weiter geht's jetzt hier mit Dizzy Disco mit Sandburg Fiatia und danach Frank und seine Freude Feb Miki Krause mit Mach die Robbe. Ja, und Markus Becker kommt mit Mickey Maus, wir gehen noch nicht nach Haus. Und Rolf Zilkowski kommt mit Theo, das der Bananenbrot-Song. Und Omi, Hara und Giraffenaffen kommen mit Zebrastreifen Pferd. Ich wünsche euch viel Spaß bei meiner Sendung.

Und dann geht's gleich weiter mit dem Familiensonntag ab in den Süden. Und die Minions kommen mit den Bananathong und Giraffenaffen Grobo Party. Und Felix, Hara und ja, DJ House Cat kommen mit einer Insel mit zwei Bergen. Dann die Schlümpfe, der Oberschlumpf hat eine Farm. Hier, hier, ho. Und danach kommt Holly und Fiete mit Ich behalte den Hund. Okay, ob der da. Der Holly das dann nur zulässt, dass Fiete einen Hund behält, naja, schauen wir mal.

Moin, ich bin's, der Fide. Herzlich willkommen zum Podcast Holly und Fide. In dieser Folge geht es um Ich behalte den Hund. Und wenn du Spaß verstehst, dann bist du ja genau richtig. Ich bin's, der Fide, und der Onkel Holly ist auch dabei. Und jetzt viel Spaß bei dieser Episode.

0: Fide, du schon wieder. Na komm rein, mach die Tür zu, das zieht.
1: Ja, Gordi, kenne ich ja schon. Sag mal, Gordi, ich muss dir was ganz Tolles erzählen.
0: Na, was hast denn jetzt schon wieder ausgefressen?
1: Nee, ich hab nichts ausgefressen, aber es ist was ganz Tolles passiert.
0: Oh, jetzt bin ich aber gespannt. Und was ist Tolles passiert?
1: Ich hab einen Hund gekriegt. Ganz einen süßen, ganz tollen, ganz kleinen.
0: Oh, das kann ich mir überhaupt nicht vorstellen, dass du einen Hund gekriegt hast. Wie bist du denn an den gekommen, Fide? Sag mal.
1: Ja, der ist mir zugelaufen. Auf einmal stand der vor mir.
0: Naja, also das kann ich mir nicht so richtig vorstellen. Aber jetzt mal ohne Blödsinn. Wo bist du denn an den Hund gekommen? Und wie kann das denn eingehen?
1: Ja, der stand auf einmal vor mir, vor die Schule. Ich bin aus der Schule gekommen, bin um eine Ecke gebogen und da stand der Hund. Und dann wurde der mit der Sanne hinter mir hergelaufen. Und dann bin ich ihn gar nicht mehr losgeworden. Fand ich aber nicht schlimm.
0: Nee, das kann ich mir vorstellen. Und was haben deine Eltern dazu gesagt?
1: Ja, die fanden das jetzt nicht so ganz toll. Deswegen sitzt er draußen vor der Tür oder ich wollte da mal was fragen.
0: Nee, Fide. Ich nehme deinen Hund nicht auf.
1: Och, Olli, kann er nicht ein paar Tage bei dir bleiben, bis er stubenrein ist. Und dann kann ich ihn wieder mit nach Hause bringen.
0: Du Spinnsfuhl, bis er stubenrein ist. Und ein paar Tage, das dauert viel länger als ein paar Tage, bis er nun stubenrein ist. Und deine Mutter, das war mir schon mal klar, was meine Schwester ist. Die will den stinkenden Hund, der denn immer alles vollkackt, nicht zu Hause haben.
1: Ja, das hat sie gesagt. Die hat dann gesagt, du kannst ja zu deinem Onkel gehen. Vielleicht nimmt der den Hund und macht ihn stubenrein.
0: Nee. Kommt ja gar nicht in Frage, dass ich mich mit deinem blöden Hund hier abmühe und den hier stubenrein mache. Außerdem habe ich gar keine Ahnung von Hunde.
1: Och, Onkel Holly, das ist so ein Lieber. Der tut auch überhaupt nichts. Und der war bei uns zu Hause auch ganz nett. Der hat nur Papa seine Latschen zerdeppert, aber die hat er einfach zerkaut. Und Papa ist dann ein bisschen ausgetickt, ne? Aber nur die alten Latschen, ne?
0: Ja, genau. Und das macht er dann mit meinen Latschen und mit meinen Schuhen. So weit kommt das noch wieder. Nee. Nimm mal deinen Hund wieder mit und dann bring ihn mal schön ins Tierheim.
1: Och, Rolli, den will ich nicht ins Tierheim bringen. Der gehört nicht ins Tierheim. Der gehört zu mir. Das ist mein Kumpel. Der kriegt auch einen Namen von mir.
0: Na, wie soll er denn heißen?
1: Vielleicht Willi? Ja, Willi ist ein schöner Name, ne?
0: Naja, geht so, ne? Aber ist ja egal, ist ja dein Hund. Aber nimm ihn wieder mit. Ich mach dir nicht stubenrein. Kommt gar nicht in Frage.
1: Och, Rolli, kannst du ein paar Tage auf meinen Hund aufbauen? Der Willi ist ihn ganz lieber. Der macht überhaupt nichts, außer dass er Schuhe gerne macht.
0: Ja, und dann habe ich keine Schuhe mehr. Nein, nee, Fide, das kommt gar nicht in Frage. Übrigens, sucht ihn denn keiner? Hat er keinen Halsband?
1: Doch, ein Halsband. Da habe ich ein Band umgebannt, damit ich ihn mitnehmen konnte. Aber ich habe noch nicht geguckt, was auf dem Halsband draufsteht.
0: Aha, jetzt geht das los. Da solltest du vielleicht mal nachgucken, ob da eine Marke dran ist und der vielleicht zu jemandem gehört. Und dann muss man nämlich bei der Polizei mal nachfragen. Die wissen das nämlich, wem der Hund gehört. Die können das rausfinden. Oder die Tierärztin oder der Tierarzt kann das auch rausfinden. Das gibt nämlich so ein Register, wo die Hunde registriert sind. Und dann kann man auch seinen Besitzer finden.
1: Ja, ich will ja gar nicht seinen Besitzer finden. Ich will ja den Willi behalten. Das will ich gar nicht.
0: Ja, aber Fide, das geht ja nicht anders. Du kannst den Hund ja nicht einfach behalten. Der gehört ja irgendjemand und vielleicht ist da ein anderer Junge oder ein anderes Mädchen. Das weint jetzt und sucht seinen Hund und du hast hier den Hund angeschleppt und willst ihn behalten. Das geht doch nicht.
1: Doch, das geht. Der Willi, der ist schon ganz lieber, außer dass er Schuhe macht. Aber nee, ich würde ihn gerne behalten, weißt du? Dann habe ich auch endlich einen Spielkameraden.
0: Na, du hast doch genug Spielkameraden. Außerdem kommst du ja dauernd bei mir eingeschissen. Also nee, Fide, das kannst du nicht machen. Da musst du mit zur Polizei gehen und ihr müsst rausfinden, ob der eine Hundemarke hat. Denn wenn der registriert ist und da Steuern gezahlt werden, dann kann man auch rausfinden, wem der Hund gehört.
1: Ach Mensch, ich will den Willi doch behalten. Das ist so netter, außer mit den Schuhen, aber sonst würde ich den gerne behalten. Was meinst du nicht, dass ich den behalten kann, Onkel Holly?
0: Nee, Willi, glaube ich nicht, dass du den behalten kannst. Aber weißt du, ich mach dir einen anderen Vorschlag. Ihr findet raus, wem der Willi gehört oder wie der auch immer heißt. Und dann gucken wir mal im Tierheim, ob wir dich für dich einen anderen Hund finden, wenn deine Mutter damit einverstanden ist.
1: Oh ja, das wäre toll. Dann kriege ich meinen eigenen Willi und ganz ohne Suchen, das wäre ja vielleicht klasse. Aber ja, also okay, dann müssen wir mal rausfinden, wem der Willi gehört, ne? Oder vielleicht heißt er ja auch gar nicht Willi. Aber dann kriege ich einen eigenen Hund und du gehst dann mit mir ins Tierheim und suchst einen aus, ne?
0: Fide, ich hab gesagt, wenn deine Mutter und dein Vater damit einverstanden sind, dann gucken wir, ob wir für dich ein Fide oder sowas ähnliches finden. Ja, vielleicht heißt er ja dann auch Fide.
1: Nee, Fide kann er nicht heißen, so weiß ich ja schon. Das gibt ja ein heilloses Durcheinander. Nee, das geht nicht. Einer kann nur Fide heißen und das bin ich. Der heißt dann Willi und sonst gar nichts.
0: Ja, ist ja gut. Kann er ja auch gerne heißen. Aber erstmal musst du rausfinden, wie der Hund heißt, den du gefunden hast und einfach mitgenommen hast. Und dann kümmern wir uns um den Rest. Und dann, wenn deine Eltern damit einverstanden sind, dann gucken wir mal im Tierheim, ob wir nicht so einen kleinen Rabauken für dich finden, mit dem du dann durch die Gegend ziehen kannst. Aber ich mach den nicht stubenrein. Das macht ihr gefällig selber.
1: Oh, ich glaube, dann wird das nichts mit dem einen Hund. Mama hat gesagt, nur wenn der stubenrein ist, kommt er bei uns in der Bude. Sonst will sie das nicht. Es gibt keine Ausnahme, hat sie gesagt.
0: Ja, dann gibt's ja noch eine andere Möglichkeit. Du gehst ins Tierheim und fragst, ob du da nicht Hundesitter werden kannst.
1: Was ist das denn? Hundesitter?
0: Ja, dann bist du dann einer von den Kids, die dann immer mit Hunde spazieren gehen. Du führst die Hunde dann zum Spazierengehen aus, damit die Auslauf haben. Und darüber freuen die Hunde sich auch. Und wenn du dann irgendwann einen findest, der vielleicht sogar schon stubenrein ist, den kannst du ihn ja vielleicht mit nach Hause nehmen.
1: Oh ja, das ist eine tolle Idee, Onkel Holly. Da hast du eine super tolle Idee gehabt. Ich gehe dann jetzt gleich ins Tierheim und guck mal, ob ich da nicht Hunde ausführen kann.
0: Nee. Du kümmerst dich jetzt erstmal hier um deinen Willi. Schlepp den hier, lass ihn hier jetzt nicht sitzen. Und dann suchst du da für den richtigen Besitzer. Und dann kannst du dich im Tierheim melden und fragen, ob du da Hunde mal ausführen kannst.
1: Okay, Onkel Holly, machen wir das so. Ich gehe dann jetzt mal und suche für den Willi sein Zuhause. Und dann gehe ich aber gleich ins Tierheim und versuche dann Hunde auszuführen. Und wenn ich dann einen gefunden habe, der mein neuer Willi wird, dann komme ich vorbei und zeige ihn dir.
0: Ja, aber nur, wenn er nicht an meine Schuhe geht und mir nicht meine Latschen auffrisst, ne? Sonst brauchst du ja gar nicht eingeschissen kommen.
1: Okay, Mauli. Bis dann, ne?
0: Vielen Dank, dass du uns auch in dieser Folge...
2: Ja, der arme Fiete darf er doch nicht den Hund behalten. Nee, fremde Hunde behält man ja auch nicht. Weiter geht's jetzt mit Hurra Kinderlieder, alle meine Entchen. Danach Top Kids mit 99 Luftballons. Und dann folgt noch Vincent Weiss mit Feuerwerk. Und wenn ihr Vincent Weiss mal live sehen wollt, dann müsst ihr heute nach Eckernförde fahren. Dort ist Vincent Weiss an der Strandparty, genau. Also, Hinda und Vincent Weiss eben halt live sehen. Ich wünsche euch viel Spaß bei meiner Sendung.

wir jetzt hier weiter mit Gummibär, der Gummibär mit Nuki Nuki. Dann aus Sommer, Sommerland und die Kita-Frösche und das extra für den Tommy. Ich habe einen klangen Papagei, genau. Die Draufgänger und Isa glücklich, ein Elefant am Beckenrand.

Jetzt hier weiter mit Lichterkinder. Alle Kinder haben Träume. Danach Lucia Ruf mit der Indianer-Clown und die Indianerfrau. Danach Tanzalarm Kids mit Auf der Alm und Unter der Alm. Und Metallkinder kommen dann hinterher mit Wir lieben die Stürme. Viel Spaß bei meiner Sendung.

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2: Im Studio Imme Kasten. Die USA haben neue massive Angriffe auf den Iran gestartet. Iranische Staatsmedien berichten von Explosionen im Süden des Landes. Die Führung in Teheran droht mit Vergeltung. Eigentlich gibt es einen Waffenstillstand zwischen den USA und dem Iran. Washington wirft Teheran aber vor, drei Tanker in der Straße von Hormuz beschossen zu haben. Die Angriffe jetzt seien eine Reaktion darauf. Zuvor hatten die USA bereits Ölsanktionen gegen den Iran wieder in Kraft gesetzt. In der SPD-Fraktion regt sich offenbar Widerstand gegen die Elterngeldpläne von Familienministerin Prien. Die Kritik laut Politico, der Vorschlag gehe zulasten der Familien, die sich drei Vätermonate finanziell nicht leisten können. Einsparungen soll es stattdessen bei oberen Einkommen geben. Kunden besser informieren. Das hat sich die Deutsche Bahn auf die Fahne geschrieben und startet jetzt dafür ein Sofortprogramm. Jana Klonikowski hat die Einzelheiten dazu.
3: Neben einfacheren Buchungen soll man auch schneller und leichter an Infos zu Ausfällen, Verspätungen und so weiter kommen, so das Versprechen der Bahn. Details wollen Bahnchefin Palla und Verkehrsminister Schnieder heute vorstellen. Es ist schon das dritte Sofortprogramm der Bahn in kurzer Zeit. Die anderen sollen Sauberkeit und Sicherheit an Bahnhöfen und in Zügen verbessern. Das große Problem der Unpünktlichkeit wird aber wohl noch einige Jahre bleiben, sagt die Bahn selbst, weil es eben dauert, das marode Schienennetz auf Stand zu bringen.
2: Das Viertelfinale bei der Fußball-WM ist komplett. Die Schweiz hat sich mit 3:4 nach Elfmeterschießen gegen Kolumbien durchgesetzt. Nach 120 Minuten stand es 0:0. Im Viertelfinale wartet Argentinien auf die Schweiz. Der Weltmeister hatte zuvor Ägypten mit 3:2 besiegt.
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4: Mit KI-Support. Wolkig geht's in den Morgen und vom Nordwesten her kommt gelegentlich Regen rüber. An den östlichen Alpen kann's länger nass bleiben. Später wird der Regen eher weniger und dazwischen ist auch mal trocken dabei. Dazu Höchstwerte von 19 bis 31 Grad.

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0: Geht, wa? Geht, wa? Habt ihr ein Déjà-vu? Ich nicht. Ich höre ja genau hin. Na klar, haben wir den Titel gestern auch gehört. Aber nicht in derselben Sprache. Nee, gestern war das nicht in Französisch. Jetzt haben wir es in Französisch gehört, ne? Da hat er es ja in mehreren Sprachen eingesungen, das Ding. Ja, den Siegertitel von 1966. Deutsch, Englisch, Französisch, Spanisch, Japanisch sogar. Und noch zwei andere Sprachen, ne? Ja, mein Programm weiß das auch, ne? Und hat natürlich selbstverständlich die gleichen Titel gespielt. Nee, macht er nicht. Herzlich willkommen, ihr Lieben, zur Sendung
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0: Endlich ist er da. Endlich ist er da. Der Mittwoch der Wochenteiler. Der 8. Juli 2026. Ihr hört die Sendung Der Morgen mit Gernot. Das ist der gut gelaunte Kerl hier hinter den beiden Mikrofonen, der sehr amüsiert wie Bolle auf dem Milchwagen für euch dufte Sendung zu machen. Ja, montags bis freitags live von 6 bis 9 und unlive von 3 Uhr in der Nacht bis 6 Uhr ran immer die Wiederholung vom Vortag. Zur vollen Stunde werdet ihr informiert mit Nachrichten, Sport und Wetterbericht in kompakter Variante. Dann in der 20. Sendeminute ein kleiner Beitrag. Um halb die Wetteraussichten und 10 nach halb gucken wir, wer heute Geburtstag hat. Musikalischerseits wie immer der stete Wechsel von Deutsch in Undeutsch gesungenen Lied gut und dazwischen, na klar, in der Morgensendung die aktuelle Uhrzeit. 6 Uhr und na, ist gleich 9. 9, na ja, ja. Paar Sekündchen fehlen noch, dann haben wir es 9 Minuten nach 6. Und dann legen wir los, wa? Nach Udo Jürgens in Französisch hören wir was Deutsches von Tanja Berg. Ich hab dir nie den Himmel versprochen. Das stimmt. Ich erzähle euch noch viel, viel mehr. Ein vom Pferd. Schön, dass ihr da seid, ihr Lieben. Und wir zusammen Kaffee schlürfen. Moin, moin.

Tanja Berg, ich habe dir nie den Himmel versprochen. Hier mein Radioprogramm, ich nutze den Meerlist, ja, kann ich euch mal Werbung für tätigen. Das ist ein tolles Radioprogramm, ein echtes 24-7-Programm, kann man echt nutzen. Aber es mobbt mich, ja, es mobbt mich. Es hat hier heute in der ersten Stunde Titel reingemacht, die sehr, sehr lang sind, mit Absicht. Ne? Gibt ja verschiedene Längen, ist ja klar, so dass ich weniger quatschen kann. Es mobbt mich. 6 Uhr und 13 Minuten gleich. Ein paar Sekündchen fehlen noch 2 Minuten vor 6:45. The Other Own hören wir jetzt mit Another Holiday.

0: The other one. The other one's another holiday. Also, nee, die Engländer. Da muss ich mir noch lispeln angewöhnen hier. Ich sag's euch. 6 Uhr und was haben wir's? 16 Minuten. Eine Minute nach 6:45. Gigi Anderson singt jetzt den Titel, den ich vorgestern, Montag, da hatte ich gesagt, dass der den singt. Ne? Klaus Denso nämlich auch. Was bleibt, wenn wir auseinandergehen? Aber hier singt der Madre den Titel persönlich.
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0: DJ Anderson will ja etwas kürzer treten, hat er gesagt. Keine großen Live-Shows mehr, nur kleinere Auftritte. Aber vom Musik-Show-Geschäft will er nicht zurücktreten. Gut so, gut so, gut so, der Herr. DJ Anderson, was bleibt, wenn wir auseinandergehen? 6 Uhr und oi, schon 22 Stunden. Jetzt aber hoppdi-poppdi der Beitrag. Und dann gibt's Duran Duran aus den 80ern mit Wild Boys.
1: Ein ganz besonderes, realistisches Überlebenstraining haben britische Soldaten in den Wäldern von Ostrumänien mitgemacht. Ein Braunbär von angeblich imposanter Größe habe dem Lager der Übungsgruppe einen Besuch abgestattet, berichtete die Zeitung Coriental am Freitag. Ein Teil der Soldaten haben daraufhin die Flucht ergriffen. Das Lernziel der Übungseinheit war unter extremen Bedingungen zu überleben, sagte ein britischer Offizier der Zeitung. Ein Bär sei allerdings nicht vorgesehen gewesen. Nach der Flucht der Soldaten vergriff sich das Raubtier an den Keksvorräten des Lagers. In der britischen Armee scheint es überhaupt abenteuerlich zuzugehen. Bei derselben Übungseinheit brach sich ein Gefreiter den Arm, als er aus dem Bett fiel.
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0: Ich pflege immer zu sagen, gibt ein tolles Video von denen, das stimmt tatsächlich. Ja, ein richtig schönes Duran Duran aus den 80ern mit Wild Boys hier in meiner Sendung. Der Morgen mit Gernot. 6 Uhr und 27 Minuten haben wir es. 3 Minuten trennen uns noch vor der 6:30 Marke. Jetzt gibt's die Formation Genghis Khan, aus der Taufe geholt von Ralf Siegel. Dem geht's nicht so gut, habe ich gerade gelesen in den Medien. Na, steht drin, ins künstliche Koma versetzt. Ja, um Gottes Willen. Ja, naja, drücken wir ihm die Daumen, dass er bald wieder auf die Beine kommt. Wir hören den Titel Lorelei.
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0: Genau, und du kämpfst dein goldenes Haar. Genghis Khan und die Lorelei. Gibt's auch in Englisch die Nummer? Finde ich gut. Ja, und den Auftritt in der ZDF-Hitparade beim Dieter Thomas Heck. Der ist legendär mit dieser Formation. 6 Uhr und 32 Minuten. 2 Minuten zu spät. 2 Minuten nach 6:30. Wir hören das Wetter, die Wetteraussichten und dann die Olsen Brothers und die singen Fly on the Wings of Love. Das stimmt, auf den Flügeln der Liebe. Ach, was schön.
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2: Mit KI-Support. Wolkig geht's in den Morgen und vom Nordwesten her kommt gelegentlich Regen rüber. An den östlichen Alpen kann's länger nass bleiben. Später wird der Regen eher weniger und dazwischen ist auch mal trocken dabei. Dazu Höchstwerte von 19 bis 31 Grad. Morgen erst noch viele Wolken, dann lockert's auf und bleibt meist trocken, maximal bis 33 Grad.

0: Siehst du, geht doch. Die Olsen Brothers on Fly on the Wings of Love um 6:36. 6 Minuten nach 6:30. Jetzt kommt einer der kürzesten Titel, die bei mir in der Rotation drin sind, von Stefan Sulke. Uschi, Uschi, mach keinen Quatsch. Ja. Stefan, wie kann man sich nur so anbiedern, eine Frau? 5 € in die Showbiz-Kasse, Gernot.
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1: Genau, obwohl ich sehr gerne Tulpenstängel heiß. Stefan Sulke und Uschi. So sieht's aus. 6 Uhr und na gleich 39. Ein paar Sekündchen fehlen noch, dann haben wir es 9 Minuten nach halb 7. Jetzt hören wir noch einen Song und dann gucken wir mal, wer heute Geburtstag hat. Die Four Seasons sind dran mit Big Girls Don't Cry.
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So, dann gucken wir mal. Dann gucken wir mal, wer heute Geburtstag hat. Ach, guck an. Ferdinand Graf von Zeppelin. Der hätte heute Geburtstag gehabt. Naja, wissen wir natürlich, dass das biologisch nicht möglich ist. Trotzdem, der ist deutscher Luftschiffkonstrukteur. Wir kennen ja die Legenden bzw. auch die Wahrheiten von den großen Zeppelin. Ne? 8. Juli 1838 geboren und ist 1917 von uns gegangen, im Alter von 78 Jahren, muss man auch erstmal werden. Und dann hat heute, oder hätte vielmehr Geburtstag gehabt, der Herr vom Tellerwäscher zum Milliardär. Richtig, John Rockefeller, US-amerikanischer Unternehmer und tatsächlich der erste Milliardär auf der Welt. Am 8. Juli 1839 geboren und verstarb 1937. Ah, guck an, fast 98 Jahre alt geworden. Siehst du, viel Geld gehabt und auch alt geworden. Das passt zusammen, wa? Irgendwie. Guck an. Ihr Lieben, dann habe ich hier einen Politiker mal. Ja, ja. Der ist aber einer besonderen Art im wahrsten Sinne des Wortes. Das ist der vierte Bundespräsident der BRD gewesen. Ja, ja. Ich habe ihn nicht miterlebt, da war ja der Mauer zwischen. Ne? Außerdem auch, wie gesagt, für uns DDR-Bürger hat er keine Politik gemacht. Ist ja klar. Der deutsche Politiker von der FDP, ja, ist 1919 geboren und verstarb 2016. Die Rede ist vom Walter Scheel. Ja, ja, ja, ja. Und warum ich die jetzt speziell erwähne, sage ich euch. Das ist für mich eigentlich, ich kenne keinen anderen, jemand, der auch richtig offiziell einen Titel aufgenommen hat. Auf Vinyl, tatsächlich. Und den hören wir uns jetzt auch noch an, als Geburtstagsständchen. Walter Scheel, ja, der ehemalige Bundespräsident, der vierte Bundespräsident der BRD, hoch auf dem gelben Wagen. Ach, was schön!

0: Geburtstagskind des Tages, der vierte Bundespräsident der BRD, Walter Scheel. Und, ja, kann er singen oder kann er nicht singen? Doch, der konnte noch singen. Und die heute, die singen auch, die hatten gesagt das Gleiche, nur ohne Melodie.
1: Dieser Typ mit seiner Moderation macht mich noch völlig wahnsinnig.
0: Das sag ich euch doch. Nee. 6 Uhr und 47 Minuten, 2 Minuten nach 6:45. Jetzt hören wir ein schönes Medley von meinen Lieblingsflippers. Richtig. Der Hit auf Hit Party Mix. Lotusblume, so nennt der sich in Medley-Form. Na denn geht's los, wa? 1, 2 oder 2, 3 Tippelschritt oder irgendwie so war doch das, ne? Disco Fox in Rheinkultur.
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0: Mehrheitlich hörten wir im Titel von Karl-Heinz Ruprecht und Uwe Busse, ja, der den Jungs hier 25 Jahre lang die Hits auf den Leib geschrieben. Die Flippers und der Hit auf Hit Party Mix, Lotusblume. Nicht schlecht, die Nummer, war. Ich bin doch ganz außer Atem, mein lieber Mann, was ich hier um den Computer durch eben die Rand bin. In tanzbarem Rhythmus natürlich, ja. Ich glaube, das wollt ihr nicht sehen. Dann lassen wir das jetzt lieber mal. 6:55, 5 Minuten vor 7, das war's mit der ersten Stunde. Wir sagen Goodbye zur ersten Stunde, My Love oder so ähnlich, zusammen mit Demis Rossos. Dann hören wir die Nachrichten, Sport und Wetterbericht, damit man richtig informiert in den Tag kommt. Und ich würde mich dann freuen, wenn wir uns zur zweiten Stunde wieder hören würden. Also, bis gleich, ihr Lieben. Schön artig dranbleiben. Ordentlich sitzen und kleckert nicht mit der Marmeladenstolle da. Ich sehe das. Oder Brötchen, wie auch immer. Ja, ja, fällt runter, zack, und immer auf die Marmeladenseite. Wie kommt das eigentlich? Das müsste man auch mal auseinanderklabüstern, wa? Wieso fällt die Ergebe aufs Gesicht? Tja, die Frage stellen sich schon Generationen. Ich weiß es, aber ich sag's euch nicht. Warum nicht? Na, dann wisst ihr es ja auch.
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2: Im Studio Imme Kasten. Der Krieg zwischen den USA und dem Iran flammt wieder auf. Beide Seiten haben sich erneut angegriffen. Fabian Hoffmann berichtet.
3: Das war es wohl endgültig mit der ohnehin brüchigen Waffenruhe. Die US-Armee hat über 80 iranische Ziele angegriffen. Hintergrund ist, dass 3 Tanker in der Straße von Hormuz beschossen worden sind. Washington beschuldigt Teheran, dahinter zu stecken. Der Iran meldete jetzt seinerseits Angriffe auf US-Stützpunkte in Kuwait und Bahrain. Die USA haben auch schon ihre Ölsanktionen gegen den Iran wieder eingeführt. An den Märkten sorgen die neuen Spannungen sofort wieder für Nervosität. Der Ölpreis ging gleich wieder hoch.
2: Die Polizei soll bei Ermittlungen mehr digitale Werkzeuge bekommen. Der Bundestag berät heute erstmals über ein Gesetzespaket aus dem Innenministerium. Behörden sollen im Kampf gegen Terrorismus und schwere Kriminalität technisch aufgerüstet werden. Geplant ist, dass sie Daten automatisiert auswerten dürfen, auch mit künstlicher Intelligenz. Die Regeln dafür sollen erstmals gesetzlich festgeschrieben werden. Kunden besser informieren. Das hat sich die Deutsche Bahn auf die Fahne geschrieben und startet jetzt dafür ein Sofortprogramm. Jana Klonikowski hat die Einzelheiten dazu.
4: Neben einfacheren Buchungen soll man auch schneller und leichter an Infos zu Ausfällen, Verspätungen und so weiter kommen, so das Versprechen der Bahn. Details wollen Bahnchefin Paller und Verkehrsminister Schnieder heute vorstellen. Es ist schon das 3. Sofortprogramm der Bahn in kurzer Zeit. Die anderen sollen Sauberkeit und Sicherheit an Bahnhöfen und in Zügen verbessern. Das große Problem der Unpünktlichkeit wird aber wohl noch einige Jahre bleiben, sagt die Bahn selbst, weil es eben dauert, das marode Schienennetz auf Stand zu bringen.
2: In New York haben Polizei und Rettungskräfte mehrere Gebäude rund um einen Wolkenkratzer geräumt. Der 37-stöckige Turm in Manhattan ist womöglich einsturzgefährdet. Das Hochhaus wird gerade umgebaut. Dabei haben sich offenbar tragende Säulen verformt. Die Schweiz hat bei der Fußball-WM das letzte Viertelfinalticket gelöst. Gegen Kolumbien stand es nach 120 Minuten 0:0. Am Ende gewann die Schweiz 4:3 nach Elfmeterschießen. Im Viertelfinale geht's jetzt gegen Argentinien. Der Weltmeister hatte sich zuvor nach starker Aufholjagd mit 3:2 gegen Ägypten durchgesetzt.
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5: Mit KI-Support. Wolkig ist es heute Morgen in vielen Ecken und ab und zu kann auch mal Regen runterkommen, vor allem Richtung Alpen. Später zeigt sich zwischendurch auch die Sonne und es bleibt oft trocken. Dazu werden es insgesamt 19 bis 31 Grad. Morgen geht's meist trocken weiter mit Sonne und ein paar Wolken und maximal sind dann bis zu 33 Grad drin.

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0: Die Country-Fans unter euch, die wissen ganz genau, den kennen wir, den Titel aus dem Deutschen. Na klar, von der Formation Truckstop, die Frau mit dem Gurt. Ja, genau, das ist hier die englische Originalvariante und Truckstop hat das Ding in Deutsch geschmettert und das richtig erfolgreich. Hör mal demnächst bestimmt hier in meiner Sendung.
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0: Da ist er endlich. Da ist er endlich. Endlich ist er da. Der wohlersehnte, sehnlichst ersehnte gefällt mir. Das ist doppelt gemoppelt. Das hört sich gut an. Genau. Das ist wieder so eine Wortkreation von diesem Kerl aus dem schönen Märkisch-Oderland. Genauso wie weißer Schimmel, schwarzer Rappen. Ja, oder tote Leiche, zwei Zwillinge und sowas alles. Ja, ja, ja, das ist so, na gut, das war's. Egal, wie auch immer, ihr Lieben, ihr hört die Sendung der Morgen mit Gernot. Das bin ich hier, meine Wenigkeit, der sich erfreut, montags bis freitags von 6 bis 9 live für euch zu senden und unlive von 3 Uhr in der Nacht bis 6 Uhr ran. Immer als Wiederholungssendung gehe ich euch auch noch auf den Keks. Ja? Hat den tieferen Sinn, ihr wisst schon. Wir haben sehr viele, die nachts arbeiten, Nachtschichtler, die auch früh aufstehen müssen um 5 Uhr und die wollen auch eine moderierte Sendung haben. Ne? Und das holt die dann definitiv besser hinterm Ofen vor, ne? Als wenn man da irgendeine Rotation ablaufen lässt oder irgendeine unmoderierte, ja, ein Streaming da laufen lässt, ne? Da können wir woanders einschalten, ne? Deswegen also die Wiederholungssendung. Hat sich auch richtig gut eingebürgert. In der Zwischenzeit 50% der Live, also die Leute, die das live bei mir gebucht haben, hören und beziehungsweise haben auch die Wiederholungssendung gebucht. Danke an der Stelle mal dafür. Dann zur vollen Stunde bei mir. Nachrichtensport und Wetterbericht kompakt in der 20. Sendeminute. Ein kleiner Beitrag um 20:30 dann die Wetteraussichten und 10 nach halb so circa. Gucken wir, wer heute Geburtstag hat. Musikalischerseits, seid ihr gewohnt, habe ich hier den Fairness-Filter geschaltet. Bedeutet, bei mir hört ihr immer einen deutschsprachig gesungenen, gefolgt von einem nicht deutschsprachig gesungenen Titel. Dazwischen die aktuelle Uhrzeit, 7 Uhr und 9 Minuten, 9 Minuten nach 7. Und nach Del Reeves und The Girl on the Billboard hören wir Peter Kraus. Rote Lippen soll man knutschen. Gernot? Naja, rote Lippen soll man küssen. Dein Glück, mein Freund.

0: Wir hörten den Mann, der zum 7. Mal die Abschiedstournee begonnen hat, Peter Kraus. Ja? Die Nummer ist eigentlich in meinem Ohr gar nicht so von Peter Kraus drin. Ne? Ich assoziiere die eher zum Sir Cliff Richard im Englischen, ne? Lucky Lips, und auch selbst von ihm in der deutschen Fassung. Rote Lippen soll man küssen. Dennoch diese Variante nicht unflott. 7 Uhr und 12 Minuten in der Zwischenzeit, 3 Minuten vor Viertel 8. Tommy James and the Shondells singen Crimson and Clover. Auch hier ist mir die Variante von John Dutt and the Blackhearts eigentlich lieber. Aber, nicht aber, CC Top. Nee, noch schlimmer. Jetzt hören wir Tommy James and the Shondells mit Crimson and Clover. Irgendjemand hat das Ding noch geschmettert, bekannt ist. Fällt mir vielleicht gleich ein. Egal. Hier jedenfalls das Original.
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0: Musik vom Feinsten für Freunde der rocklastigen Klänge. Tommy James and the Shondells und Crimson and Clover aus dem Jahr 1968. Ja, da war die Welt noch in Ordnung. Ja, da gab es Musik noch mit der Hand gemacht. Das ist besser, deutlich besser, wie dieser KI-Müll. Ihr seht mich gerade kopfschütteln. Nee. Was da für ein Schnickschnack zusammenkommt. Das hört sich völlig unmelodisch an. Die Texte haben keine richtigen Strophen, keine richtigen Refrains. Und da reimt sich gar nichts. Das hört sich fürchterlich an. Also mit KI-Musik wollte mir nicht kommen. Und das würde ihr bei mir auch nicht hören. Solange ich hier die Sendung mache, ich bin hier der Meister. Gibt das nicht. Nee. Lass mal, ich muss ja noch fahren. Wir haben 7 Uhr und 17 Minuten in der Zwischenzeit. 2 Minuten nach 7:45. Benny hören wir jetzt wieder mit Raus aus den Klamotten. Wobei, vielmehr jetzt um die Zeit eigentlich rein in die Klamotten, wa? Na egal, schöne Nummer trotzdem. Hör mal, gleich in wenigen Sekunden.
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0: Musik zum Wachwerden hier in der Sendung Der Morgen mit Gernot und Benny. Raus aus den Klamotten. 7 Uhr und das ist gleich 21. Ja? Ein paar Sekündchen fehlen noch, dann aber ist 9 Minuten vor 7:30. Jetzt gibt es den versprochenen Beitrag, wie immer. Und dann 50% Modern Talking, nämlich Thomas Anders und You Are Not Alone. Doch, ich schon. Also, wobei, es gibt böse Zungen, die behaupten, der Typ kann doch nicht als alleine sein. Die haben bestimmt Unrecht.
1: Ein eifersüchtiger Mann hat seine Freundin grün und blau geprügelt und ihr das Gebiss weggenommen, damit sie keinen anderen mehr anlächelt. Wegen gefährlicher Körperverletzung und Nötigung wurde der 34-Jährige vom Landgericht München am Montag zu 14 Monaten Gefängnis ohne Bewährung verurteilt. Das Paar war an Weihnachten in einem Lokal in heftigen Streit geraten, weil sie anderen Gästen nach Angaben des Angeklagten schöne Augen gemacht habe. Zu Hause schlug er die 36-Jährige dann so entsetzlich zusammen, dass der vorsitzende Richter sagte, das Foto der Verletzten ist 14 Monate wert. Außerdem nahm er ihr die Zahnprothese weg.

0: You're Not Alone mit Thomas Anders um 7 Uhr und 26 Minuten. 4 Minuten trennen uns noch vor der 7:30 Marke. Jetzt kommt ein schöner Titel. Ach nee. Ich verstehe nicht, warum der Jürgen Drews das Ding irgendwie verkehrt singt vom Text her. Hier steht, denn zwei Frauen zu lieben, das ist kein Vergnügen. So ein Quatsch, warum lässt er das gar nicht weg? Ne? Denn zwei Frauen zu lieben, das ist ein Vergnügen. Gernot, die Sendung bleibt jugendfrei. Naja, du, ich dachte eine für Kochen und die andere für Putzen.
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0: 25 Euro in die Shovi-Kasse.
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0: Im englischen Original ist das Ding von John Conley und Friday Night Blues. Und der liebe Ivo, der hat das Ding auch geschmettert. Genauso wie Jürgen Rainford. Auch er besang diesen Titel, wo man eigentlich das K weglassen muss. Egal, zweimal geht der Gag nicht. Okay. Denn zwei Frauen zu lieben, das ist kein Vergnügen. Bleiben wir dabei. Ich will es mir ja nicht mit allen Damen, die mir hier zuhören, noch komplett versauen. Gernot, bist du dir sicher, dass die überhaupt Damen zuhören? Nee, nach dem Spruch vorhin eigentlich nicht mehr. Wir hören das Wetter. Das Wetter! Denn wir haben es jetzt 7:31 Uhr. Eine Minute nach 7:30 Uhr. Eine Minute nach Halbzeit meiner kompletten Sendung. Und dann gibt es eine schöne Nummer von Chris Norman. Da wusste ich bis dato nicht, dass der das Ding auch mal eingesungen hat. Im Original von den Temptations, ja, My Girl, in Deutsch und auch in Englisch, ne? Wir hören jetzt die Nummer mal von Chris Norman. Auch nicht schlecht.
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2: Mit KI-Support. Wolkig ist es heute Morgen in vielen Ecken und ab und zu kann auch mal Regen runterkommen, vor allem Richtung Alpen. Später zeigt sich zwischendurch auch die Sonne und es bleibt oft trocken. Dazu werden es insgesamt 19 bis 31 Grad. Morgen geht's meist trocken weiter mit Sonne und ein paar Wolken und maximal sind dann bis zu 33 Grad drin.

0: Ich kannte den Titel tatsächlich nur von den Temptations. Auch in unserem Spielfilm ist das Ding da. Heaven oder so? My Blue Heaven? Nee, da war das da? Nee. Das war hier mit Michale Korkel, Kilke Korkelen oder wie der da heißt. Der hat das Ding doch da. Naja, ich glaube, in dem Film wurde das Ding verwendet. Ich muss mal nachrecherchieren. Aber egal, wie auch immer. Jedenfalls bis dato kannte ich das Ding nur von den Temptations und nicht von Chris Norman. Ne? Aber wie wir ja wissen, was Chris Norman singt, das haut immer hin. Ne? Er hat's einfach drauf. Tolle Stimme, tolle Ausstrahlung. Und er ist auch einer der wenigen Musiker bzw. Interpreten, die ihre eigenen Titel als Neuaufnahmen richtig toll nochmal einsingen können. Das hat er schon mehrfach bewiesen, auch bei mir hier in der Sendung Der Morgen mit Gernot. Wir haben 7 Uhr und 36 Minuten, 6 Minuten nach 7:30. Drafi Deutscher, der Tausendsasser. Ja, da könnte ich also da jetzt Geschichten erzählen, die würden tatsächlich die ganze Sendung sprengen, komplett. Lassen wir es einfach dahingestellt. Er hat's drauf, definitiv, wie wir ja wissen. Mr. Marmorstein und Eisenbrich singt jetzt allerdings Old, Old Germany. Na bitte.
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0: Aber Drafi, du kannst doch nicht unseren Kaiser Wilhelm einfach Willi nennen. Das geht ja nun wirklich nicht. Das ist ja Majestätsbeleidigung. Drafi, zieh dir mal schon Bademantel an, ne? Morgen Hausdurchsuchung, das geht nicht. Ach, geht nicht? Hast aber Glück gehabt, dass du da jetzt liegst, 1,80 Meter tiefer, du. Aber ansonsten würden sie aber morgen kommen, du, und kloppen bei dir. Einfach zu unserem Kaiser Wilhelm Willi sagen, du. Ha, wo kommen wir denn da hin? Ja, Euer Majestät heißt das, ja? Die gleiche Anrede wie von diesem Morgenmoderator, der montags bis freitags von 6 bis 9 die Sendung der Morgen mit Kernot macht. Ja, Euer Majestät. Ach, glaubt er wieder nicht, ne? Ja, siehste? Das ist wegen der Unwissenheit, ne? Gernot ist ein Burgunderkönig aus dem Nibelungenlied, ja? Gunther, Hagen, Giselher, alles Burgunderkönige, ne? Also Euer Majestät wäre schon die richtige Anrede zu mir, ne? Für mich jetzt, ne? Wobei, warte mal, Euer Eminenz, da geht auch, komm ich mit klar.
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0: Rocklastige Klänge mit den Doors. Hello, I love you. Won't you tell me your name? Ist das eine Frage?
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Der Graf. Der Graf hat Geburtstag. Ja, nee, nicht der Graf, der musikalische, nee, der andere. Der Graf Ferdinand von Zeppelin, deutscher Luftschiffkonstrukteur. Ferdinand Graf von Zeppelin, der hätte nämlich heute Geburtstag gehabt. Allerdings wäre es biologisch nicht mehr machbar, denn er hat am 8. Juli 1838 Geburtstag, da ist er auch auf die Welt gekommen und verstarb im Alter von 78 Jahren 1917. Aber die legendären Luftschiffe, die kennen wir durchaus. Ne? Dann vom Tellerwäscher zum Millionär, John Rockefeller. Ja, der hätte heute auch Geburtstag gehabt, am 8. Juli 1839 geboren. Ja, wäre auch, also biologisch nicht möglich, der US-amerikanische Unternehmer und erste Milliardär der Welt. 97 Jahre hat er erreicht. Ja, das muss man auch erstmal hinbekommen, ne? Viel Geld, viel Alter oder so ähnlich. Nee, ist das Gernot. Wer hat noch Geburtstag? Guckt mal einer an. Der gefällt mir ja gut hier. Den muss ich ja mal. Guck mal hier. Der vierte Bundespräsident der BRD, ja? Der deutsche Politiker von der FDP, Walter Scheel. Da war die FDP noch eine richtig gute Partei. Ja. Er wurde auch ebenfalls am 8. Juli geboren. 1919, verstarb 2016 im Alter von 97 Jahren. Na, der Walter Scheel, der hat, glaube ich, 3 Kanzler oder so mitgemacht. Ja, nicht schlecht. Wie gesagt, Bundespräsident, der vierte im Range. Und eins hat er allen Politikern voraus, da oben aus der oberen Hierarchie, ne? Von Präsidenten und Kanzlern. Er kann singen. Ja! Ja, ich weiß, die anderen singen auch jeden Tag das gleiche Lied, das stimmt. Aber Walter Scheel, der kann wirklich singen. Und das beweist er uns jetzt. Genau. Und wer des Volksmusikalischen mächtig ist, der kann sogar laut mitsingen. Hoch auf dem gelben Wagen. Walter Scheel, Geburtstagskind des Tages.

0: Siehste, einen Bundespräsident, der auch richtig singen kann. Nicht nur immer das gleiche Lied singen, sondern tatsächlich richtig gesangvoll und stimmmäßig richtig gut. Ja, eins rauf mit Mappe, würde ich sagen. Walter Scheel, hoch auf dem gelben Wagen, Geburtstagskind des Tages heute. Wir haben 7 Uhr und 48 Minuten, 3 Minuten nach 7:45. Isento California heißt die Formation, die wir jetzt hören. Der Titel Turn a Row haben sich viele schon dran getan. Ne? Anna-Maria Zimmermann zum Beispiel. 1000 Träume weit. Michael Holm, wart auf mich. Du, wenn ich je... Nee, wart auf mich. Du, wenn ich dich verliere. So singt er. Ja, genau. Und wir hören das Original, ne? Turn a Row. Ach, was schön aber auch. Gleich in wenigen Sekunden geht's los.
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0: Ein Millionzeller? Ja, durchaus auch bekannt von Michael Holm in der deutschen Fassung geworden. Musik aus Bella Italia, Il Santo, California und Turnero. Schöne Nummer, ne? Bisschen Musik fürs Herz muss auch sein. Ja, ja, seid ihr gar nicht gewohnt so richtig, wa? Von diesem Kerl mit der großen Klappe. Doch, sowas mag ich auch. Mal, naja, nicht unbedingt förderlich in einer Sendung, wo man wach werden soll. Aber es kommen ja nicht alle von 0 auf 100 gleich in Fahrt am frühen Morgen, sondern finden das gar nicht so verkehrt, dass man langsam und etwas herzvoller geweckt wird. Und da kommt solche Musik natürlich absolut passend an. 7:54, ja, 6 Minuten vor 8, das war's auch mit dieser Stunde. Aber ihr wisst ja, wie ich immer zu sagen pflege, alle guten Dinge im Leben sind drei. Richtig. Und darum gibt es auch noch eine dritte Stunde. Nach den Nachrichten, Sport und Wetterbericht hören wir uns da wieder. Bis ran an die solchen gibt es noch Musik aus der schönen neuen deutschen Wellezeit mit Peter Schilling und, na klar, Major Tom. Genießt es, denn es ist die Albumfassung. Ja? Nicht die kurze, sondern die etwas längere. Ne? Wir können abheben. Ihr wisst schon, völlig losgelöst und so. Ach, das war noch Zeit. Da war die Welt noch in Ordnung. Ja, da gab es noch keine Grünen im Bundestag. Ach nee, Quatsch, die sind da gerade nur eingezogen. 82 oder so kamen die ja gerade ran. Und seitdem geht's bergab. Bis gleich, ihr Lieben.
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0: Zeit. 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
2: Im Studio Imme Kasten. Der Krieg zwischen den USA und dem Iran flammt wieder auf. Beide Seiten haben sich erneut angegriffen. Fabian Hoffmann berichtet.
3: Das war es wohl endgültig mit der ohnehin brüchigen Waffenruhe. Die US-Armee hat über 80 iranische Ziele angegriffen. Hintergrund ist, dass 3 Tanker in der Straße von Hormuz beschossen worden sind. Washington beschuldigt Teheran, dahinter zu stecken. Der Iran meldete jetzt seinerseits Angriffe auf US-Stützpunkte in Kuwait und Bahrain. Die USA haben auch schon ihre Ölsanktionen gegen den Iran wieder eingeführt. An den Märkten sorgen die neuen Spannungen sofort wieder für Nervosität. Der Ölpreis ging gleich wieder hoch.
2: Kunden besser informieren. Das hat sich die Deutsche Bahn auf die Fahne geschrieben und startet jetzt dafür ein Sofortprogramm. Jana Klonikowski hat die Einzelheiten dazu.
4: Neben einfacheren Buchungen soll man auch schneller und leichter an Infos zu Ausfällen, Verspätungen und so weiter kommen, so das Versprechen der Bahn. Details wollen Bahnchefin Palla und Verkehrsminister Schnieder heute vorstellen. Es ist schon das 3. Sofortprogramm der Bahn in kurzer Zeit. Die anderen sollen Sauberkeit und Sicherheit an Bahnhöfen und in Zügen verbessern. Das große Problem der Unpünktlichkeit wird aber wohl noch einige Jahre bleiben, sagt die Bahn selbst, weil es eben dauert, das marode Schienennetz auf Stand zu bringen.
2: Die Polizei soll bei Ermittlungen mehr digitale Werkzeuge bekommen. Der Bundestag berät heute erstmals über ein Gesetzespaket aus dem Innenministerium. Behörden sollen im Kampf gegen Terrorismus und schwere Kriminalität technisch aufgerüstet werden. Geplant ist, dass sie Daten automatisiert auswerten dürfen, auch mit künstlicher Intelligenz. Die Regeln dafür sollen erstmals gesetzlich festgeschrieben werden. Das Viertelfinale bei der Fußball-WM ist komplett. Die Schweiz hat sich mit 3:4 nach Elfmeterschießen gegen Kolumbien durchgesetzt. Nach 120 Minuten stand es 0:0. Im Viertelfinale wartet Argentinien auf die Schweiz. Der amtierende Weltmeister hatte zuvor Ägypten mit 3:2 besiegt.
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5: Mit KI-Support. Wolkig ist es heute Morgen in vielen Ecken und ab und zu kann auch mal Regen runterkommen, vor allem Richtung Alpen. Später zeigt sich zwischendurch auch die Sonne und es bleibt oft trocken. Dazu werden es insgesamt 19 bis 31 Grad. Morgen geht's meist trocken weiter mit Sonne und ein paar Wolken und maximal sind dann bis zu 33 Grad drin.

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0: Vicky Landers sang den Titel, den wir in Deutsch zum Beispiel kennen, Blau Blau, so wie das Meer. Und in Französisch auch, aber ich weiß nicht, wie es ausgesprochen wird. L'amour est bleu oder so irgendwie so. Hier mal in der englischen Fassung, ja. Colors of Love mit Vicky Leandros. Das war der Opener der dritten Stunde meiner Sendung.
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0: Mittwoch, der Wochenteiler. Und von einer guten halben Stunde habe ich auch bei mir die Woche geteilt. Genau, jetzt geht's straff aufs Wochenende zu. Ich kann's schon riechen. Gernot, das Einzige, was du riechst, ist dein eigener Schweißgeruch, weil du wieder 25 Jahre nicht geduscht hast. Was? So ein Ferkel bin ich? Ist mir ja nicht aufgefallen. Gernot, kannst du bitte einmal vernünftig anmoderieren? Nein. Ihr Lieben, meine Sendung Der Morgen mit Gernot, die gibt's montags bis freitags von 6 bis 9 Uhr live und unlive von 3 Uhr in der Nacht bis 6 Uhr ran. Die Wiederholung vom Vortag. Dann, nämlich in der ersten, also zur vollen Stunde, da hört ihr die Nachrichten bei mir. Sport- und Wetterbericht. In der 20. Sendeminute einen kleinen Beitrag. Um halb dann jetzt in der dritten Stunde hören wir die Wetterdaten mit unserem Wetterfrosch Kurt aus Berlin-Tegel. Und 10 nach halb gucken wir, wer heute Geburtstag hat. Musikalischerseits, wie immer, der stete Wechsel von Deutsch in Undeutsch. Das immer im Wechsel. Und dazwischen, na klar, die aktuelle Uhrzeit nenne ich Fairnessfilter. 8 Uhr und 8 Minuten, 8 Minuten nach 8. Und es geht los mit Chris Holland. Das hab ich in Paris gelernt. Und zwar im Hand um Drain. Gernot, Chris singt, nicht du. Na gut, bevor dann Heinrich Pumpernickel singt, werde ich mich noch schnell vorstellen, damit ihr wisst, was das hier für ein Vogel an den beiden Mikrofonen ist.
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1: Der unvergessene Heinrich Pumpernickel, Chris Holland, und das habe ich in Paris gelernt. Sehr, sehr netter Berufskollege. Ich habe ihn sehr gerne zugehört, denn er war auch Moderator. Nicht nur Radiomoderator, beziehungsweise nicht nur Dingsterbumster, Schauspieler, sondern er konnte auch Sendungen fahren. Hat er auch jahrelang gemacht. Tatsächlich. Ihr Lieben, wir haben es 8 Uhr und 11 Minuten. 4 Minuten vor Viertel 9. Warum ich hier so quietschvergnügt bin, sage ich euch. Ihr werdet nachher wieder die Stimme des Frauenverstehers hören. Was? Etwa ich? Mache ich länger? Nein, nein, nein, nein. Ab 9 Uhr kommt wieder ein spezieller Radiomoderator zu euch. Der Frauenversteher und Katzenliebling. Ja, tatsächlich. Lasst euch überraschen. Ich werde euch gegen 3/4 etwas mehr darüber erzählen. Jetzt gibt's erstmal flotte Musik mit Racy und Some Girls. Na siehste. Auf zum flotten Rock'n'Roll.
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0: Da habe ich noch eine schlechte Nachricht. Es gibt heute kein Wetter mit Kurt, ja? Der hat sich die Froschschenkel verbrüht. Ja, Gernot? Ja, der hat also einen ärztlichen Termin und kann heute nicht quaken. So ein Mist aber auch. Das müssen wir mit der doofen KI-Wetterbericht nachher rummachen. Also ich brauche neues Personal. Ich brauche Personal, was sich nicht die Füße kaputt macht. Ja, ja, ist schon nicht so einfach, mit Froschschenkel umzugehen. Das stimmt schon. Ihr lieben Racy und Some Girls, hier bei mir in der Sendung der Morgen mit Gernot. 8:16 Uhr. Eine Minute nach 8:45 Uhr. Jetzt gibt's eine Nummer, die haben wir am Montag oder Freitag. War das Montag oder Freitag? Haben wir die gehört vom Meister persönlich. Der hat nämlich den Titel auch gesungen. Ne? Heute singt die Dame, für die der Titel gedacht war, ihn. Die Rede ist vom Titel Mama Lorraine. Geschrieben, komponiert, gemacht, getan, gemunscht, gematscht, gepatscht, was für ein Ding? Ja, aus der Feder von Gigi Anderson, der den in Deutsch und in Englisch singt. In Englisch gibt's den noch von Audrey Lenders und wir hören den jetzt von der unvergessenen Andrea Jürgens. Mama Lorraine, gleich in wenigen Sekunden.
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0: Andrea Jürgens, die Unvergessene. Ich hab die Jane im Programm, wie wir ja wissen, ne? Mama Lorraine und das Ganze hier um 8 Uhr. 8 Uhr und 21 Minuten, 9 Minuten vor 8:30. Jetzt kommt gleich Königliches Blut in den linken und rechten Gehörgang. Warte mal, ich muss mal gucken. Die hat den Titel in Französisch und in Englisch eingesungen. Ich guck mal, welche Variante das ist. Das ist die englische. Okay, es gibt auch noch eine deutsche Variante, aber nicht von ihr. Das ist die Valerie Moon. Die singt das Ding so verführerisch in Deutsch. Und wir hören Stephanie von Monaco, Irresistible, in englischer Variante. Zuvor der Beitrag. Na klar, da ist er.
1: Kalb bricht in Supermarkt ein. Ungewöhnliche Kundschaft hatte im Kreis Landshut ein Supermarkt. Eine entlaufende Kuh drückte die Tür ein und verwüstete den Eingangsbereich. Passanten alarmierten die Polizei und als die Beamten eintrafen, stießen sie in der Bäckereiabteilung auf das Jungkalb. Trotz eindeutiger Aufforderung war es allerdings nicht möglich, seinen Einkaufsbummel abzubrechen. Auch die Tatsache, dass sie der einzige Kunde war, störte das Rindvieh nicht, teilte die Polizei mit. Der Besitzer konnte das Tier schließlich mit einem Lasso einfangen und zur Mutter auf die Weide zurückbringen. Ob das Tier an der Kasse in Bar oder mit Kreditkarte bezahlt hat, ist nicht bekannt.
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0: Stefanie von Monaco. Irresistible hier in der Sendung. Der Morgen mit Gernot um 8 Uhr und 27 Minuten schon. 3 Minuten trennen uns noch vor der halben neuen Marke. Wir hören Ramon Rosselli und Du bist nicht mehr wie sonst zu mir. Musik fürs Herz. Nee, mehr nicht. Gernot, lass es einfach so stehen. Ich lass das so.
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0: entspannte Klänge. Ja, das war doch Julio Iglesias, oh, wa? To all the girls of love before Gernot. Es gibt doch so viele schöne Hobbys. Warum musst du ausgerechnet singen? Ja, ja, manchmal überkommt es mich dann so ein bisschen. Das ist dann so Zucker so nach der 27. Tasse Kaffee. Da fange ich dann an zu singen. Wie viel hattest du heute? 28. Wir hören den Wetterbericht. Den Wetterbericht 8 Uhr und 31 Minuten, eine Minute nach 8:30. Und dann Susan Vega mit Tom Steiner. Na bitte.
1: Mit KI-Support. Wolkig ist es heute Morgen in vielen Ecken und ab und zu kann auch mal Regen runterkommen, vor allem Richtung Alpen. Später zeigt sich zwischendurch auch die Sonne und es bleibt oft trocken. Dazu werden es insgesamt 19 bis 31 Grad. Morgen geht's meist trocken weiter mit Sonne und ein paar Wolken und maximal sind dann bis zu 33 Grad drin.

0: Susan Vega und Tom's Diner um 8:36, 6 Minuten nach 8:30. Jetzt gibt's eine schöne Nummer, die kennen wir von den Monkees, beziehungsweise auch Neil Diamond hat den geschmettert. I Am Believer. Und das Ding hören wir uns jetzt in Deutsch an von großen Jack White. Ah, den großen Komponisten Jack White, der singt das Ding nämlich in Deutsch. Mit all deiner Liebe.
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0: Jack White mit all deiner Liebe. 8 Uhr und 39 Minuten in der Zwischenzeit. 9 Minuten nach 8:30. Machen wir noch ein und dann gucken wir auf die Geburtstagskinder des Tages. Lappy Lee. Na, passen, da geht's ja gar nicht. Der begrüßt uns jetzt aufs Herzlichste. Zwar in Englisch, aber er meint es gut mit uns. Good morning. Na bitte.
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Gucken wir mal, wer heute am 8. Juli Geburtstag hat. Unter anderem Graf Ferdinand von Zeppelin. Ihr wisst schon, der mit den großen Luftschiffen, genau. Der deutsche Luftschiffkonstrukteur. Ferdinand von Zeppelin wäre... Nee, ist, entschuldige bitte, ich habe so Zeit, dass ich Feierabend mache, ist 1838 geboren worden. Und dann der hier, ne? Den durchaus alle immer so wieder ein bisschen im Hinterkopf haben, ne? Vom Tellerwäscher zum Milliardär, US-amerikanischer Unternehmer John Rockefeller. Der hätte heute auch Geburtstag gehabt, 1839 ist er geboren, ja? Viele versuchen es immer wieder, ich auch, ne? Ich mache das aber anders, denn die erste Million, die hat nicht geklappt. Ich bin jetzt bei der zweiten Million. Ja, nee, ist klar. Ist klar. Des Weiteren der Überpolitiker, sag ich mal. Damals waren die Politiker noch richtige Politiker, ja? Die haben nicht immer das gleiche Lied gesungen. Nee, nee, nee. Der hier hat's ganz anders gemacht. Die Rede ist von Walter Scheel, der vierte Bundespräsident der Bundesrepublik Deutschland. Ja, der ist heute auch Geburtstagskind des Tages. 1919 geboren, verstarb er im Alter von 97 Jahren 2016. Und was er auch konnte, der hat nicht immer das gleiche Lied gesungen, da, hier, so wie heute, die da alle so da dran sind da oben, sondern er konnte auch richtig singen. Und das beweist er uns jetzt auch. Ich fand das richtig gut, muss ich sagen. Ja, der erste und wahrscheinlich der letzte Bundespräsident, der singen kann. Es sei denn, wir wählen Dieter Hallervorden zum Bundespräsidenten. Gernot, Walter Scheel singt jetzt. Genau, zu Ehren seines Geburtstags. Hoch auf dem gelben Wagen. Da wird der Gernot mitsingen, da bin ich textsicher. Deutsches Kulturgut.

Zum Geburtstag von Walter Scheel, dem vierten Bundespräsident der BRD, hoch auf dem gelben Wagen. Und allen anderen, die heute Geburtstag haben, selbstverständlich alles Gute. Ja? Was hat er da gesungen eben? Schäumendes Gerstengetränke. Alter, den muss ich mir merken. Ich nächste Mal in der Kneipe hin zum Wirt. Ich hätte gerne ein schäumendes Gerstengetränke. Dann sagt er, du kriegst keins. Du hattest mindestens schon 6. Schönes Ding. So, ihr Lieben, jetzt ist es soweit. Die Ankündigung meines Nachfolgers. Wie jetzt? Willst du keine Sendung mehr machen, der morgen mit Gernot? Nee, das wird der liebe Gott nicht wollen. Die Rede ist von nach meiner Sendung. Von 9 bis 12 geleitet uns der Frauenversteher und Charmeur aus dem schönen Nordrhein-Westfalen. 3 Stunden lang die Stimme des Herzens, seines Zeichens auch Markus genannt. Ja? Er kann Katzen am besten streicheln. In Fachkreisen nennt man doch auch Muschi streicheln, oder? Gernot, die Sendung bleibt jugendfrei. Ich will ja nur sagen, dass der Markus gleich zugange ist für euch. Und der scharrt schon mit den Hufen. Und das mit Fug und Recht. Ich freue mich drauf. Jetzt hören wir noch à la carte und Viva Torero. Und dann will ich mich von euch verabschieden. Gott sei Dank, ich weiß. Aber erst ein Hinweis in eigener Sache. 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Liebe Radiohörer, danke fürs Einschalten hier in der genderfreien Sendung Der Morgen mit Gernot.

0: Musik nicht vom Menü, sondern von der Karte, nämlich à la carte und Viva Torero. Und das Ganze um 8 Uhr und 53 Minuten. 7 Minuten trennen uns vor der 9 Uhr Marke. Ich darf euch jetzt in die Hände von Markus geben. Einen schnuckligen Song habe ich noch bis ran an das Ende meiner Sendung. Roger Whittaker in einem schönen Medley. Ne? Und ihr wisst ja Bescheid, eben noch im Pool-Lounger und jetzt für euch im Studio. Markus mit der besten Stimme. Gernot, hör auf damit. Du weißt, wenn der mir dir gegenübersteht, dann knallt er dir ein paar. Ja, das kann sein. Ich muss dann, ich glaube, ich gehe jetzt lieber. Wie immer, ich wünsche euch einen schönen Wochenteiler, gute Unterhaltung. Markus ist auch bei mir zu hören, freue ich mich total drauf. Und mach wie immer den Fisch, schwimm jetzt davon. Diener nach links, Diener nach rechts. Tschüss, tschüss, ihr Lieben. Macht's Schmugge. Euer Gernot aus dem wunderschönen Sonnendurchfluteten. Das muss man immer mal wieder sagen, ne? Märkisch Oderland. Tschüss, bis morgen, ihr Lieben, um 6.
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1: Im Studio Imme Kasten. Droht ein Kahlschlag bei VW? Die Konzernspitze will zumindest heute dem Aufsichtsrat einen Plan für, so wörtlich, tiefgreifende Veränderungen präsentieren. Und das hat Alarmstimmung ausgelöst. Jana Klonikowski dazu.
2: Ja, denn in Medienberichten ist davon die Rede, dass weltweit 100.000 Jobs wegfallen und hier in Deutschland 4 VW-Werke geschlossen werden sollen. Die IG Metall hat daher für heute zu Protestaktionen vor allen deutschen VW-Werken aufgerufen. VW steckt seit langem in der Krise und hat schon den Abbau von 50.000 Jobs beschlossen. Ob es zu weiteren Maßnahmen kommt, liegt in den Händen des Aufsichtsrates.
1: Ein Angriff auf einen ist ein Angriff auf alle. Das haben die NATO-Partner zum Gipfelabschluss in Ankara noch einmal gemeinsam bekräftigt. Auch US-Präsident Trump zeigte sich etwas versöhnlicher. Mit Blick auf den Iran rechnet er außerdem mit einem, Zitat, sehr schnellen Ende der wiederaufgenommenen Kämpfe. Die Reiselust der Deutschen ist ungebrochen. Viele machen in diesem Sommer wieder Urlaub und der Deutsche Reiseverband rechnet mit einem Umsatz von fast 57 Milliarden Euro. Das wäre etwas mehr als im Vorjahr. Thorsten Schäfer vom DRV sagt uns.
3: Wir sehen, dass trotz Krisen und Unsicherheiten die meisten Deutschen sich den Urlaub nicht nehmen lassen. Und wir sehen für den Sommer, dass das Mittelmeer vor allem sehr, sehr stark gebucht ist. Die Türkei, Spanien und Griechenland, das sind die Top-Reiseziele.
1: Das erinnert an den Super Bowl. Zum Finale der Fußball-WM plant die FIFA eine gigantische Halftime-Show. Und jetzt ist der nächste Act bestätigt. Megastar Justin Bieber wird am 19. Juli in New York auftreten, gemeinsam mit Musikgrößen wie Madonna, Shakira und BTS.
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4: Mit KI-Support. Viele Wolken sind heute Morgen noch dabei, vor allem im Norden und Richtung Mittelgebirge. Sonst geht das schon freundlicher los und bleibt meist trocken. Im Lauf des Tages lockert es auch dort etwas auf, dazu Höchstwerte von 20 bis 33 Grad. Morgen dann meist sonnig und teils richtig heiß, maximal bis 34 Grad.

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0: unaufmerksame Radiohörer sagen jetzt gerade, jetzt spielt er den Titel schon wieder. Aufmerksame Radiohörer sagen, habe ich noch nie gehört. Und die haben diesmal recht. Warum? Wer richtig zugehört hat, hat gemerkt, der singt das Ding ja in Japanisch. Ich habe den Titel heute das erste Mal in Japanisch gehört. Noch nie. Klar kennt man den Titel Merci Cherie in Englisch und auch in Deutsch vor allen Dingen. Der Siegertitel vom Grand Prix Eurovision de la Chanson 1966 vom Megastar Udo Jürgens. Und hier die japanische gesungene Variante. Nicht schlecht, der Specht. Hätte ich nicht gedacht, dass der es auch in Japanisch singen kann. Herzlich willkommen zur Sendung
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0: Donnerstag ist heute. Donnerstag, der 9. Juli 2026. Genau, ich hätte beinahe 27 gesagt. Beinahe, war schon auf der Zunge. Habt ihr gemerkt? Nee, da ist noch ein bisschen, Luft, ne? Ja. Das schauen wir mal. Nein, 26. Und ihr hört die Sendung wie immer, der Morgen mit Gernot, montags bis freitags von 6 bis 9 Uhr live und unlive von 3 Uhr in der Nacht bis 6 Uhr ran. Immer als Wiederholungssendung vom Vortag. Zur vollen Stunde werdet ihr beglückt mit dem Nachrichten-, Sport- und Wetterbericht in kompakter Variante. In der 20. Sendeminute habe ich einen kleinen Beitrag reingepackt. Zur halben Stunde dann die Wetteraussichten und 10 nach halb gucken wir, wer heute Geburtstag hat. Musikalischerseits, wie immer, der Fairnessfilter scharf geschaltet bedeutet, ich spiele immer einen deutschsprachig gesungenen, gefolgt von einem nicht deutschsprachig gesungenen Titel. Dazwischen die aktuelle Uhrzeit, logisch in der Morgensendung. Und dann, wenn ihr ganz artig und lieb seid, kriegt ihr noch einen dämlichen Spruch vom Moderator mit zu. Den braucht ihr nicht bezahlen, der ist völlig gratis und manchmal auch total umsonst. Siehste, geht doch mit mir, ne? 6 Uhr und 9 Minuten haben wir's. 9 Minuten nach 6 und nach Udo Jürgens im japanischen Merci Cherie hören wir Severine, die charmante Französin und ja, der Eiffelturm. Ach, was schön. Ich find's auch schön, dass ihr da seid und so zahlreich eingeschaltet habt. Moin, moin, ihr Lieben!

0: Severin, ja, der Eiffelturm um 6 Uhr und 12 Minuten, 3 Minuten vor Viertel 7. Jetzt gibt's die Nummer, die wir sonst immer von Benny hören, war des Öfteren, ne? Montag ist Schontag. Im Original ist die nämlich von Arabesque. Arabesque ist die Formation, wo auch die Sandra, ja, ihren Ursprung fand. Na, die hat dann nämlich mitgesungen. Take me, don't break me. Na bitte.
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0: Fehler von Christian Bruhn. Auf sein Konto gehen weit über 3000 Titel. Er hat's drauf mit Komponieren und das beweist er immer wieder in seinen Titeln. Unter anderem auch für Mireille Mathieu. Hinter den Kulissen von Paris. Was hat Otto da damals vorgesungen? Hinter den Kulissen von Paris mordet sich's nochmal so süß. Oder irgendwie war in seinem Comedy-Auftritt. Ne? Hier mal das Original, nicht die Comedy-Fassung. Die Fassung von Christian Bruhn.
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0: Hinter den Kulissen von Paris, Mireille Mathieu, hier in meiner Sendung Der Morgen mit Gernot um 26 Minuten. Ganz genau 10 Minuten vor 6:30. Jetzt gibt's den Beitrag und dann Toto Cotogno, ne? Mit Innamorati, genau.
1: Es war eigentlich praktisch gedacht, tatsächlich so jedoch schlecht ausführbar. Eine 85-jährige Seniorin in einem Suhler Altenheim wollte ihren Kühlschrank mit einer brennenden Kerze abtauen. Das Unternehmen nahm aber einen anderen Lauf als geplant. Der Kühlschrank geriet in Brand. Das Feuer sorgte kurzzeitig für Aufregung. Nach einer Stunde war aber alles wieder im Lot. Dennoch gilt offenbar, Messer, Gabel, Schere, Licht ist für ältere Leute nicht.
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0: Ihr wisst ja, ihr wisst ja, ne? Ich lese immer so ein bisschen nebenbei hier in der Morgensendung, ne? Was es Aktuelles so gibt. Und wenn es so richtig, richtig tief lustige Sachen gibt, dann muss ich da auch mal den einen oder anderen Kommentar zu lassen. Das hier eben war Toto Cotogno, Innamorati, mit um 6:25, 5 Minuten vor 6:30. Ihr Lieben, in Ungarn, ja, da wurde das Staatsfernsehen abgeschaltet. Ihr habt richtig gehört. Tatsächlich war am Dienstagnachmittag sogar für 4 Stunden überhaupt nichts zu sehen. Außer ein Schriftzug: Wir dürfen nicht lügen. Wir dürfen keine Propaganda mehr senden. Ihr habt richtig gehört, ich veralbe euch nicht. Das müsste man bei ARD und ZDF auch mal machen, oder? Der Ministerpräsident, der derzeit amtierende, hat das angewiesen. Zack, bupp, aus Ende, war das Staatsfernsehen weg. Ja, das geht doch. Es geht, wenn man will. Uli, Siegmund, huhu. Guck mal, was die da machen in Ungarn. Das kriegst du auch hin. Und jetzt soll angeblich wieder richtig neutrale Berichterstattung dort im Staatsfernsehen stattfinden. Ich finde das so gut, siehst du? In Ungarn geht das. Und was in Ungarn geht, sollte in Deutschland auch passieren. Endlich wieder neutrale Berichterstattung. Und nicht linksgrüner Vogue bei ARD und ZDF. Genau, in den Öffentlich-Rechtlichen. Da ist wirklich nur dieser linksgrüne Vogue zu sehen. Abschalten. Siehste, der Ministerpräsident sagt und zack, Ruhe ist. Finde ich gut. Könnt ihr nachlesen, es ist keine Ente, es ist wirklich echt. Ja? Ja, sehr schön. Wir hören Howard Carpendale. Mit dir verschwende ich meine Zeit. Abschalten. Ja, abschalten. Und noch schöner, einen Schriftzug einblenden. Du darfst nicht lügen und Propaganda verbreiten. Ja, Treffer und versenkt.
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0: Howard Carpendale, mit dir verschwende ich meine Zeit. Am liebsten 6 Uhr und 30 Minuten, ganz genau 6:30 in der Zwischenzeit. Wir hören jetzt die Wetteraussichten mit KI-Support. Gott, wie auch immer. Und dann gibt's Alison Moyet, Weak in the Presence of Beauty. Presence, ja, ist aber nicht richtig.
1: Mit KI-Support. Viele Wolken sind heute Morgen noch dabei, vor allem im Norden und Richtung Mittelgebirge. Sonst geht das schon freundlicher los und bleibt meist trocken. Im Lauf des Tages lockert es auch dort etwas auf, dazu Höchstwerte von 20 bis 33 Grad. Morgen dann meist sonnig und teils richtig heiß, maximal bis 34 Grad.

0: Und noch eine schöne Meldung habe ich hier gefunden. Passt auf, das war Alison Moyede. Weekend the Presence of Beauty. 6:35 Minuten, aber was für Minuten nach 6:30. Es geht um Deutschlands liebstes Getränk. Ja, es ist der Kaffee, ja. Aber da gibt es noch ein anderes Getränk, was sehr, sehr hohe Schluckfüllen erreicht. Nämlich das Bier. Und die Frage stellt sich immer wieder, ist Bier trinken nun gesund? Ja oder nein? Also eins ist erstmal Fakt. Das Mineral, also das Brauwasser dort drin, ist von Hause aus erstmal gesund. Da brauchen wir gar nicht drüber reden. Zweitens, Bier ist antibakteriell. Na? Ihr kennt ja die Nummer da, 1300 da, ne? Wo die ganzen Ratten da mit Pest und so, ne? Die überlebt haben, waren die Mönche, die nur ihr eigen gebrautes Bier getrunken haben. Aber das wollte ich gar nicht erzählen. Ich wollte diesmal zum Vitamingehalt von Bier kommen. Was? Bier hat Vitamine? Doch. Ist kein Hut jetzt, ne? Also hier nicht so ein Ding hier, nee. Vitamin B6 hat tatsächlich Bier. Und da haben natürlich Forscher wieder, ihr wisst schon, ihr guckt, ihr macht, ihr tat. Wer und welches Bier hat ja dann nun das beste und meiste Vitamin B6? Schlecht abschneiden tut das Weizenbier. Siehste? Immer diese Puncher, ne? Richtig Bier trinken. Auf Platz 2 liegt das Lager. Und das Pilz, ne? Lagerbier und Pilz, ne? Die liegen im mittleren Bereich. Aber das höchste Vitamin B6-Gehalt, ja? Das weist, ne? Bockbier auf. Ich glaube, ich muss nachher mal einen Kasten Bockbier kaufen.
1: Dieser Typ mit seiner Moderation macht mich noch völlig wahnsinnig.
0: Na ja, man muss doch Vitamine zu sich nehmen. Nee. Fantasy, eine Nacht im Paradies.
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Na, gucken wir mal, wer heute am 9. Juli Geburtstag hat. Unter anderem Mark Matlock, ja, der wird heute 48 Jahre alt. Des Weiteren Ross Anthony, guck an, der hat am 9. Juli Geburtstag, wird heute 52 Jahre alt. Wen haben wir noch? Gucken wir. Oh, guck mal hier, Mark Almond. Ah, ja, ihr wisst schon, der dabei, Softcell, ne? Tainted Love, der wird heute 69 Jahre alt. Des Weiteren Tom Hanks, US-amerikanischer Schauspieler, Regisseur und Filmproduzent, wird heute 70 Jahre alt. Guck an. Was gibt's noch? Wir gucken. Wer ist noch interessant? Bon Scott, ja, ihr wisst schon, der 1980 schon verstorben ist, ne? Der Mitbegründer, ne? War AC/DC oder so, war es da, ne? Der hätte heute Geburtstag gehabt. Und wen haben wir noch Schönes? Gucken wir. Peter Beil, ja? Der Papa von Caroline Beil, deutscher Musiker und Sänger. Der hätte heute auch Geburtstag gehabt. Was gibt's noch? Lee Hazelwood, US-amerikanischer Songwriter, Country-Sänger und Musikproduzent. Ja? Der wäre heute auch dran mit Geburtstag. Wen haben wir noch? Guck hier, den müssen wir noch erwähnen. Guck mal, der ist doch gut. Guck mal hier. Willi Stoff. Wer ist das denn? Deutscher DDR-Politiker. Moment, was ist das denn für ein Quatsch? Wer schreibt so einen Schwachsinn? Deutscher DDR-Politiker. Hä? DDR heißt Deutsche Demokratische Republik. Oh Mann, das müssen wir nochmal üben, ne? Mit dem Text hier. Aber es ist nicht so schlimm, egal. Generell, ja, ihr wisst schon, Armeegeneral war er ja auch, ne? Ja, Willi Doof. Stoff, entschuldigen Sie bitte. 1914 geboren. 99 ist er verstorben im Alter von 84 Jahren. Tja, hätte heute auch Geburtstag gehabt. Mensch, Willi. Der hing auch des Öfteren überall. Kann mich noch entsinnen. In dem einen oder anderen Zimmer, Klassenzimmer, beziehungsweise dann später auch in irgendwelchen Chef-Etagen. Da hängt der auch rum. Dann nicht nur Fädenäte, Erich Honecker, sondern der auch. Der war auch des Öfteren zu sehen. So, wen hören wir? Na klar, Lee Hazelwood hören wir zusammen mit Nancy Sinatra. Und die singen ein Ständchen, Geburtstagsständchen, namens Summer Wine. Guck an. Und allen anderen natürlich, die heute Geburtstag haben, ebenfalls. Alles Liebe zum Purzeltag.

0: Genau. Summer Wine mit Nancy Sinatra und Lee Hazelwood, der heute Geburtstagskind des Tages unter anderem ist. 6 Uhr und 47 Minuten in der Zwischenzeit. Es ist 2 Minuten nach 6:45 haben wir. Juliane ist mal wieder dran. Ihr wisst, die habe ich auch gerne im Programm. Darum spielen wir es auch. Was singt sie jetzt? Oh Mann, wo hat der Mann nur seine Augen? Na, immer geradeaus, selbstverständlich. Heißt, hieß doch früher auch, oder? Bei der etwa Augen geradeaus. Mit dem Gruß der Freien Deutschen Jugend. Freundschaft, da auch, ne? Da auch, bei der FDJ. Und was, wie war das damit? Ja, nee, ich. Gernot. Du hast ein Ding am Helm. Und zwar schwer. Ja, ich habe eine schwere Last zu tragen am Helm, das stimmt.
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0: Juliane Werding, oh Mann, wo hat der Mann nur seine Augen? 6 Uhr und na ja, ein paar Sekündchen fehlen noch, dann haben wir es 53. Alle, die los müssen zur Maloche, wünsche ich einen schönen Donnerstag. Wir hören uns dann am Freitag früh wieder, ne? Und alle anderen schön artig dranbleiben, denn jetzt gibt's eine schöne Nummer mit der rauen Reibeisenstimme von Iggy Pop und Real Wild Child Wild One. Bitte.
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0: wie schnell so eine Stunde umgehen kann, wa? Ja, jetzt ist es um die erste Stunde der Sendung der Morgen mit Gernot. Iggy Pop war das, mit Real Wild Child. Schöne Nummer, flott, nichts zum Einschlafen und gute Laune bekommt man auch noch. Ja, ja, ja. Das ist der Vorteil, wenn man die Sendung der Morgen mit Gernot hört. Richtig, 6 Uhr und 57 Minuten haben wir es. 3 Minuten vor 7. Wir hören jetzt gleich Nachrichten, Sport und Wetterbericht. Und bis ran an die solchen gibt's noch ein bisschen Drafi Deutscher. Der Hauptmann von Köpenick hatte Glück beim Militär und sowas alles mit seinem Trick, ne? Da wird also die Geschichte erzählt vom Schuster Wilhelm Vogt, der sich als Hauptmann von Köpenick verkleidet hat und die Stadtkasse gemobst hat. Das ist ein frecher Bursche, wa? Aber er hat so ein bisschen Robin Hood gespielt und hat jedem, der da mitgemacht hat, da von den Militär-Dingsbums-Soldaten da, ja, eine Mark gegeben für einen Groschen, Quatsch, für ein Bier und eine Bockwurst. Siehst du? Geht mit ihm, wa? So schlimm war er ja gar nicht. Bis gleich, ihr Lieben. Schön artig dranbleiben.
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2: Im Studio Imme Kasten. Bei VW geht es heute um weitere Sparmaßnahmen und damit wohl auch um den Abbau von Jobs und Werksschließungen. Laut Medienberichten plant die Konzernspitze weltweit 100.000 Stellen zu streichen und 4 deutsche Werke dicht zu machen. VW selbst spricht bisher offiziell nur von tiefgreifenden Veränderungen, die heute im Aufsichtsrat diskutiert werden sollen. Die Gewerkschaft IG Metall hat heute zu Protesten an allen Werken aufgerufen. VW steckt schon seit längerem in der Krise. Im Irankrieg gehen die Angriffe zwischen beiden Seiten weiter. Das US-Militär will mit seinen Attacken die Möglichkeiten Teherans schwächen, die Schifffahrt in der Straße von Hormuz zu behindern. Der Iran reagierte mit weiteren Angriffen auf US-Stützpunkte in der Golfregion. Bundesaußenminister Johann Wadephul ruft unterdessen zur Deeskalation auf. Er sagt im Ersten:
3: Ich wüsste auch gar nicht, was die USA jetzt im Iran noch bombardieren sollten. Vieles ist dort zerstört. Und ich wüsste auch nicht, welchen Sinn es für den Iran macht, jetzt noch die Blockade weiter fortzusetzen. Die Weltwirtschaft, die Menschen leiden genug. Und ich glaube, es ist ein allgemeiner Appell, jetzt zur Vernunft zu kommen und zu verhandeln.
2: Die Reiselust der Deutschen ist ungebrochen. Viele machen in diesem Sommer wieder Urlaub. Und der Deutsche Reiseverband rechnet mit einem Umsatz von fast 57 Milliarden Euro. Das wäre etwas mehr als im Vorjahr. Thorsten Schäfer vom DRV sagt uns:
4: Wir sehen, dass trotz Krisen und Unsicherheiten die meisten Deutschen sich den Urlaub nicht nehmen lassen. Und wir sehen für den Sommer, dass das Mittelmeer vor allem sehr, sehr stark gebucht ist. Die Türkei, Spanien und Griechenland, das sind die Top-Reiseziele.
2: Das erinnert an den Super Bowl. Zum Finale der Fußball-WM plant die FIFA eine gigantische Halftime-Show. Und jetzt ist der nächste Act bestätigt. Megastar Justin Bieber wird am 19. Juli in New York auftreten, gemeinsam mit Musikgrößen wie Madonna, Shakira und BTS.
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5: Mit KI-Support. Wolkig ist es heute Morgen erstmal im Norden, sonst zeigt sich schon öfter die Sonne. Gerade Richtung Südwesten geht das richtig freundlich los. Im Laufe des Tages lockert es auch im Norden etwas auf, meistens bleibt es trocken und die Höchstwerte liegen zwischen 20 und 33 Grad. Morgen dann weiter viel Sonne und trocken mit maximal 34 Grad.
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0: Middle of a Road, Sacramento. Die deutsche Variante singt die Gitte, die gute. Ja, schöne Nummer. Das war der Opener der zweiten Stunde meiner Sendung.
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0: Donnerstag. Donnerstag, der 9. Juli 2026. Ihr hört wie immer die Sendung Der Morgen mit Gernot live. Montags bis Freitags von 6 bis 9 und unlive von 3 Uhr in der Nacht bis 6 Uhr ran als Wiederholungssendung vom Vortag. Informiert werdet ihr zur vollen Stunde mit Nachrichten, Sport und Wetterbericht in meiner Sendestunde. Dann in der 20. Sendeminute so circa ein kleiner Beitrag. Um halb die Wetteraussichten mit KI-Support. Ja, okay. Dann 10 nach halb gucken wir mal, wer heute Geburtstag hat. Und musikalischerseits wisst ihr ja, hab ich natürlich den Musikfilter drin, ja, den Fairnessfilter, den scharf geschalteten, und das bedeutet, ich spiele mal einen deutschsprachig gesungenen, gefolgt von einem nicht deutschsprachig gesungenen Titel. Dazwischen die aktuelle Uhrzeit, logisch in der Morgensendung, was haben wir jetzt, 7 Uhr und 8 Minuten, na ja, 8 Minuten nach 7. Und ansonsten sage ich immer dazu, wenn ihr richtig artig seid, kriegt ihr dann den Spruch dazu. Aber da müsst ihr artig sein, ne? Also nicht so wie der Typ da hinter den beiden Mikrofonen. Der ist nie artig, ne? Also selten, sehr, sehr selten. Ja, deswegen kriege ich auch nicht zum Kindertag geschenkt. Siehst du, das habe ich davon. Genau so ist es. Ihr Lieben, jetzt mal ein Hinweis in eigener Sache, ohne Schmunzeln, sondern ernst, ja. Die Jungs da mit der Plattform, Lauterfilm, wisst ihr ja, na, wo also über 15.000 Radiosender zugange sind, ne? Die haben immer noch, sind immer noch am Bauen, am Basteln. Ja? Die Hörerstatistiken gehen immer noch nicht. Und die ein oder andere Beeinträchtigung wird noch an euren Sendern sein. Ja? Es ist noch nicht vollkommen. Das ist jetzt schon vierte Woche oder so, oder fünfte Woche sogar, ne? Sind sie am Basteln. Denn mein Radioprogramm, was ich hier nutze am frühen Morgen, das zeigt mir das an, dass die Hörerstatistik noch nicht korrekt abrufbar ist. Also Geduld, Geduld, Geduld, Geduld, Geduld. So einfach ist es. Was gibt's nach Middle of a Road in Englisch? Na klar, was Deutsches. Peggy Marsh singt Hey, das ist Musik für dich. Richtig. Nur in der Sendung Der Morgen mit Gernot. In anderen Sendungen gibt's keine Musik. Nein. Nur hier.

0: Peggy Marsch und hey, das ist Musik für dich. 7:11, 4 Minuten vor 7:45 in der Zwischenzeit. Mixed Emotions ist mal wieder dran. Und wie immer, ja, der kleine Hinweis, wenn ich dann diese Formation ansage. Mixed Emotions bestand aus Oliver Simon und Drafi Deutscher. Und New Mixed Emotions bestand aus Andreas Martin und Drafi Deutscher. Tja, Save the Last Dance for Me ist der Titel. Der ist gemobst von, ach, wie heißen die denn? Jetzt, ja, jetzt ist weg. Da siehst du, da war es wieder mit der Zunge, ne? Ganz, ganz hinten drauf. Ja, ich komme da jetzt nicht ran. ja, liegt drauf. Sobald ich dann die Melodie höre, zack, bupp, dann fällt es mir ein. Aber ich quatsche ja, wie ihr wisst, nicht in meine Titel rein. Ne? Zu 99,9% wird hier Nieren hier sammelt in die Titel. Da ist er.
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Sobald der Titel, zack, die ersten drei Klänge, wusste ich sofort, ah, die trifft das, bin vorhin nicht gekommen. Ne? Die haben das Original gesungen im Jahr 1960. In der

0: persönlichen Namen ergattert, der DDR-Shaken Stevens. Ja, nee, ist klar. Ist klar.
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Musik aus der ehemaligen DDR, der Deutschen Demokratischen Republik. Ich glaube, die war damals demokratischer wie das, was wir jetzt derzeit sind. Jörg Hindemith und Julie, die Nummer gab es dann auch nochmal vom Sexy Rexy. Rex Gildo hat das Ding auch nochmal geschmettert. Ja, mit bekanntem Erfolg, wie wir ja wissen. Jetzt hier um 7 Uhr und 21 Minuten, 9 Minuten vor halb 8, hören wir den kleinen Beitrag, den ich versprach. Und dann gibt's die Bee Gees. You should be dancing. Na bitte. Arbeiter einer australischen Fischverarbeitungsfabrik haben im Magen eines riesigen Kabeljaus den Kopf eines Mannes entdeckt.

0: Die Beschäftigten machten den grausigen Fund am Dienstag beim Filetieren des Fischs in einer Fabrik in Cairns. Wie der Kopf in den Magen des 44 Kilogramm schweren, 1,80 Meter langen Kabeljaus gelangte, war nicht bekannt. Die Fische saugen ihre Beute ein. Sie haben keine scharfen Zähne.
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0: You Should Be Dancing mit den Bee Gees hier in meiner Sendung. Der Morgen mit Gernot um 7 Uhr und 26 Minuten, 4 Minuten vor 7:30 haben wir es in der Zwischenzeit. Jetzt gibt's das Orchester Günter Kretschmer und die Sängerin Ingrid Pollo. Und sie besingt eine Hommage an den berühmten Charlie Chaplin. Ja, der ein oder andere wird ihn kennen aus Hunderten von Filmen. Ja, Charlie Chaplin stammt ja noch aus der Stummfilmzeit. Ne? Erst später hat man den einen oder anderen vertont. Aber bei ihm mit seiner Slapstick und Komik brauchte man eigentlich gar keinen Ton. Das, was er da gemacht hatte, das war lustig genug. Ne? Ich erinnere mich auch an die Szene, wo er den Chew gekocht hat. Da in irgendeiner Alaska-Hütte, da mitten im Schnee, nicht zu futtern. Bevor er verhungert, hat er den Chew gekocht und gefuttert. Mit seinem Kumpel geteilt. Und die haben gedacht, das ist ein Brathühnchen. Und was weiß ich was. Das war schon sehr leckig, hat mir gefallen. Die Schnürsenkel schön sauber eingeatmet. Ja, ja, ich kann mich da so entsinnen. Okay, hören wir uns an. Die Hommage an Charlie Chaplin mit Ingrid Pollo.
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0: Ingrid Pollo war das und das Orchester Günter Kretschmer. Oh, Charlie Chaplin. Goldrausch hieß der Titel, ne? Ich kann mich entsinnen. Ja, genau. War auch so ein Stummfilm. Schön Schnürsenkel essen und erstmal einen Schuh. Wobei, eigentlich ist eine gewisse Nahrhaftigkeit noch drin in so einem Schuh, wenn man den kocht. Denn damals waren die aus echten Rindsleder oder Schweineleder, ne? Ja, da ist dann noch ein bisschen was drin. Also zumindest wird man erstmal satt. Gerlot. Nee, okay, wir hätten das Wetter jetzt um 7 Uhr und 31 Minuten, eine Minute nach halb acht, gleichzeitig eine Minute halb nach Halbzeit meiner kompletten Sendung, der Morgen mit Gernot. Dann gibt's die Beatles mit Drive in My Car.
1: Mit KI-Support. Wolkig ist es heute Morgen erstmal im Norden, sonst zeigt sich schon öfter die Sonne, gerade Richtung Südwesten geht das richtig freundlich los. Im Laufe des Tages lockert es auch im Norden etwas auf, meistens bleibt es trocken und die Höchstwerte liegen zwischen 20 und 33 Grad. Morgen dann weiter viel Sonne und trocken mit maximal 34 Grad.

0: Die Beatles aus Liverpool mit Drive in My Car um 7:35. 5 Minuten nach 7:30 haben wir es in der Zwischenzeit schon. Gottlieb Wendehals hören wir jetzt. Nein, nicht mit der Polonaise Blankenese, sondern mit Du hast Geburtstag.
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2: Tja, liebes Geburtstagskind,

0: Genau, hoch soll er leben, an der Decke kleben. Richtig. Gotti Wendehals, du hast Geburtstag. Zu den Geburtstagskindern kommen wir gleich, aber wir müssen erst die Susi aufwecken. Die schläft nämlich noch. Zusammen mit den Everly Brothers. Die unterstützen mich beim Wachmachen der kleinen Susi. Wake up, little Susi.
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0: 7:38 Uhr, 8 Minuten nach halb acht.

Gucken wir mal. Heute am 9. Juli hat oder hätte Geburtstag unter anderem Mark Medlock, ja, der deutsche Popsänger und Soul-Pop-Künstler. 1978 geboren, wird heute 48 Jahre alt. Des Weiteren Ross Anthony, der britische Fernsehmoderator, Musical-Darsteller, Musiker und Entertainer, wird heute 52 Jahre alt. Guck an. Des Weiteren Mark Almond, ja, von Softcell, ihr wisst schon, ne? Tainted Love, ne? Wird heute 69 Jahre alt. Ja. Tom Hanks, der US-amerikanische Schauspieler, Regisseur und Filmproduzent, 70 Jahre wird er heute alt. Guck einer an. Wen haben wir noch auf der Pfanne? Nee, nicht auf der Pfanne, dann wird er ja gebraten, geröstet. Lass mal lieber. Bon Scott, ne? Erinnerung, der ist ja leider im zarten Alter von 33 Jahren verstorben. Ihr wisst schon, der britische, australische Sänger und Songwriter, ne? 1946. Er hätte heute auch Geburtstag gehabt. Wen haben wir noch? Gucken wir hier. Ja, hier. Donald Rumsfeld, der US-amerikanische Politiker und ehemaliger Verteidigungsminister. Ja, der hätte heute auch Geburtstag gehabt. Lee Hazelwood, US-amerikanischer Songwriter, Country-Sänger und Musikproduzent, haben wir in der ersten Stunde gewürdigt. Da durfte er singen. Ja, und der DDR-Politiker und Armeegeneral Willi Stoph. Ja. Na gut, okay, da sage ich jetzt nichts zu, habe ich vorige Stunde schon genug früher gesagt. Vielleicht sage ich nächste Stunde noch was dazu. Und der jetzt auch singen darf, ist der oder das Geburtstagskind Peter Beil. Deutscher Musiker und Sänger, 1937 geboren, leider 2007 im Alter von 69 Jahren verstorben. Ne? Der Papa von Caroline Beil sollte durchaus ein Begriff sein. Einer seiner bekanntesten Titel ist Corinna, ne? Hören wir uns an, die deutsche Fassung. Genau, da ist er.

0: einer der vielen Geburtstagskinder des Tages, Peter Beil, 1960. Und die Moonlights, ja, Corinna, Corinna, im Original von Ree Peterson. Ne? Da heißt der Titel übrigens Corinne, Corinna. Ja? Kleiner Unterschied, ne? Im Deutschen Corinna, Corinna und im Englischen Corinne, Corinna. Ja, diese feinen Unterschiede sind zu bemerken. Ha, ihr Lieben, wir haben 7 Uhr und 46 Minuten, eine Minute nach 7:45. Jetzt gibt's den ehemaligen Frontsänger der Bay City Rollers, Les McCone. Ja? Aus der Feder von Dieter Bohlen stammt der Titel Love Hurts and Love Heals. Die Nummer ziehen wir uns jetzt rein. Es darf auch ein bisschen abgehäutet werden. Bitteschön.
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0: Der Hitschreiber und sympathische Dieter Bohlen ist hier deutlich, worüber sagt, also erkenntlich zu bemerken. Das merkt man, ne? Love Hurts and Love Heals mit Les McCown, dem Frontsänger der ehemaligen Bay City Rollers Formation. Ihr Lieben, wenn ihr Hinweise habt oder Kritiken, könnt ihr die gerne tätigen. Direkt ans Studio-Handy an die 0170 18 16 616. 0170 18 16 616. Das ist der heiße Draht hier direkt ins Studio zu mir. Und da könnt ihr gerne eure Informationen loswerden, die ihr für mich habt. Oder auch die Sendung der Morgen mit Gernot buchen. Und die Nachtsendung von 3 bis 6 Uhr ist ebenfalls inbegriffen, wenn ihr dann möchtet. Jetzt ist die Stunde um, die zweite. Ihr wisst ja, es gibt noch eine dritte Stunde. Nach den Nachrichten, Sport und Wetterbericht. Bis ran an die solchen gibt es noch Döff. Na, Döff, das deutsch-österreichische Feingefühl. Ja? Nicht deutsch-österreichische Freundschaft. Falsch. Das ist dabei DAF. Da ist das so, ne? Deutsch-amerikanische Freundschaft. Hier nicht. Nee. Deutsch-österreichisches Feingefühl mit Annette Humpe und Tauchen und Prokopetz. Die haben sich zusammengetan und nannten sich dann Döff. Und der berühmte Titel, Kodo, ja, der ist Legende, ne? Den ziehen wir uns jetzt rein in einer schönen Albumfassung. Also, bis gleich nach den Nachrichten, ihr Lieben. Schön artig dranbleiben und mir Kaffee nachschenken. Guckt doch mal auf meine Tasse, nicht nur auf eure, auch auf meine gucken. Guck, leer, siehst du? Und wer ist schuld? Ich? Ne. Ihr habt nicht nachgeschenkt. Bis gleich.
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0: die Zeit. 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
2: Im Studio Imme Kasten. Droht ein Kahlschlag bei VW? Die Konzernspitze will zumindest heute dem Aufsichtsrat einen Plan für, so wörtlich, tiefgreifende Veränderungen präsentieren. Und das hat Alarmstimmung ausgelöst. Jana Klonikowski dazu.
3: Ja, denn in Medienberichten ist davon die Rede, dass weltweit 100.000 Jobs wegfallen und hier in Deutschland 4 VW-Werke geschlossen werden sollen. Die IG Metall hat daher für heute zu Protestaktionen vor allen deutschen VW-Werken aufgerufen. VW steckt seit langem in der Krise und hat schon den Abbau von 50.000 Jobs beschlossen. Ob es zu weiteren Maßnahmen kommt, liegt in den Händen des Aufsichtsrates.
2: Im Irankrieg gehen die Angriffe zwischen beiden Seiten weiter. Das US-Militär will mit seinen Attacken die Möglichkeiten Teherans schwächen, die Schifffahrt in der Straße von Hormuz zu behindern. Der Iran reagierte mit weiteren Angriffen auf US-Stützpunkte in der Golfregion. Kindergeld ohne Antrag, mehr Geld für Länder und Kommunen und strengere Regeln für E-Scooter-Anbieter. Im Bundestag soll heute eine ganze Reihe an Gesetzen beschlossen werden. Tom Husse hat die Einzelheiten dazu.
4: Union und SPD wollen, dass das Kindergeld künftig automatisch ausbezahlt wird, ohne dass ein Extraantrag gestellt werden muss. Dann will die Regierung per Gesetz 4 Milliarden Euro für Länder und Kommunen bereitstellen. Und Vermieter von E-Scootern sollen künftig immer haften müssen, wenn es zu Unfällen mit den Rollern kommt. Bevor diese Gesetze auf die Tagesordnung kommen, wird Kanzler Merz im Bundestag noch eine Regierungserklärung zur aktuellen politischen Lage abgeben.
2: Trotz Krisen und Unsicherheiten lassen sich die Deutschen ihren Sommerurlaub nicht nehmen. Für die laufende Saison erwartet der Deutsche Reiseverband einen Umsatz von fast 57 Milliarden Euro. Besonders beliebt ist das Mittelmeer und da vor allem die Türkei, Griechenland und Spanien. Nach einem Tag Pause rollt bei der Fußball-WM heute wieder der Ball. Frankreich und Marokko kämpfen um das erste Halbfinalticket. Los geht's um 22 Uhr unserer Zeit. Die weiteren Viertelfinalpartien der nächsten Tage: Spanien, Belgien, Norwegen, England und Argentinien, Schweiz.
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5: Mit KI-Support. Wolkig ist es heute Morgen erstmal im Norden, sonst zeigt sich schon öfter die Sonne. Gerade Richtung Südwesten geht das richtig freundlich los. Im Laufe des Tages lockert es auch im Norden etwas auf, meistens bleibt es trocken und die Höchstwerte liegen zwischen 20 und 33 Grad. Morgen dann weiter viel Sonne und trocken mit maximal 34 Grad.

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0: Die legendären Beach Boys mit Sloop John B. machten den Opener der dritten Stunde meiner Sendung.
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0: Da ist er wieder, der Unhold aus dem schönen Märkisch-Oderland. Genau, der begrüßt euch zur dritten und letzten Stunde der Sendung Der Morgen mit Gernot, die es live gibt, montags bis freitags von 6 bis 9 und unlive von 3 Uhr in der Nacht bis 6 Uhr ran immer die Wiederholung vom Vortag. Bei mir in der Sendung zum Anfang immer die Nachrichten, Sport und Wetterbericht, dann in der 20. Sendeminute ein kleiner Beitrag um halb. Wetter weiß ich nicht, ob der Code. Doch, ihr müsst ja vom Arzt ja eigentlich zurück sein, ne? Der hat sich seine Froschschenkel verschönern lassen. Ja, beim Chirurgen. Was? Naja, wir gucken mal. Wir gucken dann um halb da drauf, ob er da ist, ne? 10 nach halb. Schauen wir mal, wer Geburtstag hat. Am heutigen 9.7.2026. Und musikalischerseits, wie es wisst ihr ja, der Fairnessfilter bedeutet immer einen deutschsprachig gesungenen, gefolgt von einem nicht deutschsprachig gesungenen Titel. Das immer im Wechsel und na klar, dazwischen die aktuelle Uhrzeit. 8 Uhr und 8 Minuten, 8 Minuten nach 8. Und nach den Beach Boys hören wir die Strandjungs. Aber nicht mit John B. in Deutsch, sondern mit Berlin. Und das ist von den Beach Boys der Song Barbara Ann, ne, in Deutsch gesungen. Schön, dass ihr da seid, ihr Lieben. Ich stelle mich nochmal vor und dann singen die Strandjungs.
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1: Na gerne, du musst echt ihn schwer am Helm haben, ja? Das zeige ich dir mal. Wieso das denn? Was doch noch Werbung für das Bolettenland, für das Multikulti-Krimskram da. Was? Ja, das stimmt. Das zeugt wieder eindeutig. Der Moderator aus dem schönen Märkisch-Oderland, der hat wirklich nicht mehr alle Latten am Zaun. Das stimmt, das gebe ich zu. An der Stelle definitiv. Das ist so. Jimmy Somerville, You Make Me Feel, hören wir jetzt um 8 Uhr und 11 Minuten. 4 Minuten vor Viertel 9.
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0: Jimmy Somerville hier in der Sendung der Morgen mit Gernot, mit guter Laune Musik, flotte tanzbare Rhythmen, nix zum Einschlafen. 8 Uhr und 15 Minuten macht genau 8:45 oder auch für unsere westdeutschen Zuhörer 7:45. Richtig, jetzt gibt's Erotisches am frühen Morgen. Keine Panik, liebe Eltern, bleibt sitzen, ihr braucht nicht leiser machen. Die Sendung bleibt jugendfrei. Etwas schlüpfrig jetzt im Text. Ja, aber dafür kann ich nichts. Nein, Frank Zander besingt Barbara und Hans-Peter. Und wenn ihr das dann denkt, was ich dann dabei denke, dann seid ihr die Ferkel, ist klar.
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0: So, du wirst ja Bescheid, wa? Was die beiden da so erlebt haben. Bei der Nummer fällt mir eigentlich dieses Witzchen ein, das Kleine, ne? Da sagt der Richter, ne, der Vorsitzende, zum Angeklagten, sag's mal, Angeklagter, dass sie also der Betrogene sind und dem Dingens da, ja, ich verstehe schon, dass sie den verhauen haben, das hätte ich ja verstanden. Aber wieso haben sie denn den Mitbuhler, Nebenbuhler, der nur noch aus dem Fenster geschmissen? Da sagt er, naja, ich dachte mir, wenn er vögeln kann, der kann auch fliehen.
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0: Wir wenden uns jetzt dem Beitrag zu, denn es ist 8 Uhr und 21 Minuten, 9 Minuten vor 8:30. Und dann singen Mike and the Mechanics, Everybody gets a second chance. Ja, gib mir mal eine zweite Chance. Aber ja, ja, was lernen wir eigentlich aus der Geschichte, fällt mir gerade ein. Ich sag's euch, also entweder müsst ihr euch Flügel anschaffen, ne, denn beim aus dem Fenster werfen, ne, ist klar, oder ihr dürft als Liebhaber definitiv nicht zu breite Abmaße haben. Warum? Naja, dann passt ihr in den Schlafzimmerschrank besser rein.
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4: 6 Schimpansen aus dem Kopenhagener Zoo haben umgerechnet 130.000 Euro geerbt. Eine 83-jährige Witwe ohne Angehörige habe die Schimpansen Jimmy, Trunte, Fifi, Trine, Grinny und Gigi als Alleinerben eingesetzt.

0: berichtete die dänische Boulevardzeitung Extrabladet am Mittwoch. Ein Richter verlas das Testament vor dem Schimpansenkäfig. Die Erben hätten sich besser benommen als viele Menschen, die er bei der Verlesung von Testamenten vor Gericht erlebt habe, sagte der Richter. Ein Sprecher des Zoos sagte, das Geld sollte für die Verbesserung des Schimpansengeheges verwendet werden.
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0: Mike and the Machinics. Everybody get a second chance. Hier um 8 Uhr und na, ist schon 27. Geht gleich los. Klack, ist dann die Minutenzahl ja um. Und dann haben wir es 3 Minuten vor 8:30. Gleich wenden wir uns den Wetterdaten zu. Der Wetterfrosch Kurt ist tatsächlich am Start, hat die Daten schon übermittelt. Aber wir kümmern uns erstmal um das liebe Geld. Ne? Und was es damit auf sich hat, das wird jetzt musikalisch erklärt. Nämlich mit Gerd Böttcher. Geld wie Heu. Nee, so viel will ich auch nicht haben. Gottes Willen, was soll ich denn mit so viel Geld? Nee, na ausgeben. Nee, das wäre mir zu viel. Nee, lass mal. Du bist ja schön doof, wa, Gerdet? Ja.
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0: Wenn man Geld wie Heu hat, muss man ja ein Bauer sein, wa? Eigentlich. Wieso? Naja, nur Bauern haben doch so eine Mistgabel, denn Heu muss auch gewendet werden, ne?
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0: 8:30 in der Zwischenzeit, genau 8:30. Genau. Wir hören jetzt die Wetteraussichten und anschließend gibt's Pussycat mit Smile. Zuvor gucken wir mal auf die 16 Landeshauptstädte der 16 Bundesländer und ihren aktuellen Temperaturen. Gesponsert vom Wetterfrosch Kurt aus Berlin-Tegel. Und der schanzt mir die in alphabetischer Reihenfolge hier rein in mein Handy. Und was sehe ich da? Geht los. Berlin. 14 Grad stark bewölkt. Danke an der Stelle, lieber Kurt. Und gute Genesung für deine Schenkel. Da war ja was putt-nutt, ne? Deswegen warst du ja gestern beim Arzt, ne? Ja gut, lass dich nicht vom Storch erwischen, weißt du ja. Weiter geht's. Bremen 16 Grad und stark bewölkt. Da fehlt das Wort bewölkt. Das kann also auch nicht der Kurt. Also nee, du, das ist ein Wetterfrosch. Kaum ist er krank, fehlen dir die Worte. Ja, hier die Worte. Dresden 15 Grad heiter, Düsseldorf 18 Grad bewölkt, Erfurt 17 Grad wechselnd bewölkt, in Hamburg 16 Grad stark bewölkt, Hannover hat 15 Grad ebenfalls dort starke Bewölkung, in Kiel 16 Grad stark bewölkt, Magdeburg 15 Grad auch dort stark bewölkt, Mainz, wie es singt und lacht, 20 Grad und sonnig, München 18 Grad wechselnd bewölkt, in Potsdam 14 Grad stark bewölkt, Saarbrücken meldet 19 Grad und sonnig, in Schwerin 14 Grad stark bewölkt, Stuttgart 20 Grad und sonnig und wie immer zum Schluss Wiesbaden 20 Grad und sonnig. Danke, lieber Kurt. Genieße deine freie Zeit, denn morgen bist du nochmal dran, ne? Denn, ja, was nu? Na nu, jetzt wie alles eben besprochen. Ist ja ganz klar, ne?
2: Mit KI-Support. Wolkig ist es heute Morgen erstmal im Norden. Sonst zeigt sich schon öfter die Sonne. Gerade Richtung Südwesten geht das richtig freundlich los. Im Laufe des Tages lockert es auch im Norden etwas auf. Meistens bleibt es trocken und die Höchstwerte liegen zwischen 20 und 33 Grad. Morgen dann weiter viel Sonne und trocken mit maximal 34 Grad.

Die Nummer singt Pussycat selbst auch in Deutsch. Da heißt der Titel Ein altes Lied. Haben wir auch schon das ein oder andere Mal gehört hier bei mir in der Sendung Der Morgen mit Gernot. Wir haben es 8 Uhr und 36 Minuten, 6 Minuten nach halb 9. Jetzt gibt's ein schönes Duett von Roland Kaiser und Maite Kelly. Ne? Warum hast du nicht Nö gesagt? So heißt der Titel nicht. Gernot sagt das ordentlich. Warum hast du nicht Njet gesagt? Nee, so heißt er auch nicht. Lass jetzt ordentlich sagen. Ah, warum hast du nicht Nein gesagt? Hab ich doch. Hab ich doch gesagt Jein. Was? Wir

Ihr Einsatz bitte, Herr Moderator. Ich bin doch schon hier, Geht los. Die Geburtstagskinder des Tages. Des Tages vom 9. Juli. Wer hat oder hätte heute Geburtstag? Unter anderem Mark Matlock, ne? Der wird heute 48 Jahre alt. Des Weiteren Ross Anthony, der wird heute 52 Jahre alt. Dann geht es weiter mit Mark Almond, ne? Von Softcell. Der wird heute 69 Jahre alt. Den hören wir auch gleich akustisch. Geht gleich los. Tom Hanks, der US-amerikanische Schauspieler, Regisseur und Filmproduzent. Des Weiteren hat Geburtstag Bon Scott, ne? Der britisch-australische Sänger und Songwriter. Leider viel zu früh von uns gegangen, aber die AC/DC-Fans werden ihn kennen, mit Sicherheit. Des Weiteren Peter Beil, ne? Der deutsche Musiker und Sänger, haben wir vorige Stunde gehört, ein Titel von ihm, Corinna Corinna. Der hätte heute auch Geburtstag gehabt. Des Weiteren Lee Hazelwood, ne? Der US-amerikanische Songwriter, Country-Sänger und Musikproduzent. Den haben wir in der ersten Stunde gehört, ne? Mit einem schnuckeligen Song. Und dann, ich muss hier auch schmunzelhaft an Willi Stoff erinnern. Ja? Ja, wir DDR-Bürger, wir können unsere Vergangenheit nicht irgendwo unter den Teppich kehren. Das ist unsere Vergangenheit, unsere Jugend, so sind wir groß geworden. Er ist der Armeegeneral gewesen. DDR-Politiker und Armeegeneral Willi Stoff. Der hing auch in dem einen oder anderen Chefzimmer rum, an der Wand. Ja, manchmal mit und manchmal ohne Fetenäther. Ja, Gerlot, dafür kommst du nach Bautzen. Moin, kommt die Stasi und holt dich ab. Und dann Hohenschönhausen. Und dann stellen sie dich mit den nackten Füßen in die Schüssel mit dem Salzwasser. Und dann wirst du erstmal. Da weißt Bescheid. Den Rest, der war Geschichte. Genau. Softcell, Tainted Love. Hören wir. Da ist er.

0: Mark Almond, Geburtstagskind des Tages hier in der Formation Soft Cell und Tainted Love. Ich denke mal, das ist ihr bekanntester Song. Wobei, den mit Gene Pitney, den finde ich auch gut, ne? Something gonna hold of my heart. Ja, die Herzschmerzballade, die hätte man auch spielen können, ne? Aber Tainted Love, gut, gut, gut, lassen wir's. Ihr spielt, ist sie spielt. Wiederholen, ist sie stohlen. Richtig. Jetzt gibt's eine schöne Nummer. Erstmal die Uhrzeit. 8 Uhr und 36 Minuten. Eine, was für ein Teil? Gernot, nicht mal die Uhr. Ach, jetzt hat er die Sekunden angesagt. Der ist also mal blöd. 8 Uhr und 46 Minuten, wollte ich sagen. Eine Minute nach 8:45. Ja, wird Zeit, dass ich jetzt Feierabend habe. Erstmal der Hinweis zu unserem lieben Marco. Ja, Markus, mit S. Ich muss aufpassen, ja. Ja, ja. Und der hat gestern so eine schöne Sendung gemacht. Hat mir wirklich sehr, sehr gefallen. Hat mir sehr gefallen. Die Musikauswahl, die ist etwas breitfächiger, aber dennoch nicht unflott. Ne? Hat er gestern wirklich versucht, alle so ein bisschen unter einen Hut zu bekommen. Ne? Das gelingt ihm auch. Und heute macht er das Gleiche nochmal. Ne? Von 9 bis 12 ist er für euch da. Ihr wisst schon, unser Frauenversteher Markus von 9 bis 12. Ich freue mich drauf. Er ist schon in den Startlöchern. Er wollte mich schon vom Sitz hier runterschmeißen und da hat er gesagt, Moment, Markus. Erst muss ich noch meinen Kaffee austrinken, zweitens habe ich noch ein paar Minuten und drittens schenk du nochmal nach, damit ich von deiner Tasse Kaffee mindestens auch noch die Hälfte trinken kann.
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0: Wenke Möhre, Sorry Sally. Hören wir gleich in wenigen Sekunden.
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0: Schöne Nummer im Original von Eric Clapton, Lay Down Sally, und hier in der deutschen Fassung mit Wenke Möhre, Sorry Sally. Hat es auch recht niedlich gemacht, die Nummer mit diesem Textinhalt. 8 Uhr und 52 Minuten haben wir es jetzt, 8 Minuten vor 9. Ihr Lieben, ich dachte ja eben schon, dass der Markus jetzt gleich seine Sendung hier fährt. Und ein kleiner Hinweis, die meinen Radiosender hören und auch, wo diese Sendung überall übertragen wird. Der ein oder andere kriegt dann so ein bisschen Stirnrunzeln und wundert sich, warum dort ein Sender genannt wird, der nicht identisch ist mit dem, was man im Display sieht. Keine Panik, das hat alles seine Richtigkeit, denn der Markus macht das Gleiche, wie ich es mache. Meine Sendung wird auf mehreren Sendern bei mir in der Zwischenzeit auf 154 Radiosender verteilt. Ja, deswegen, habt ihr bestimmt schon gemerkt, sag ich auch nicht meinen Heimatradiosender hier an, weil es unfair wäre. Ne? Da wird noch einiges geklärt, ob das so bleibt oder nicht bleibt. Nicht wundern, er sagt dann immer so einen Radiosender an mit 4 Buchstaben und einer Zahl da hinten mit dran. Keinen Schreck kriegen, ihr macht trotzdem alles richtig, ihr könnt da bleiben, wo ihr seid. Meine Hörer bleiben auch bei mir und diese Sendung ist praktisch übernommen von einem Sender. Und warum mache ich sowas? Ganz einfach, weil der Markus richtig gut ist. Und wer gut ist, bei Ehre, wem Ehre gebührt, der darf auch auf meinem Radiosender senden. Das klingt jetzt sehr hochtrabend, aber ihr wisst ja selbst, was da so manches Mal an Moderatoren zusammenstammelt. Ne? Das muss ich nicht haben. Auf meinem Radiosender gibt es nur ausgesuchte Leute und Markus hat es wirklich drauf. Deshalb sendet er auch bei mir. Ne? Das geht ähnlichen anderen Radiobetreibern auch so. Das nur mal als Hinweis. Wir hören jetzt Ottawan und Crazy Music. Ich verabschiede mich und gebe das Zepter dem Markus dann in die Hand. Freue mich auf morgen zum Start ins Wochenende. Wie immer mache ich die zünftige Verabschiedung. Wünsche euch einen tollen Donnerstag. Diener nach links, Diener nach rechts. Tschüss, tschüss, ihr Lieben. Macht's Schmugge. Euer Sonnyboy. Nein, euer schöner Gernot aus dem wunderschönen, noch schöneren Märkisch-Oderland. Jetzt übertreibst du ein bisschen, oder? Ja, wie immer.
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1: Platz 28, Panchin Jordi, Mutmacher-Song. Viele wären gern wie du. Und ich begrüße hier nochmal, weil mein Mikro nicht ging, Circa, Campino, Daydream, mein Schwesterchen, den Frosch, Erna, Funky, ja, und alle, die sonst so hier zuhören. Alle.

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1: Platz 26, Kerstin Ott mit Rosalinde.

0: 20.
1: Fifty Shades of Grey. 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
2: Platz 20 ist Marie Reim, Kopfkino.

0: Platz 19.
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2: Ja, Platz 19. Daniela Alfinito, das kannst du echt vergessen.

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1: Platz 16, Norman Langen, Die Liebe schafft das schon.

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1: Platz 6, Nino D'Angelo, Bella Italia e Amore.

0: hatten ja Platz 3, Nicky, du und ich.
1: Und irgendwann.
0: Seid mal gespannt, wer dann diese Woche auf Platz 1 ist. Die alte Platz 1 oder eine neue?

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1: So war das Spielchen. Jetzt kommen hier noch die Hit-Tipps. Frank Lukas.

0: beide.
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1: Immer mehr Hausbesitzer setzen auf Solaranlagen. Seit dem Ausbruch des Iran-Kriegs ist die Nachfrage nach Photovoltaik sprunghaft gestiegen, weil Öl und Gas teurer geworden sind. Beim Berliner Unternehmen Enpal haben Kunden zuletzt 30% mehr Photovoltaikanlagen bestellt als vor einem Jahr. Laut einer Statista-Umfrage wollen 3/4 der Hausbesitzer eine Solaranlage kaufen, auch ohne staatliche Förderung. Immer mehr Menschen in Deutschland shoppen online, Tendenz steigend. Laut Handelsverband gab es im letzten Jahr einen Online-Umsatz von gut 92 Milliarden Euro. Das ist ein Plus von knapp 4%. Vor allem die Zahl der älteren Nutzer sei überdurchschnittlich stark gestiegen. Zudem nutzen einer Umfrage zufolge immer mehr Leute KI-Assistenten zum Preisvergleich. Autonome Käufe lehnen 60% allerdings noch ab. Und mehr als ein Drittel der Menschen in Deutschland hat regelmäßig Schlafprobleme. Laut Robert-Koch-Institut kann fast jeder Fünfte nicht regelmäßig durchschlafen. Knapp 4% haben Probleme beim Einschlafen und fast 13% leiden unter beiden. Insgesamt schlafen die Menschen in Deutschland schlechter als noch vor etwa 15 Jahren. Als mögliche Gründe nennen die Experten unter anderem die gestiegene Smartphone-Nutzung und gesellschaftliche Krise.
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1: Bonnie und Clyde sind ja bis heute das berühmteste Gangsterpärchen der amerikanischen Geschichte. Diesen Titel hat ihnen vor ein paar Monaten aber ein anderes legendäres Liebespaar auf der großen Kinoleinwand streitig gemacht. Genauer gesagt geht's dabei um Frankensteins Monster und seine Gefährtin in The Bride. Es lebe die Braut. Von Drehbuchautorin und Regisseurin Maggie Gyllenhaal. In den Hauptrollen sind Oscar-Kandidatin Jessie Buckley und Oscar-Preisträger Christian Bale zu sehen und an ihrer Seite außerdem Annette Bening, Peter Sarsgaard, Jake Gyllenhaal und Penelope Cruz. The Bride. Es lebe die Braut gibt es ab sofort auch auf 4K Ultra HD, Blu-ray und DVD. Mario Hattig verrät uns.
2: Chicago in den 1930er Jahren. Frankensteins Monster ist einsam und bittet eine geniale Wissenschaftlerin darum, ihm eine Braut zu erschaffen. Dafür graben sie eine ermordete junge Frau aus und erwecken die wieder zum Leben.
3: Ah! Kann mir jemand helfen? Bitte! Ich wollte das nicht! Ich wollte nichts davon! Bitte! Hilfe! Hilfe!
2: Natürlich hat Dee nach ihrer Wiedergeburt erstmal jede Menge Fragen.
3: Was ist passiert? Wie ist mein Name? Ich weiß ihn nicht mehr.
4: Alles, was wir taten, geschah mit Absicht. Ich bin genauso geboren von den Toten. Ich bin ein Monster.
3: Ja, das bin ich auch.
4: Jetzt gibt es nichts weiter zu tun, als zu leben.
2: Genau das machen die beiden dann auch. Allerdings so radikal und rücksichtslos.
3: Angst.
5: Bitte tun Sie mir nichts, bitte, es tut mir leid.
3: Was genau tut Ihnen leid? Haben Sie was angestellt? Etwas, womit Sie davon zu kommen hoffen?
2: Dass sie schon bald zu Geächteten werden.
6: Was ist, großer Mann?
7: Ein süßes Kätzchen.
6: Na, willst du spielen?
3: Frankie!
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1: Die Fußball-WM läuft. Fußballfans und diejenigen, die sonst nicht so viel mit dem Ball am Hut haben, werden sicherlich das ein oder andere Spiel schauen. Die WM findet ja in den USA, Kanada und Mexiko statt. 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Und die schauen viele da natürlich im heimischen Wohnzimmer, aber vielleicht auch mit ein paar Freunden im Garten, vielleicht mit einem Beamer. Und klar, das Bild ist wichtig. Aber ohne den richtigen Sound kommt so echte Stadionatmosphäre gar nicht erst auf. Wie man das Beste aus dem Fußballabend rausholt, weiß Hanna Kerst.
2: Echtes Stadiongefühl im heimischen Wohnzimmer? 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

Ja, und auch der Scobi sagt natürlich, hallo, guten Abend Deutschland. Aber nicht nur Deutschland, sondern auch alle anderen ausländischen Stationen, die hier zugeschaltet haben. Ich wünsche euch auf jeden Fall einen schönen Dienstagabend und natürlich viel Spaß bei meiner Sendung. Ja, des Weiteren bedanke ich mich natürlich bei allen Vorgängerinnen und Vorgängern, die hier Sendung gemacht haben, und wünsche euch natürlich einen schönen Multifeierabend. Ja, los geht's bei mir hier mit Terry Lee Pelton und Can't Give You Up.

Ja, selbstverständlich habe ich hier in meiner Sendung auch eure Musikwünsche mit berücksichtigt, die dann so nach und nach hier mal mit reingesetzt werden. Ja, aber wie gesagt, solltet ihr Live-Musikwünsche haben, lasst sie mir zukommen, am besten via WhatsApp. Das klappt immer am besten. Ja, und dann machen wir gleich mal hier los mit einem normalerweise englischen Sänger, gell? Aber Johnny Cash hat natürlich auch in Deutsch gesungen, und zwar: Wo ist zu Hause, Mama?

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0: Ich hab seit ein paar Wochen so ein nagelneues Funkgerät.
1: Da ist da irgendwo was passiert. Ich würde mal sagen, hier hat sich gerade mein Boss aufgehängt. Aber egal, es passt trotzdem rein. Hier, Gunter Gabriel, ich bin CB-Bunker. Ja, das bin ich natürlich auch, aber nicht auf Kanal 4, sondern auf Kanal 31.

Ja, der Wunderkapri hat sich natürlich hier dazwischen gedrängelt. Ja, sorry, das kann ja mal passieren, aber wir spielen trotzdem den Titel, den ich vorhin angespielt hatte, natürlich im vollen Umfang hier. Und zwar nochmal Morgan Evans mit Day Drunk.

0: Ostsee. Diesmal geht es auf die tschechische Seite des Riesengebirges. Wir sind also im Reich von Rübezahl, auf hohen Bergen und in dunklen Tälern. Stehen unter anderem vor einer Wallfahrtsstatue dieses Gebirges und das mit einem engen... Auf diese Gäste.
1: Hallo, ich bin Jitka, ich bin aus Spindlmühle und ich begrüße Ihnen von unserem schönen Ort.
2: Dobrý den, jmenuji se Jiří Tomášek a rád bych vám představil naše krásné místo tady v Krkonoších.
3: Hallo, ich bin Gabi, empfang dame in Lebachova Bouda, fast auf dem Kam und weit von Spindlerbaude über Spindlmühle.
4: Ahoj, já jsem Tomáš z Josefa Bouda.
5: Buna ziua, jsem Corinna Schneider, von Lok Minunat.
6: Hallo, ich bin der Stefan aus Dresden.
7: Dobrý den, jmenuji se Monika Volková, provozuju Boudu Bílé Labe v Krkonoších.
0: V Krkonoši, im Riesengebirge. Gleich geht's los. Viel Spaß.

dass es die Radioreise, die neue Horizonte öffnet und damit Reiselust wecken soll. Im Studio Alexander Tauscher, herzlich willkommen hier bei uns in dieser Show. Heute wird es für mich auch eine Reise in die Vergangenheit, denn es geht in eine Region, die ich nach Jahrzehnten neu entdecke, das Riesengebirge. Wir konzentrieren uns in dieser Ausgabe auf die Region so rund um Spindlerhof Mullin und Virchlabi, also Spindlermühle und Hohenelbe. In dieser Region verbrachte ich in meiner Kindheit und auch frühen Jugend etliche schöne Sommerurlaube mit meinen Eltern. Damals bin ich mit dem Kofferradio auf die Berge gewandert. Diesmal ist das Mikrofon in der Hand, also der Kreis, der schließt sich vom Mund zum Ohr. Damals war Tschechien Teil der CSSR und der Grenzweg auf dem Gebirge zur Volksrepublik Polen war für uns damalige DDR-Bürger leider gesperrt. Heute eine Reise ins Herz Europas, denn das Riesengebirge ist Teil des bergigen Grenzkampfs zwischen Polen und Tschechien. Einerseits gibt sich ja diese Gebirgskette sanft gewellt mit rundlich kahlen Gipfeln. Nach Norden zur polnischen Seite hin zeigen sich mal wieder auch diese steilen, felsigen Abbrüche und auch Flanken sowie auch da sehr tief eingeschnittene Täler. Der Hauptkamm, er verläuft in Ost-West-Richtung auf einer Länge von rund 35 Kilometern und ist zugleich auch die Wasserscheide zwischen Oder und Elbe. Nah am Hauptkamm beginnt nun unsere Reise auf einer der vielen Bauten des Gebirges, der Erlebach-Baude, mit Gabi Kasakova und der musikalischen Verneigung vor den Bergen mit Wanderfreund Heino. Oh.

0: Ich begrüße Sie herzlich im Riesengebirge, dem höchsten Gebirge in der Tschechischen Republik.
1: Wir treffen uns sehr nah am Grenzweg, nah an der Spindlerovka Bauda.
0: Die Spindlerovka ist ca. 10 Minuten zu Fuß von uns. Wir sind in der Höhe 1150 Meter über die Meereshöhe in Erlebach-Bauda. Und Spindlerovka liegt an der Grenze mit Polen. Und in sozialistischen Zeiten, das war eigentlich auf dem Weg von tschechisch-polnischen Freundschaft.
1: Dieser polnisch-tschechische Freundschaftsweg war damals nur für Polen und CSSR-Bürger offen.
0: Richtig, man musste immer Personalausweis oder Reisepass haben und keine anderen durften vor der Wende diesen Weg betreten. Ja, das war wirklich strengst verboten.
1: Leider, aber es ist ein schöner Weg. Er führt ja quasi von Liberec bis hinter Petz, also entlang immer des Riesengebirgshauptkamms.
0: Das ist eigentlich auf dem Hauptkamm und wenn Sie sich im Riesengebirge befinden, das ist ganz prima Ausgangspunkt hier auf Spindlerovka oder von uns, denn die sieht fahren auf dem Kamm und nur 10 Kilometer entfernt von dem bekanntesten Punkt in Tschechien, von der Erbequelle im Riesengebirge, 10 Kilometer nach Westen und dann 10 Kilometer nach Osten, ist der höchste Punkt Tschechiens namens Schneekoppe.
1: Und den kann man ja auch auf dem Grenzweg erwandern. Da geht es dann steil hoch in Serpentin. Und sehr schön auch von hier aus die Snežné Jamy, die Schneegruben.
0: Ja, die Schneegruben, die sind eigentlich ein paar Kilometer von hier entfernt. Und von dort sind tolle Aussichten nach Polen ins Tal. Und das ist eigentlich von hier unterwegs zu der Elbequelle.
1: Das ist ein schöner Weg. Der andere, den ich immer sehr gern gelaufen bin, ist der vom Medvedin über die Varvatova-Bauda hoch zur Elbquelle.
0: Das kann man auch nutzen, auch für die Leute, die vielleicht nicht so viele Kilometer zu Fuß gehen wünschen. Die können auch Seilbahn zu Medvedin nutzen und dann ist es um 3-4 Kilometer kürzer zu der Elbequelle als von hier. Oder man kann natürlich mit dem Auto zu dem Parkplatz von Horní Misečky kommen und dann ist es weiter verboten. Man kann mit Pendelbus in der Wandersaison gehen. Und dann sind es nur 3-4 Kilometer zu der Elbequelle.

0: Und wer es sportlich mag, der kann direkt aus Spindlermühle entlang der Elbe über den Elbsteig hoch zur Quelle.
1: Das kann man natürlich. Da kommen meistens wirklich sportliche Leute, wie ich sage immer Berggemse. Und die sind wirklich schnell, die können es gerne machen.
0: Gerade die Tschechen sind ja oft wahre Berggemse. Damals wie heute, denn Wandern ist deren Leidenschaft. Und deren Leidenschaft ist auch, einfach beim Wandern in Gruppe zu wandern und viel zu reden. Habe ich erlebt auf einer Wanderung vom Medveldin hoch zur Vrbatova Borda. Und da war ich zwischen zwei großen Gruppen, auch mit Kindern und die Erwachsenen, die scherzten, redeten. Es war ein richtig großes Konzert, hat mich am Anfang so ein wenig genervt, sage ich ganz ehrlich, aber dann habe ich mich einfach in diese Melodie hineingeben lassen, denn die tschechische Sprache ist ja sehr melodisch, geht hoch und runter, hat ganz viel Moll und Dur und habe dann diese Wanderung und das tschechische Geplauder einfach als Kulisse dieser Bergwanderung gesehen.
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0: Toto je Česká Radio. Das ist die Radioreise. Heute mit akustischen Notizen aus Tschechien. Wanderungen durch das Riesengebirge. Das Riesengebirge ist das höchste Gebirge von Tschechien, nicht jedoch von Polen, denn die Hohe Tatra ist noch deutlich höher. Der höchste Gipfel des Riesengebirges ist die Schneekoppe auf der Ostseite des Gebirges, die manche vielleicht noch als Namen aus einer gewissen Lebensmittelwerbung kennen. Habe ich auch später ganz kurz eingespielt als Erinnerung. Sněžka ist der tschechische Name, 1602 Meter hoch und für viele eben passionierte Wanderer ist es ein absolutes Muss. Allerdings ist der Gipfel mit Liftanlagen und Restaurants wenig verbaut. Die höchste Erhebung des westlichen Hauptkamms ist das Hohe Rad mit rund 1500 Metern. Wir schaffen es in dieser Sendung nicht auf den Gipfel der Schneekoppe, aber betrachten ihn mal vom Hauptkamm aus mit Gabi Kosakova.
1: Schneekoppe.
2: Die Schneekoppe ist der höchste Punkt Tschechiens mit der Höhe 1602 Meter. Natürlich, das ist steil. Man kann eine Hälfte mit dem Lift fahren zu Rosenberg, von dort zu Fuß. Also wenn man es nicht ganz zu Fuß machen möchte, kann man, wie man sagt, zur Hälfte erkürzen.
0: Und der andere Weg, wenn man von Spindlermühle läuft, so bin ich es früher oft mit den Eltern gelaufen, bis Mislivka, dann ist man das Weiße Elbtal hochgelaufen,
2: ja,
0: bis Vilalova Bauda und dann einen sehr steilen Weg hoch zur Wiesenbaude.
2: Das kann man auch, wenn Sie über Eierguke gehen, das ist am steilsten, da sind steinerne Treppen. Aber ich würde empfehlen, Tal von der Weißen Elbe und dann hoch zu der Wiesenbaude. Das ist die älteste Bergbaude in Tschechien und zwar über 400 Jahre alt. Aus dem Grunde, dass es über 1400 Meter hoch ist. Dort kann man riesige Hörnchen kaufen, das ist so attraktiv. Und sogar hat man dort eine kleine eigene Brauerei errichtet.
0: Man kann da auch übernachten, ja?
2: Ja, das sicher. Natürlich.

0: Liege, es ist besser im Voraus zu bestellen, denn nicht jede Baude öffnet die Türen ohne Vorbestellung. Das muss man auch sagen. Das ist wirklich eine große Kreuzung. Es sind dort viele, viele Leute. Und wenn sie hingehen, immer auch Bargeld haben in Berge. Aber dort bevorzugt man Zahlung mit der Kreditkarte.
1: Also dort dann Karte dabei haben. Wiesenbaude, im Winter ist sie oft tief eingeschneit durch diese Schneelage und diese Hochebene und sie liegt in so einer kleinen Senke drin, reicht oft der Schnee bis zum zweiten Stock hoch.
0: Ja, und eigentlich dort gibt eine Versorgungsstraße für Lebensmittel und solches und die ist ab und zu befahrbar erst ab dem 1. Juni, denn der Schnee taut wirklich so lange und so langsam, je nach der Wintersaison.
1: Ich bin da auch mal mit Schulkameraden dann wenige Jahre nach der Wende richtig versunken im Schnee. Es war Pfingsten gewesen und wir sind in kurzen Hosen einfach dann wirklich den Geröllhang runtergerutscht. Also eine sehr spannende Wanderung. Und von der Wiesenbaude kommt man sehr schnell zum Grenzweg und dann geht es zur Schneekoppe hoch.
0: Man kann zum Kamm gehen oder zu der Schneekoppe oder berghinunter zu Geirgucke.
1: Und wenn man nach Karpatsch runterlaufen will, ist das ein sehr steiler Weg oder ist es machbar?
0: Ja, für gute Sportler ist es machbar, aber ich muss sagen, dass von diesem grenzenroten Weg ist es steiler nach Polen als bei uns. Man geht quer die Schichtlinie, also wirklich bei Aufstieg, man schwitzt, muss man sagen.
1: Wow, also überall, wo man hier nach Polen absteigen würde, es geht sehr steil runter.
0: Es ist steiler als in Tschechien, würde ich sagen.
1: Es gibt ja auch auf der polnischen Seite Bauden. Sind die anders als die tschechischen?
0: Das ist schwer zu sagen, aber in manchen, wenn man dort Übernachtung bestellt hat, muss man zum Beispiel bis 6 oder bis 7 Uhr und dann schließt es. Und wenn sie 5 Minuten später kommen, haben sie keine Chance. Also je nachdem, dann seien sie vorsichtig, wenn sie eventuell dort buchen, kommen sie wirklich rechtzeitig.
1: Und da kann man auch mit Karte zahlen, weil nicht jeder hat immer Slotty dabei?
0: Das kann man, aber das hängt von Ort ab. Das ist nicht hundertprozentig so oder so. Man muss immer im voraus nachfragen, wie es dort abläuft. Natürlich, Euro ist sehr willkommen, aber als ich zum Beispiel in Krakau war, es war viel günstiger, nicht in Euro, sondern mit Zloty zu zahlen, ja. Denn der Umrechnungskurs war ungünstig. Also ja. Ich würde empfehlen, ein paar Zloty mitzuhaben.
1: Das also zum Thema grenzübergreifendes Wandern, was ja heute möglich ist, überhaupt kein Problem im Vergleich zu damals. Eine schöne Wanderung ist Gavi auch die von Jans Glasner, also dann auf den Czerna Hora rauf und dann über die Virovka-Bauda zur Lutschni-Bauda.
0: Ja. Da gibt es eine große Kreuzung und das geht natürlich auch Berg hinauf. Ja, von dort haben Sie natürlich, wenn Sie oben sind, gute Aussichten. Ich würde empfehlen, die Hauptspaziersaison wegen Schnee ist hier, man kann sagen, beginnt in der zweiten Hälfte vom Mai und bis Ende September. Das ist am meisten und in der Zeit sollte es Schnee selten sein oder gar nicht sein.
1: Ja, denn wir sind zwar hoch, aber noch nicht so extrem hoch. Und dann auch natürlich von Svatý Peter mit der Bahn hochfahren zu Virovka entlang von alten Holzhäusern. Ein schöner Weg.
0: Sie können auch diese Seilbahn nutzen von Ende Mai. Ist dieser Lift schon in Betrieb.
1: Ein historisches Riesengebirgslied, von dem ich bewusst nur diesen Teil des Refrains zitieren wollte. Gabi hatte ja eben das grenzenlose Wandern angesprochen. Der Grenzweg verläuft mal ein paar Meter auf tschechischer, mal ein paar Meter auf polnischer Seite. Gleich hinter der Spindlerower Baude, also der Spindlerbaude, habe ich mich auf polnischer Seite vor einer Baude ein wenig in die Sonne gesetzt. Sie heißt auf Polnisch Drostitschka Chata Odrodzieni, also übersetzt so viel wie das Jugendkammerhaus Rübezahl. Passt ja, der Rübezahl zum Riesengebirge.
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0: Aus Böhmen kommt die Musik und heute auch die Radioreise mit Alexander Tauscher. Im Riesengebirge sind wir unterwegs an der Grenze von Tschechien und Polen. Der alte Kammweg ist ein sehr beliebter Wanderweg, der inzwischen frei zugänglich ist. In meiner Jugend haben wir uns mit unseren russisch-tschechisch-Kenntnissen ab und zu mal auf diesen Weg hineingeschleust, an den Beamten da vorbei, der damals ja dieser Weg nur für die Staatsbürger der CSSR und auch von Polen offen gewesen war. Der alte Kammweg führt abwechslungsreich durch Geröllfelder und auch über weite Bergwiesen und ist streckenweise auch gepflastert. Schon Ende des 19. Jahrhunderts, da bauten Mitglieder des Riesengebirgsvereins entlang der Kammlinie diesen Wanderweg. Die Tageswanderung auf die Schneekoppe, die ist sowohl von tschechischer als eben auch von polnischer Seite aus möglich und sehr beliebt. Vom polnischen Karpacz aus muss man rund 900 Höhenmeter bezwingen, von der tschechischen Seite, also von Petspodsnežkou, sind es rund 100 Höhenmeter weniger. Das Riesengebirge, es gilt ja als das schneesicherste der europäischen Mittelgebirge. Im Winter steht hier ein dichtes und auch gut markiertes Loipennetz zur Verfügung, vor allem auch im tschechischen Harachov oder auch in Splinderov Mlyn. Über Spindlermühle sprach ich mit Jitka Hronešová. Sie arbeitet nämlich in der Erlebach-Baude und ist ehrenamtlich für das Tourismusbüro in Spindlermühle tätig.
1: Spindlermühle Mlyn has a long history and we are proud that we can be part of this city.
2: Spindlermühle hat eine lange Geschichte, auf die wir sehr stolz sind. Wir können bauen auf die einerseits Landwirtschaft, auf die historischen Gebäude und wir sind natürlich auch stolz auf den Tourismus, denn es war schon immer eines der wichtigsten Zentren für Erholung und Sport.
1: Es
2: war, bevor es Landwirtschaftsdorf war, ein wenig Industrie, aber nicht sehr stark. Es war Bergbau hier, man hat unter anderem hier in Spindlermühle Uran abgebaut, aber jetzt nicht im so großen Stil. Wir haben zum einen den Ortsteil Svatý Petr, also Heiliger Peter. Es ist ein idealer Ausgangspunkt, um Wanderungen zur Schneekoppe zu starten. Dann gibt es den zentralen Bereich von Spindlermühle mit den meisten touristischen Angeboten, mit den meisten Hotels, auch Spa-Anlagen.
1: Bedřichov
2: ist ein Teil, wo vor allem die Menschen leben, die in Spindlermühle selbst arbeiten, also beispielsweise auch im Tourismus angestellt sind.
1: Und danach haben wir Lapska. Das ist Teil, welcher ist in der Nähe von Spindlermühle. It has a connection to Medvědín.
2: Und dann gibt es eben diesen Ortsteil Lapska, der eben diese Seilbahnverbindung zum Berg Medvědín hat. Medvědín kommt von Medvěd, dem Bär.
1: It used to be, but there has never been bears in the Krkonoše.
2: Der Name Medvědín, Medvěd im Russischen auch der Bär, aber es gab hier nie Bären.
1: The main chairlifts are in Svatý Petr, Medvědín and Lapska.
2: Wir haben drei große Lifte, die von Spindlermühle auf die Berge führen, in Svatý Petr, also Heiliger Peter, in Spindlermühle und im Ortsteil Lapska. Spindlermühle ist der wichtigste touristische und vor allem auch wintertouristische Ort in der Tschechischen Republik.
1: There is many competitions with
2: es sind viele Wettbewerbe, die hier ausgetragen werden, viele Wettbewerbe, die allein schon das World im Vornamen tragen, beispielsweise auch der Damen-Ski-Weltcup.
1: Ski-Weltcup und Snowboard-Weltcup is actually held here. We have many cross-country tracks.
2: Es gibt viele verschiedene Cross-Country-Strecken und natürlich ist auch Spindlermühle sehr beliebt, um von hier aus zu Skitouren zu starten.
1: To
2: go through the wild forest.
1: You shouldn't go through the forest because the national park wouldn't be happy about it.
2: Ich fragte gerade, ob man dann beim Skitouren gehen durch den Wald gehen soll. Nein, soll man nicht tun. Da ist der Nationalpark natürlich nicht sehr erfreut über das.
1: Yeah, you have to keep yourself on the sign tracks.
2: Also bei Skitouren auf jeden Fall den beschilderten Wegen folgen.
1: Our season starts usually in
2: die Wintersaison hier beginnt im November, endet im März.
1: We have snowpark in Medvědín.
2: Wir haben diesen Snowpark einmal am Medvědín, aber auch für den Fall, dass es nicht genug Schnee klimatisch geben sollte, haben wir entsprechende Beschneiungsanlagen und können damit garantieren, dass es hier immer Schnee im Winter gibt.
1: A security of the snow conditions.
3: Ve Špindlerově mlýně, tam překrásně je v zimě, když je zákaz vycházení.
1: And the cross-country tracks begins.
2: In Horní Mísečky beginnen zum einen die Cross-Country Tracks, der Schneepark befindet sich da und auch die normalen Skipisten. Dann ist man sehr nah an den höchsten Bergen rund um Spindlermühle.
1: Very close contacts with the mountains. We have many hotels here.
2: Verschiedene Hotels in Spindlermühle, die auch Wellness anbieten, aber eben auch einen Wasserpark direkt im Zentrum.
1: Here in the central city. It's more like a wellness and
2: ein zweiter Wasserpark in Bedřichov, der hat etwas größere Wasserrutschen und auch einen größere Fläche.
1: And bigger swimming pool. If you still need more water, there is a big aqua center now in Vrhlabi.
2: Und wenn man noch mehr Wasser braucht, dann ist ein noch größerer Wasserpark in Vrhlabi etwa 15 Kilometer flussabwärts der Elbe, also in Hohenelbe gelegen. If you would compare Spindelmühlen with Petspotsneskow and other cities, Jansgelasene, wenn sie vergleicht jetzt Spindelmühle mit beispielsweise Pez an der Schneekoppe oder auch Jansgelasene, also Jansbad, was ist der Unterschied?
1: What I see as a big
2: in Spindelmühle haben wir wirklich ein Stadtzentrum, ein gewachsenes und auch die Elbe, die direkt durch das Stadtzentrum führt. Und die große Brücke über die Elbe, die ein markantes Erscheinungsbild im gesamten Stadtzentrum ist. Spindlermühle befindet sich geografisch gesehen auch in der Mitte des Riesengebirges, nicht so weit östlich wie Pets, sondern direkt im Zentrum des Riesengebirges, sodass man von hier aus die Touren starten kann.
1: Sie können entweder eine Seilbahn benutzen oder Sie können mit dem Bus hochfahren zu den Bergen. Es ist problemlos, zu diesen interessanten touristischen Zielen zu kommen.
0: Denn so praktisch die Autoanreise ins Riesengebirge auch ist, so sehr freut man sich doch, wenn man im Urlaub so wenig wie möglich Autoverkehr hört.
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2: Willkommen in der zweiten Stunde. Es ist die Radioreise, die Reiselust mit Alexander Tauscher.

0: In Farbe und Stereo und heute mit böhmischem Einschlag. Die Radioreise aus dem Riesengebirge. Alexander Tauscher sagt Dobri dan. Einer der Gründe, warum ich als Kind und früher Jugendlicher sehr gerne im Riesengebirge war, sind die vielen Bauden, so nennt man hier nämlich die Gebirgshütten. Schon zu sozialistischen Zeiten gab es eine enorm große Dichte an solchen Bauden, in denen man einfach und gut essen, trinken, teilweise auch übernachten konnte. Die Bauden sind auch heute noch teils sehr einfach, teils auch sehr modern, wie zum Beispiel die eben schon besuchte Erlebach-Baude. Die höchstgelegene, größte und auch älteste Bergbaude im Riesengebirge ist die Rutschni-Bauda, übersetzt die Wiesenbaude. Auf einer Höhe von etwa 1400 Metern steht sie auf einer weiten Hochebene vor der berühmten Schneekoppe. Über diese, ja übersetzt weiße Wiese, führt ein alter Verbindungsweg zwischen Schlesien und Böhmen. Von der Wiesenbaude aus gibt es mehrere Wege. Einer führt direkt hoch zur Schneekoppe, der andere in Richtung talabwärts zur Weißen Elbaude. Und da traf ich einen der Stammgäste in waschechter Sachse, Steffen aus Dresden und Monika Volkova. Sie betreibt nämlich diese kleine Baude.
1: Dobrý den, vítám vás u Boudy Bílé Labe. Bouda Bílé Labe je opravdu tradiční bouda s autentickou atmosférou.
0: Wir sind hier willkommen geheißen worden in der Weißwasser-Grundbaude, eine wahrhaft traditionelle Baude mit authentischem Flair. Sie liegt etwa 5 Kilometer vom Zentrum von Spindelmühlen entfernt, auf 1000 Meter Seehöhe im Tal der Weißen Elbe, am Schnittpunkt vierer Wanderwege.
1: Auf Udolí Bílého Labe na křižovatce 4 turistických tras. Vznik boudy sedící na konci údolí v Sevření hory je paradoxně spjat s tragickou událostí, kdy na konci 19. století zasáhla Krkonoše rozsáhlá povodeň.
0: Die Entstehung der Baude am Ende des Tals, eingebettet in die Berge, ist paradoxerweise mit einem tragischen Ereignis verbunden. Ende des 19. Jahrhunderts suchte nämlich eine große Flut das Riesengebirge heim. Um ein solches Ereignis künftig zu verhindern, wurde der Lauf der Weißen Elbe und auch anderer Riesenbäche begradigt, vertieft und so entstanden auch zahlreiche Stromstellen und auch Wasserfälle, die diesen Flusslauf in ein malerisches Naturschauspiel verwandelten. Und deswegen wagten sich immer mehr Touristen gegen diese Strömung an. Václav Holmann nutzte das touristische Potenzial im Jahr 1913 und errichtete er an dieser Stelle, wo eben der Weg zum Gipfel des Hochwiesenberges ansteigt, eine einfache Wassergrundbaude, eben die Bílalabská Bouda.
1: Založil v místě, kde se zvedá k výstupu cesta na Luční horu, jednoduchou boudu Bílé Labe.
0: Wie viel gibt es hier Plätze in der Baude? 30 Plätze gibt es hier. Ist es jeden Tag geöffnet?
1: Ja, jeden Tag, ganzen Jahr.
0: Kann man hier übernachten?
1: Ja, Sie können hier übernachten.
0: Die Küche ist relativ traditionell.
1: Traditionell tschechisch.
0: Was gibt es zum Beispiel?
1: Zum Beispiel Lendenbraten.
0: Berühmte Svitschkova.
1: Hähnchenschnitzel. Wir haben unsere Knoblauchsuppe.
0: Mit einem gerösteten Schwarzbrot?
1: Ja, Topinka in Tschechisch.
0: Die meisten Gäste sind Wanderer, die zur Wiesenbaude gehen.
1: Hier sind 10 Zimmer und Übernachtung für 30 Personen.
2: Und ich muss ehrlich sagen, Chapeau, dass die gute Frau die Baude hier so gut aufgerissen hat.
0: Ein großes Lob für Monika. Monika macht die Baude erst richtig zum Leben.
2: Ja, ja, richtig. Wir waren schon öfters hier gewesen und haben öfters hier gewohnt in der Baude. So wie sie das hingemacht hat hier, Chapeau.
0: Was hat sie besser gemacht als die Vorgänger?
2: Alles. Die Räume hier und so sind auch ganz klasse geworden hier. Es ist richtig, richtig schön. Diese Baude, hier trifft sich ja alles. Es kommt von oben, es kommt von da und es kommt von unten hier. Und das ist ja wirklich eine Goldgrube.
0: Genau, sagt der Sachse. Wie ist es denn hier zu leben? Ist es ja einfache Zimmer?
2: Es reicht. Das ist Baude. Ne? Was soll's? Ne?
0: Also nicht wie der Sachse sagt, nur Hornsche, so ist es nicht.
2: Nein, Gottes Willen.
0: Keine Hornsche.
2: Nein, wenn du schläfst, ist erstmal eine Ruhe. Also Dresden, ich wohne an der Hauptstraße und dann ist ja richtig Lärm. Und hier ist erstmal eine herrliche Ruhe. Vögel zwitschern, du kommst raus hier.
0: Ne? Was macht ihr hier, außer wenn ihr ein schönes Bier trinkt? Habt ihr große Wanderungen gemacht? Seid ihr eher im Tal der Weißen Elbe?
2: Also wir machen große Wanderungen, natürlich. Die haben 16 Kilometer gemacht, morgen machen wir so 15 Kilometer.
0: Wohin ging's da?
2: Also ich habe abgekürzt heute, weil ich hatte einen bösen Fuß. Die sind hier oben hier bis zur Wiesenbaude und sind dann rum hier gelaufen, dort den Freundschaftsweg. Und dann hier Spindlerbaude und dann hier sind sie wieder runtergekommen. Also es war eine wunderschöne Tour. Wir haben abgekürzt, wir sind dann von der Lucci-Baude dann wieder hier runtergelaufen.
0: Das ist ein ziemlich steiler Weg mit vielen Steinen auch. Ne?
2: Von richtig.
0: Noch Schneereste oben gesehen, so wie im Wald?
2: Natürlich. Ja, die haben mich mit Schnee beschmissen.
0: Wohin geht's morgen auf Wandertour?
2: Na, morgen geht's zur Moravka-Baude.
0: Und die Abende verbringt man dann auf der Terrasse hier bei einem schönen
2: Richtig,
0: Bier?
2: Richtig, natürlich. Oder drinnen. Also wir waren Fokusjahr gewesen, da hat es nur geregnet.
0: Passiert dann leider ab und
2: zu. Da kann ja mal passieren, ne?
0: Aber dann isst man ja einen Schweinebraten wahrscheinlich mit Knödeln.
2: Jo, was es so gibt, wir sind dann die wählerisch.
0: Und ihr hättet ja auch können in die Alpen fahren, in den Bayerischen Wald, Thüringer Wald. Warum Riesengebirge? Ist es einfach aus der Verbundenheit von früher?
2: Du darfst eins nicht vergessen. Wir sind hier 180 Kilometer rund entfernt von Dresden und haben hier Berge. Warum sollst du dann hier nach Bayern runterrammeln oder nach Österreich, nach Südtirol? Weil die sind ja da. Ne? Ehrlich, gehen noch arbeiten und so. Ich ja nun nicht mehr.
0: Ach so, das sieht man gar nicht an. Ne?
2: Ja, ich gebe mir Mühe.
0: Das heißt, es ist ein verlängerter Wochenendausflug für euch. Und ich denke, ihr werdet nicht das letzte Mal hier gewesen sein.
2: Nein, aber ich komme gerne hierher wieder.
0: Übrigens, mit Monika kann man auch sein Russisch noch mit wenig trainieren. Habt ihr sicher gelernt?
2: Das ist schon lange vorbei.
0: Drusbert.
2: Okna, weißt du, Okna, Fenster. Voxal ist Bahnhof, ja, und dann ist Schluss, ne?
0: Ja, dann sage ich dir das Vidanya und das Skoro Vstreche. Bis bald.
2: Ja.
0: Steffen bei einem gepflegten Bier auf der Terrasse dieser sehr urigen Hütte der Weißen Elbmaude. Etwa 3 bis 4 Kilometer flussabwärts fließt die Weiße Elbe in die Elbe. Und nicht weit von der Quelle der Elbe befindet sich ein markantes, hohes, 9-stöckiges Stahlbetongebäude, die berühmte Elbmaude. Wir besuchen gleich einen Wallfahrtsort im Riesengebirge. Wie immer an dieser Stelle, auf Weiterhören.
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0: Richtet auf eure Lauscher, denn hier spricht der Tauscher. Der Alexander grüßt sie alle miteinander und wünscht auf diese Weise eine schöne Radioreise. Heute einmal im Reich von Rübezahl. Wir sind auf der tschechischen Seite des Riesengebirges. Die Geschichte des Riesengebirges ist eben eng mit dieser Märchenfigur verbunden. Als Herrscher über Wetter und Natur schützt er sein Gebirge vor Wilderern und anderen Bösewichten. Die Sagengestalt wurde Mitte des 16. Jahrhunderts erstmals erwähnt. Sie erscheint als Riese, als Zwerg und Zauberer und ist ein kulturelles Symbol dieser Region geworden. Daher werden im gesamten Riesengebirge überall Figuren und andere Andenken als Souvenir verkauft. Die jetzige Beschützerin der Wanderer ist auch die Statue der Jungfrau Maria. Sie gilt ja als Königin der Berge und ihre Statue befindet sich ein wenig unterhalb der Erlebach-Baude. Ja, die aus dieser Skulpturengruppe stammende Version, die hatte Jiří Tomášek offiziell als Friedensbotschaft in die historische Basilika nach Nazareth in Israel gebracht. Über diese Verbindung zum Heiligen Land spricht er nun, der Gastgeber der Erlebach-Baude, Jiří Tomášek.
1: Nacházíme se na krásném místě v srdci Krkonoš, 7 kilometrů od Špindlerova mlýna.
0: Wir befinden uns an einem wunderschönen Ort im Herzen des Riesengebirges, 7 Kilometer von Spindlerov Mlýn entfernt, auf einer Höhe von 1150 Meter über dem Meeresspiegel. Es ist ein Ort voller Ruhe, Bergnatur und einzigartiger Atmosphäre. Tatsächlich handelt es sich um eine echte Riesengebirgsbaude. Die erste Ansiedlung stand hier bereits im Jahr
1: 1784. Naše rodina sem přišla před 28 lety a postupně jsme začali budovat.
0: Unsere Familie kam hier im Jahr 1998 an und wir begannen Schritt für Schritt aufzubauen, was Besucher eben heute hier als Resort des heiligen Franziskus kennen. Der entscheidende Moment, er kam im Jahr 2007, als wir nämlich die Kapelle des heiligen Franziskus hier errichteten. Seit dieser Zeit trägt der gesamte Ort seinen Namen.
1: Celé místo nese jeho jméno.
0: Erlebachova Bauda bietet mehrere Unterkunftskategorien und die Gäste, sie können hier die wahre Natur erleben. Große Glasfenster verbinden das Interieur mit der umliegenden Landschaft und schaffen eine außergewöhnliche Atmosphäre.
1: Každý den se tu dá zažít malý zázrak. Už několik let u nás hnízdí jiřičky.
0: Jeden Tag kann man hier ein kleines Wunder erleben, denn seit mehreren Jahren nisten hier bei uns Mehlschwalben und auf die Wiesen rund um das Hotel kommen manchmal sogar Hirsche. Also der Mensch, der

0: spürt hier wirklich die Nähe zur Natur.
1: Jeleni. Člověk tu opravdu cítí blízkost přírody. Naším novým symbolem je sloup Panny Marie jako královny hor a královny míru.
0: Unser neues Symbol ist die Mariensäule der Jungfrau Maria, gewissermaßen als Königin der Berge und auch Königin des Friedens. Sie befindet sich in 150 Meter von der Erlebachower Bauda und etwa 60 Meter von der Josefa Bauda entfernt.
1: 60 metrů od Josefovy boudy. Místo kolem sloupu působí téměř jako otevření opony časoprostoru a připomíná člověku,
0: der Ort rund um diese Säule erwirkt beinahe wie das Öffnen eines Vorhangs in Raum und Zeit und erinnert den Menschen daran, dass diese Welt keinen Unsinn darstellt, sondern eben einen Sinn hat, dass sie nach Gottes Plan erschaffen wurde und jeder Mensch in diesem Plan sein ewiges Ziel hat.
1: A každý člověk má v tomto plánu svůj věčný cíl. Autorem sochy je slavný sochař Otmar Oliva.
0: Der Bildhauer der Statue ist der berühmte Bildhauer Otmar Oliva und mitgewirkt hat auch der Künstler Radim Hanke. Das Projekt wurde musikalisch unterstützt vom Komponisten und Musiker Jiří Pavlica und auch dem Regisseur Filip Rensch, der hier dieses Werk im Dokumentarfilm König der Berge filmisch fest.
1: A režisér Filip Rensch toto dílo zachytil v dokumentárním filmu Královna hor. Celý projekt má mezinárodní rozměr.
0: Das gesamte Projekt, es hat eine internationale Dimension, denn wir ließen 4 Originale der Statue der Königin der Berge hier gießen. Die zweite Statue, sie befindet sich im Heiligen Land in Israel, in Nazareth, auf dem Platz der Basilika der Verkündung.
1: Na náměstí baziliky zvěstování. Třetí socha byla instalována v Mariboru, v novém kostele.
0: Die dritte Statue wurde in Maribor in Slowenien in einer Kirche installiert, die von tschechischen Künstlern geschützt wurde. Und die vierte Statue, die wird in Assisi, also in dem Geburtsort des heiligen Franziskus, aufgestellt. Denn dieses Jubiläum hat sich im Jahr 2026 da zum 800. Mal gejährt.
1: Rodišti svatého Františka, protože letos uplynulo 800 let od jeho úmrtí. Na závěr bych vás rád pozval.
0: Jiří Tomášek, er lädt uns alle ein. Vielleicht finden Sie hier Ihr zweites Zuhause und er wünscht all unseren Hörern Freude, Frieden und alles Gute.
1: Všem vám přejeme radost, pokoj a dobro.
2: Jiří Tomášek über die Marienstatue. Sie steht, so fügt er hinzu, im Einklang mit der Natur und dem Frieden. So eben auch wie die Jungfrau Maria selbst.
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0: Hier ist Rias, Riesengebirge in akustischer Sicht, eine Radioreise aus Tschechien. Alexander Tauscher grüßt aus Böhmen. Das Riesengebirge ist für Tschechien ein Gebirge der Superlative. Es ist das höchste und das einzige Gebirge in dem Land, das den Charakter eines Hochgebirges hat. Die Landschaft, sie ist einerseits geprägt von rauen Gipfeln und Tälern, die aus Gletschern geformt sind. Auf der anderen Seite erstrecken sich weitläufige Wiesen mit Moorseen. Dabei ist das Riesengebirge nicht nur ein Wandergebiet, sondern eben auch bei Mountainbikern sehr beliebt. Durch die Landschaft verlaufen gut markierte Radwege mit Steigungen und auch langen Abfahrten. Kurz vor einer neuen Wandertour, da traf ich Corinna aus Blaustein in Schwaben. Sie ist inzwischen Stammgast in der Erlebachbaude und sie verrät uns, warum sie immer wieder hierher ins Riesengebirge fährt.
1: Ich komme fast jedes Jahr hierher, weil es so schön ist. Also man kann schlemmen, man kann wandern, man kann sehr, sehr vieles machen.
0: Sie sind ja aus Blaustein, liegt an der Schwäbischen Alb.
1: Ja.
0: Sie haben die Alpen praktisch viel näher als das Riesengebirge.
1: So ist es.
0: Und dennoch gibt es ja einen Grund, warum Sie eben nicht die Alpen oder sei es den Bayerischen Wald oder auch den Schwarzwald wählen, der ja noch näher bei Ihnen ist.
1: Ja.
0: Was macht es für Sie aus hier, das Riesengebirge?
1: Also für mich ist es auch ein Ort des Rückzugs, des Genießens der Natur, die jetzt hier wirklich sehr sauber, sehr rein ist. Es wimmelt nicht vor Autos von links nach rechts. Also man hat seine Ruhe, man hat nette Leute. Uns gefällt es. Wir sind auch anderswo unterwegs, aber diese Erlebachbaude, die ist immer ein fester Punkt für uns.
0: Ja.
1: Immer in den Pfingstferien.
0: Immer in den Pfingstferien. Warum im Frühling? Weil so die Hochsaison noch nicht da ist?
1: Die Hochsaison ist noch nicht da und viele Leute haben um Pfingsten Urlaub.
0: Beschreiben Sie mal so einen Tagesablauf. Sie sind ja hier mitten im Nationalpark, Sie sind nah an der Grenze. Wohin starten Sie hier zu Wanderungen?
1: Wir sind jetzt einige Zeit auch mit jüngeren Kindern gewesen. Das sind dann leichtere Wanderungen. Ich muss gestehen, ich kenne nicht alle Namen. Aber mein Mann, der kommt schon als er Kind war hierher. Mal sind wir dort, mal sind wir unten im Ort. Also eigentlich erschließen wir so die ganze Gegend hier. Und heute sind wir auch gerade dabei, einen Ausflug zu machen.
0: Ja, wohin soll es heute gehen?
1: Das entscheiden die Männer jetzt gerade.
0: Natürlich, die Männer sind die Entscheider.
1: Ja, und vor allem, mein Mann kennt die Gegend hier sehr gut.
0: Ich kann mir vorstellen, wenn man hier abends auf dieser Terrasse sitzt und wir schauen nach Süden, also Richtung Spindlermühle. Wir haben links die Berge, die dann zur Weißen Elbbaude führen, rechts mit Wedding. Was ist das für ein Gefühl abends hier?
1: Also man kann loslassen. Es ist traumhaft, man kann genießen. Ich finde es sehr, sehr schön, dass es hier nicht Extremtourismus ist, sondern dass die Leute, die hierher kommen, immer wieder herkommen, spricht ja auch schon sehr, sehr viel für die Region.
0: Wissen Sie, ich bin jemand, der zu DDR-Zeiten hier gewesen ist, oft mit meinen Eltern. Und
1: mein Mann auch.
0: Ich wollte gerade fragen, er kommt aus den neuen Ländern,
1: aus Görlitz.
0: Aus Görlitz, da ist ja das Riesengebirge sehr nah. Hat deswegen auch sicher eine emotionale Bindung hierher.
1: Mit Sicherheit.
0: Sie sind selber gebürtig aus?
1: Ich bin in Rumänien geboren und lustigerweise auch in einer Familie mit dem Namen Spindler.
0: Und da Sie aus Rumänien sind, haben Sie den Vergleich zu den Karpaten auch.
1: Ja.
0: Erinnert Sie da manches an die Karpaten?
1: Ja, schon. Ja, ich weiß nicht, Inaja, Predeal, also das sind so die Karpaten-Touristenorte. Und was, natürlich muss ich jetzt auch ein bisschen Werbung für mein Vaterland machen.
0: Natürlich.
1: Es gibt auch richtig viel Natur und es wird auch sehr viel für die Natur gemacht. Als ich Kind war, hatte man überall noch irgendwelche Papiere im Wald gefunden und so. Und das hat sich jetzt deutlich verbessert. Das freut mich riesig. Also es kommt Spindlermühle näher an Sauberkeit und an Genusslandschaft.
0: Ich glaube, das kann man sagen, Rumänien ist touristisch noch nicht so entwickelt, auch wie hier Spindlermühle, das Riesengebirge.
1: Vielleicht nicht so bekannt. Also es ist schon vieles. Vor allem im Norden Rumäniens gibt es extrem viel zu sehen. Ja, auch Familientraditionen, kann man schon sagen.
0: Kommen wir mal zurück hierher, falls es doch mal regnet. Wir wissen, das Riesengebirge ist ein sehr regenreicher Ort, um nicht zu sagen, das regenreichste Mittelgebirge. Was macht man da an Regentagen?
1: An Regentagen Karten spielen, Spiele spielen. Ab und zu gibt es auch eine Band, die mal Musik macht. War ganz schön, da wurde auch getanzt.
0: Und kulinarisch, natürlich, wenn man in Böhmen ist, muss man Knödel essen, Switchkova, Webschewo.
1: Ja.
0: Bei Ihnen auch, mindestens einmal?
1: bei uns zu Hause werden auch Knödel gemacht. Das sind die aber die sogenannten Semmelknödel.
2: Genau, ja. In Schwaben. Aber, ja, die, ja. Aber die böhmischen hier, probieren Sie?
1: Ja, die servierten Knödel. Ja, ja, doch. Ja, das hat meine Oma auch früher gemacht. Ich muss jetzt mich nur ein bisschen beeilen.
0: Sie musste sich beeilen, denn die Wandergruppe stand bereits marschbereit in der Baude und im Riesengebirge. Da will man ja auch im Urlaub scheinbar keine Minute verlieren.
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0: 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Willkommen in der dritten und letzten Stunde. Die Radioreise mit Alexander Tauscher entdecken wir mit euch gemeinsam die Welt mit den Ohren.

0: Tady je dobrá dovolená. Hier ist guter Urlaub in der Radioreise mit Alexander Tauscher aus Tschechien, diesmal aus dem schönen Riesengebirge. Die Kulisse unseres Urlaubs ist eine der wertvollsten Naturlandschaften Mitteleuropas. Das Riesengebirge besteht aus einem Mosaik von Ökosystemen, die als Erinnerung an die letzte Eiszeit zurückgeblieben sind. Das Tor zum Riesengebirge und gleichzeitig auch der Endpunkt des Elbradweges ist die Stadt Vrchlabí, übersetzt Hohenelbe. Einst war Vrchlabí ein wichtiges Zentrum der Textilindustrie und wenn man heute auf der Hauptstraße in Richtung Spindlermühle fährt, dann fallen die Giebelhäuser mit den langen Laubengängen auf. Sie sind die ältesten volkstümlichen Bauwerke aus dem 16. Jahrhundert. Mitten in der Stadt steht das ehemalige Schloss der Grafen Czernin-Morzin mit seinen vielen vierachteckigen Türmen. Und hinter dem Schlosspark befindet sich das Renaissance-Rathaus, auch sehr markant in Vrchlabí, das später im Stil des Barock umgebaut wurde. Im Augustinenkloster ist heute das Riesengebirgsmuseum angesiedelt. Als Tipp für mögliche Regentage schließlich ist ja das Riesengebirge eines der niederschlagsreichsten Gebirges Mitteleuropas. Über Vrchlabí und andere Städte im Riesengebirge sprach ich nochmal mit Gabi Kosakow.
1: Ich würde auch Besuch vom Hohenelbe höchstens empfehlen. Das ist ganz schöne Stadt mit gut erhaltenen alten Häusern, die aus Holz sind. Also besonders am Marktplatz oder auf der Hauptstraße, aber in Nebenstraßen können Sie gut essen oder etwas Schönes ansehen. Was ich noch empfehlen könnte, ist der Besuch von dem Park um das Schloss herum. Und dort gibt es auch Museum vom Riesengebirge in diesen alten Häusern und Museum von Nationalschutzpark Riesengebirge befindet sich doch in diesem Park. Das können Sie gerne mitmachen.
0: Was zeigt das Museum? Eine kulturhistorische Sicht oder wirklich sehr viele Naturaufnahmen, Steine oder was erlebt man im Riesengebirgsmuseum? Weil es mal heißt, man muss mindestens 2 Stunden Zeit nehmen.
1: Schwer zu sagen. Ich war in Stadtmuseum, würde ich sagen. Dort sind Sachen von Geschichte von diesem Gebiet. Ganz alte Skier und Schlitten und solches. Und da ist über Geschichte von Riesengebirge oder von diesem Ort. Und im Museum von Nationalschutzpark, dort sind auch Lehrwege für Kinder oder verschiedene Sachen, damit es Kindern angenehm ist, etwas über die Natur zu erfahren.
0: Historische Häuser, diese Lauben in Vrchlabí sind ja gefüllt mit Geschäften, Lautki, also kleine auch Lebensmittelgeschäfte, Kleidungsgeschäfte, sehr schön zum Flanieren.
1: Wenn Sie irgendwo sind, dann suchen Sie auch nach gutem Essen, ab und zu nach Geschenken, Mitbringsel oder Souvenir. Also natürlich Vrchlabí oder Hohenelbe ist gewohnt, tausende Touristen zu willkommen jährlich. Also man spricht sehr oft auch Deutsch, also das können Sie gut genießen. Und nach der Wende hat sich so viel geändert.
0: Sehr verändert hat sich auch Janske Lasene. Das ist der Kurort am Fuß von Černá Hora, also dem Schwarzen Berg. Das ist ein ganz anderer als Spindlermühle.
1: Natürlich, die Kurorte waren immer so schön. Die Kolonnade ist sehr herrlich. Und dieser Kurort ist spezialisiert auf die Krankheiten von Bewegungssystem, von Knochen, nach verschiedenen Unfällen, wenn die Kinder gelähmt sind. Zum Beispiel oder nach verschiedenen Unfällen, nach verschiedenen OPs, wenn man Probleme mit Wirbelsäule hat und solches. Und dort sind auch Kinder gepflegt.
0: Also das ist ein richtiger Kurort.
1: Wirklich, wirklich, ja. Mit langer Tradition. Und natürlich, manche Leute, die Probleme mit Bewegung haben, ist es nicht so einfach, im Gebirge zu sein. Die bewegen sich da unten, denn es ist im Berge oder im Tal teilweise. Also man muss immer hinauf. Aber die Aussichten und die Dienstleistungen sind dort auf hohem Niveau, würde ich sagen.
0: Das ist ja der eine Ort, der sehr bekannt ist, Janske Lasene. Zum anderen Badachow.
1: Eigentlich, Liberec ist nicht mehr in dem Riesengebirge, sondern im Isergebirge. Aber Liberec war damals in Sudetenland und nach dem Rathaus sehen Sie, dass die Stadt wirklich sehr reich war. Was ich empfehlen würde im Liberec, ist Besuch von Berg namens Ještěd. Da ist sehr bekannter Bau. Das hat gewonnen gewissen Preis, so 50 oder wie viele Jahre zurück, mit einem Berghotel. Dort kann man auch mit Seilbahn fahren. Und im Riesengebirge gibt es alten Zoogarten und mit sehr schönem botanischem Garten daneben. Also das ist wirklich spitze. Das würde ich empfehlen.
0: Und Harachov, natürlich Wintersportort.
1: Ja, das ist Wintersportort. Dort sind die höchsten Chancen für Skisprung. Man kann dort besuchen auch Brauerei. Und vor allem Glaswerk. Denn in Untergebieten gab es viel Glaswerke. Tschechien war weltbekannt, oder vielleicht ist es immer noch, aber würde ich sagen, vor dem Zweiten Weltkrieg produzierte man und exportierte Tschechien viele, viele Glas in ganze Welt.
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0: Čechy krásné. Karel Gott über die Schönheit Tschechiens.
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0: An die Geschichte der Glasindustrie im Riesengebirge erinnert in Harrachov das Glasmuseum. Mit mehr als 5000 Exponaten ist es die größte und wertvollste Glassammlung in Tschechien.
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Zdravím z Czech. Schöne Grüße aus Böhmen. Alexander Tauscher mit der Radioreise aus dem Riesengebirge. Das Riesengebirge ist in weiten Teilen ein Nationalpark, der sich über Polen und Tschechien erstreckt. Auf tschechischer Seite ist es der weitaus größere Teil, der seit Anfang der 1960er Jahre bereits geschützt ist. Er nennt sich Krkonošský národní park. Große Teile des Riesengebirges stehen seit 1992 außerdem als Biosphärenreservat unter UNESCO-Schutz. In diesem Mittelgebirge, in dem die Elbe ja so klein und so ruhig entspringt, und ich war an einem Punkt etwas unterhalb der Elbquelle,

0: Dieser Gästchen unten ist ein gemütliches Café, das ist extern zu empfehlen.
1: Das sind die Städte. Für mich, egal wie, macht immer der Reiz auch diese ursprüngliche Natur in den Tälern aus. Da gibt es ja so kleine Dörfer, die sich unheimlich lang durch das Riesengebirge ziehen, wie Dolni Dvor zum Beispiel.
0: Dolni Dvor, immer in diesen Dörfern ist es so, dass wegen diesen Berg und Tälern sind die entlang der Straße nicht so breit, aber die sind lang.
1: Man hat dann oft noch diese urtypischen Gasthöfe, Hostinets oder jeder Restaurant. Also nicht so touristisch wie in manchen bereits touristisch ausgeprägten Orten. Ja. Ja,
0: diese Iden, also Speisesaal kann man sagen, das war früher auf jeder Ecke in jedem Ort, kann man sagen, denn die Arbeiter mussten irgendwo essen gehen. Da gab es nicht so viele Fabriken wie jetzt, wenn die großen Firmen eigene Speisesaale haben. Ja, also das ist bekannt. Es gibt noch viele. Aber weniger als früher, würde ich sagen. Es gibt mehr Restaurants und weniger diese Esssaale, wo es günstig war. Und,
1: ja, da war ja immer die Unterteilung in Skupina 1, 2, 3, also Preiskategorie 1, 2, 3. Die 1 waren die ganz günstigen.
0: Ja, natürlich gegen Mittag, auch in ziemlich teuren Restaurants, ist Mittagessen günstiger. Die teuren Restaurants haben mehrere Gäste gegen Abend, aber die natürlich brauchen Personal für die Arbeit zu haben. Dann gegen Mittag haben die auch vernünftige Preise, auch gute Restaurants.
1: Gar die Suppen in meiner Zeit damals, ich muss so oft nostalgisch werden hier, wurden die noch serviert in den kleinen Schalen, die man dann am Tisch in den Teller goss. Dann kam der Kellner mit einem Tablett mit Schalen und hat die Schale, wo die Suppe bereits drin war, nochmal am Gast, am Tisch in den Teller reingegossen.
0: Das waren Porzellanschalen mit diesen Henkeln, entweder mit einem oder mit zwei. Der Kellner goss es gerade in den Tisch, damit der Porzellan die Wärme hält. Und, aber ich habe es seit 20 Jahren mindestens nicht mehr gesehen. Aber früher war es üblich.
2: Na Štědrý den chybí mi polívka rybí, hledám dívku, která by jí uvařila.
1: Wenn wir am Ende dann noch den Bogen spannen, ein wenig über die Region hinaus, Hradec Králové, die große Gebietsstadt hier.
0: Hradec Králové ist eine herrliche Stadt mit langer Geschichte, prachtvoll, besonders das Stadtzentrum, der große Marktplatz. Und dort ist bekannt der Weiße Turm und die Kirche des Heiligen Geistes. Und wirklich, diese Stadt ist auch bekannt, dadurch, dass circa 100 Jahre zurück waren dort zwei bei uns bekannte Projektanten. Aber schon damals, vor 100 Jahren, hat man wirklich für die Zukunft gedacht und hat man die Hauptstraßen breit gemacht, dass die immer noch reichen zu heutigem Verkehr. Das ist wichtig.
1: Etwas näher ist dann Jičín, auch mit einem schönen Schloss im Zentrum. Mhm.
0: Ja, Jičín ist eine herrliche Stadt. Man nennt die Stadt das Tor in böhmisches Paradies. Und Jičín hat Quadratmarktplatz, denn von allen Seiten ist es mit Gewölben. Und wenn Sie eventuell Märchen lieben, Rumzeis, also die Stadt ist ihm gewidmet. Und Anfang September ist jedes Jahr dort Festival Jičín, die Stadt der Märchen.
1: Also ich habe das nach einer anderen Radioreise besucht, da empfehlen wir auch den Hörern hinzufahren. Dort beginnt, das ist bereits erwähnt worden, das böhmische Paradies Český Raj. Ja. Um das zu erklären, das ist eine sehr verträumte Landschaft mit vielen Felsenformationen.
0: Das geht weiter über Turnau zu Mnichovo Hradiště. Dort wurde sehr oft gefilmt und sehr bekannt ist am Rande auch das Schloss Sichrov. Das ist ein herrliches Schloss, unweit von Turnau, unweit von Liberec.
1: Das ist das tschechische Paradies. Natürlich in dieser Radioreise ist hier unser tschechisches Paradies im Riesengebirge.
0: Also es ist sicher empfehlenswert.
1: Als quasi dann auch Stopp auf dem Weg ins Riesengebirge.
0: Wenn Sie schon lange Reise machen, dann würde ich immer empfehlen, ein paar Stoppplätze zu machen, um das Schöne zu sehen, nicht nur Autobahn und Rasen, das ist sicher.
1: Lohnt sich gerade auch im Vorland des Riesengebirges durch die Dörfer zu fahren, durch diese schönen kleinen Orte, die sehr ursprünglich sind und nicht so touristisch.
0: Wo auch alte Häuser aus Holz noch sind erhalten. Ja, das ist so malerisch lieb, dass bei uns sagt man, dass es streichelt am Herzen.
1: Dann sage ich schon mal Děkujem. Und Sie sprechen so gut Deutsch, damit wir unseren Radioreisehörern noch ein, zwei tschechische Worte auf den Weg geben. Was würde man guten Tag sagen?
0: Dobrý den.
1: Guten Abend.
0: Dobrý večer.
1: Guten Morgen.
0: Dobré ráno.
1: Dobré ráno, fast wie im Ukrainischen, da sagt man ja auch Dobré ráno. Und auf Wiedersehen.
0: Naschledanou.
1: Ja, ich sage auch Naschledanou und hoffe, dass ich mich beim nächsten Mal wieder hier so wohlfühle, im Riesengebirge, mit etwas mehr Zeit dann auch.
0: Ja, das wäre ganz prima, kommen Sie sicher zu uns und wir werden Sie verwenden.
1: Das ist also unser Tschechisch-ABC, denn auch wenn viele, bei weitem nicht alle im Riesengebirge Deutsch verstehen, wenig auch sprechen, so ist es doch, denke ich, eine gute Tugend, wenigstens ein paar Worte in der Sprache der Gastgeber zu beherrschen.
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0: Die Radioreise mit Alexander Tauscher geht langsam in die Schlussetappe. Heute aus dem schönen Böhmen, aus dem Riesengebirge. Eine letzte Einkehr dieses Kurzurlaubes habe ich auf einer romantischen Berghütte am Südhang auf etwa 1150 Metern über Spindlermühle geplant. Wir sind zu Gast in der Josefower Bauda, direkt neben dem Wallfahrtsort der Marienstatue. Tomasz Kalina ist hier der Mann für alles in dieser Hütte. Koch, Kellner und Gastgeber aus vollem Herzen.
1: Ich bin alleine nach dieser Baude, alleine live, zelle život. Mein Opa, meine Oma, gekochte die traditionelle Gebirge essen. Suppe ist Grund. Meine Rindersuppe ist besser. Oder Knoblauchsuppe auch. Ja.
0: Erzähl mal, deine Rindsuppe, ist das die mit den kleinen Nudeln drin?
1: Nudeln, das ist Palatschink.
0: Die Frittatensuppe?
1: Ja, ja. Meine Opa sprach, muss essen viel. Suppe ist großer Mann.
0: Er hat recht behalten.
1: Ja,
0: muss minus, ne? Sehr groß geworden. Dann haben wir noch die Knoblauchsuppe.
1: Knoblauch muss, ja. Das ist kein Ei.
0: Kein Pulver.
1: Ja, das muss Rinderbrühe, aber fest und für Knoblauch. Das ist Medizin.
0: Das hilft gegen Erkältung, gegen alle möglichen Krankheiten.
1: Ja, ja. Alle live, kein Doktor. Ich muss Doktor. Sonne, Gebirge und Knoblauch. Genau. Ich weiß nicht, auch Kraut.
0: Krautsuppe.
1: Krautsuppe, meine Krautsuppe mit Wurst, essen nach alle Tag. Mit schönem hausgemachtem Brot zusammen, Löffel, große Teller. Ich muss Ente essen.
0: Das heißt, die Suppen sind auch Hauptgerichte, nicht nur Vorspeise.
1: Hauptgerichte.
0: Du kochst jeden Tag frisch.
1: No, sicher. Morgen früh arbeite Frühstück und gekochte die Suppe. Nachmittag und nach Abendbrot. Taglich.
0: Machst du die Knödel auch selbst?
1: Ja, hausgemachte Knödel, mein Kollege gekochte. Kartoffelknödel mit Senf oder hausgemachte Semmelknödel, traditionell, die große, mit Länderbraten oder mit schönen Gulasch. Deutsche Touristen essen Knödel.
0: Die Deutschen?
1: Tschechische Touristen, wenig Fitness. Fisch, habe ich vor allem Fisch, ja, Filet oder.
0: Die Tschechen sind etwas gesundheitsbewusster, ja?
1: Ja, das ist Lifestyle.
0: Verstehe ich auch. Ich meine, zu viel Fleisch ist nicht gut. Das heißt, wenn man zu dir kommt, es gibt auch Fisch. Forelle aus dem Riesengebirge?
1: Ja, hier. Doni Stepanica, aber so eine kleine Stadt ab hier, 20 Kilometer. Frisch Fisch und komm nach Kische.
0: Sehr berühmt sind ja auch eure Nachspeisen. Die Powiedzieckerl kennt man aus der alten österreichisch-ungarischen Küche. Habt ihr die auch, Powiedzieckerl?
1: Ich habe hier speziell Süßkartoffelpuffer mit Marmelade. Das ist meine Oma für mich. Slivo-Marmelade. Ja, Powidla, ja. Das ist mein Spezial. Oder Palatschink, ein Strudel. Mein spezielles Strudel. Mit Rum.
0: Mit Rosinen und Rum?
1: Ja, mit Rum, Rosinen.
0: Wenn schon, denn schon. Ja. Nach so einem deftigen Essen muss man etwas Deftiges trinken zum Verbrennen. Wie sieht's mit Schnäpsen aus?
1: Obstschnaps,
0: wie heißt der bei euch?
1: Ja. Slivo oder Birnenschnaps oder Aprikotschnaps. Das ist selber zu Österreich, ja? Das liebe auch diese Obstschnaps.
0: Und wer Wein mag, ihr habt ja einen mehreren auch eigenen Wein.
1: Meerenwein. Lieber Leute, lieber die Trockenwein, Riesling. Riesling habe ich auch. Austria-Riesling.
0: Man muss auch beschreiben, wir sitzen in einer holzgetäfelten Baude, Hirschgeweih, Holzstühle, Holztische, wie man sich's vorstellt.
1: Das ist traditionell, dieses Fest, 30 Jahre und es ist zu neu. Alle Tage.
0: Und du setzt hier das fort, was deine Großeltern schon begonnen haben zu arbeiten?
1: Meine Oma und Opa arbeiten nach dieser alten Baude. Tourist kommt, Wasser nach Suppe und ich habe ein Appartement nach Harrachov, aber schlafe hier.
0: Auf der Hütte?
1: Ich liebe arbeiten. Ja, setze hier Abend mit Gästen
0: hier. Wanderer, die hier oben bei Sonnenuntergang beim Bier versacken sollten, haben die kleine Chance, in einem der 12 Zimmer der Baude unterzukommen. Wir müssen zurück ins Tal, aber verlängern gern den Urlaub in Tschechien mit unseren weiteren Radioreisen. Gewissermaßen im Vorhof des Riesengebirges liegt das böhmische Paradies. Český Raj, da haben wir etliche tolle Wanderungen und Ausblicke in einer Sendung. Mit uns geht es auch nach Prag, nach Brno oder Karlovy Vary. 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Und in einer Radioreise geht es von Prag aus nach Ostböhmen zu einem wilden Karneval. 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Hier gibt es die Sendungen zum Nachhören als Podcast und auch die Blogs mit den Bildern, die einfach Reiselust machen. 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Und damit grüße ich unser Radioreise-Universum in Ost und West, in Süd und Nord. Goodbye, au revoir, ciao, adios, totziens, haida, farewell, ancho, vislat, ajovobam, gülügül, dosvidanya, ilakva und shalom. Und in Tschechien sagt man zum Abschied einfach nasledanou oder ahoj.
2: Aus der Radio Reise Monika Volkova. Tschüss. Z Boudy Bílého Labe.
1: Hallo, ich bin Thomas ab Josef Baude und Spindelbiele. Tschüssi.
3: Liebe Grüße an alle Zuhörer von Radio Reise von Gabi aus Tschechien.
4: Der Steffen grüßt alle Hörer von der Radio Reise, ja?
5: Bis bald in Spindelbiele von Itka.
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0: Das war von Jiří unser Wort zum Tage. Also, bleiben Sie schön reisefreudig, meine Damen und Herren, denn es gibt noch mindestens 1000 Orte in dieser Welt zu entdecken. In diesem Sinn, wie immer, bis bald.
6: Und das war's auch schon wieder mit der Radioreise für heute. Wir hoffen, Sie haben sich heute treiben lassen und vielleicht sogar schon das nächste Ziel im Kopf. Wir reisen weiter. Bis dahin, gute Reise im Herzen und im Radio. 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Auf Weiterhören. 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
1: Hier ist der Time Dance, eure musikalische Zeitreise zurück in die 90er, auf eurem Lieblingssender und auf über 50 weiteren Radiostationen deutschlandweit on air. Ihr hört Ausgabe Nummer 190. Wir wären eigentlich inmitten des Sommers, aber nach Sommer fühlt es sich ja da draußen vielerorts nicht wirklich an. Jetzt könnte man natürlich einen wahren Sommerhit rauskramen aus einem Jahr in den 90ern, wo der Sommer wirklich warm war. Aber ich dachte mir, wir machen das mal anders. Ich suche einen Song raus, der zu einer Zeit erschien, wo das Wetter genauso unbeständig war. Und zwar habe ich mir den Oktober 1994 rausgesucht. Der war auch teils etwas nasskalt und unbeständig und windig und überhaupt. Und zu dieser Zeit erschien der heutige Opener, nämlich Take That mit Sure. Ich bin Christian Ohrens, willkommen zurück an Bord.
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gerade mit Sure, erschien am 3. Oktober 1994. Willkommen zurück, ihr Lieben. Hier ist sie wieder, eure musikalische Zeitreise zurück in die 90er. Das ist der Time Dance. Infos zur Sendung findet ihr immer auf unserer Facebook-Seite unter facebook.com/timedance.radioshow. Und in der heutigen Ausgabe habe ich wieder einiges für euch vorbereitet. Es gibt unter anderem Musik von Depeche Mode, von Business, von Alex Party, Mark O, Modern Talking, den Bad Boys Blue, Capella, Alice DJ, ROOS, Wings oder auch RNG. Wir gehen charttechnisch heute zurück ins Jahr 1990. Es gibt auch etwas aus der Rubrik Back to the Future. Allerdings gibt es heute mal keine Radiocomedy auf die Ohren. Das holen wir dann in der nächsten Ausgabe nach. Weiter geht es jetzt mit, man müsste eigentlich sagen, der Shakespeare's Sister, die fälschlicherweise von vielen immer als Shakespeare Sisters bezeichnet werden. Aber genau andersrum ist es eigentlich richtig. Also dem Shakespeare seine Schwester sozusagen. Hier sind oder ist, wie auch immer, Shakespeare's Sister und ein Track aus dem Jahr 1992, I Don't Care.

Ja, zu dieser Zeit war bei Take That noch alles in Ordnung. Da war ja auch noch Robbie Williams Teil dieser Boygroup und den hörten wir.

0: Depeche Mode und einen Track ihres großartigen, erfolgreichen 90er-Albums Violator, dem Album, auf dem auch der große Depeche Mode-Hit Enjoy the Silence zu finden war. Das war allerdings Policy of Truth, eine Single, welche heute leider viele gar nicht mehr so auf dem Schirm haben, überschattet von Enjoy the Silence sozusagen. Aber wie erfolgreich diese Single eigentlich zu dieser Zeit war, das schauen wir uns jetzt mal an, nämlich in der
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0: Und da geht es heute zurück in die Chartwoche vom 2. bis zum 8. Juli 1990. Und wie gewohnt starten wir erstmal mit den letzten 10 Platzierungen. Auf der 91 neu dabei PM Samson und Double Key mit We Love to Love. Auf der 92 in der Vorwoche die 93 Mantronix featuring Wantress und Take Your Time. Auf der 93 in der Vorwoche die 71 Rod Stewart und Downtown Train. Auf der 94 in der Vorwoche die 85 noch Tina Turner mit I Don't Wanna Lose You. Auf der 95 in der Vorwoche die 94 Janet Jackson mit Escapade. Auf der 96 in der Vorwoche noch die 86 Don Pablos mit Animals. Auf der 97 in der Vorwoche die 91 Paula Abdul und Opposite. Auf der 98 in der Vorwoche noch die 77 Tool and Tool mit Illinois. Auf der 99 in der Vorwoche die 78 Victor Laszlo und Ansidat. Und auf der 100 in der Vorwoche noch die 96 The B-52s mit Rome. Wir schauen auf die Top 10 in der Chartwoche vom 2. bis zum 8.7.1990. Und da war auf der 10 in der Vorwoche die 11, ja, das hören wir uns gleich nochmal an. Auf der 9 in der Vorwoche die 7 Depeche Mode, vorhin gehört, mit Policy of Truth. Auf der 8 in der Vorwoche die 6 Alana Miles mit Black Velvet. Auf der 7 in der Vorwoche die 8 UB40 mit Kingston Town. Auf der 6 in der Vorwoche die 5 Nick Kamen und I Promise Myself. Auf der 5 in der Vorwoche die 3 24/7 gemeinsam mit Captain Hollywood und I Can't Stand It. Auf der 4 in der Vorwoche auch schon die 4 Guru Josh mit Infinity. Auf der 3 in der Vorwoche die 2 Adamski mit Killer. Die 2 war in der Vorwoche noch die 34, ging also ganz schön nach oben für Snap und Oops ab. Und es gab in dieser Woche keine neue Nummer 1. Das war Matthias Reim mit Verdammt, ich lieb dich. Und einen habe ich ausgelassen, nämlich die 10. In der Vorwoche noch die 11. Bits Nits und Don't Miss the Party Line.
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0: Alex Party mit Don't Give Me Your Life. Gleich feiern wir ein Comeback hier im Time Dance, eurer musikalischen Zeitreise zurück in die 90er. Und es ist ein Comeback, bei dem ich noch nicht so richtig weiß, wie ich das finden soll. Das kennt ihr doch bestimmt manchmal auch. Es gibt so Comebacks, wenn man davon erfährt und liest, dann freut man sich auf jeden Fall, weil es ein Künstler ist, den man damals zu seiner Hochzeit wirklich geliebt hat und sehr gerne gehört hat und ist sehr gespannt, was einem dann viele, viele Jahre später musikalisch erwarten wird. Und dann hört man das und denkt sich, vielleicht bleibe ich doch lieber bei den alten Sachen. Wobei das ja auch immer so eine Geschmackssache ist, oder? Und es geht natürlich um einen Ausflug in diese Rubrik hier.
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0: Na, fragt ihr euch jetzt, um welches Comeback es hier eigentlich geht? Ob es ein großes Comeback wird, das bleibt ja noch abzuwarten. Aber er ist wieder zurück. Einer der großen Eurodance- und Dance-Stars der 90er Jahre. Marco Graf alias Mark O. Und er feiert sein Comeback mit einer Coverversion. Das Original stammt aus dem Jahr 1978 von einem Künstler namens D.D. Jackson. Automatic Love. Das wurde auch schon mal von Scooter gecovert. Oder in den 90ern von einem Projekt namens Key Motion und nun halt von Mark O. Und das ist so ein Comeback, bei dem sich wirklich die Geschmäcker streiten können. Ich bin gespannt, wie ihr diesen Song findet. Hier ist in Back to the Future die neue Single von Mark O.

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Ob es das große Comeback wird oder eine Eintagsfliege, es bleibt abzuwarten. In Back to the Future, hier im Time Dance, hörtet ihr gerade auf jeden Fall die neue Single von Mark O, Automatic Lover. Und in den 90ern gab es ja auch das ein oder andere große Comeback, wie zum Beispiel im Frühjahr 1998. Da meldeten sich nämlich diese beiden Herren hier zurück.

Die einen haben es geliebt und die anderen haben sich gefragt, warum, bitteschön, warum musste das sein, dass Modern Talking wieder zurückkehrt? Und dann war das erste Album noch nicht mal was Neues, sondern ein Aufguss von alten Songs im neuen 90er-Jahre-Musikgewand. Und von diesem Comeback-Album, welches 1998 veröffentlicht wurde, hörten wir gerade die 98er-Neuaufnahme von Sherry Sherry Lady. Und eine weitere Band in den frühen 90er Jahren, die sich auch ein wenig wie Modern Talking anhörte, waren Bad Boys Blue. Hier sind sie mit einer Single aus dem Jahr 1991 und es ist eine Single, die, wie ich persönlich finde, mit zu ihren besten gehört. Die Bad Boys Blue mit Jungle in My Heart.

1996 war die Hochzeit der Eurodance-Band Capella leider schon, man könnte sagen, längst vorbei. Ihre großen Erfolge feierten sie ja in den Jahren 93 und 94. Und somit gilt für viele das 96er Capella-Album War in Heaven so ein bisschen als Eurodance-Geheimtipp. Ein Geheimtipp, den es sich lohnt anzuhören, finde ich. Das war ein Ausschnitt aus diesem Album Back to My Life. Und ein weiteres Back to Life hören wir jetzt. Das erschien nämlich rund 3 Jahre später von LSDJ.

Schon in den 90ern gab es zahlreiche Leute, die der Techno-Musik eine gewisse Monotonie nachsagten und Einfältigkeit. Und wenn man dafür Belege braucht, das wäre einer dafür. ROOS mit Instant Moment und gleich noch ein weiterer sehr minimalistisch angehauchter Dance- und Techno-Track der 90er Jahre. Hier ist Wings mit Don't Laugh.

RNG und Rhythm of My Heart, Tick-Tack. Und Tick-Tack macht auch die Uhr. Wenn ich drauf schaue, stelle ich fest, ups, ist ja schon wieder vorbei. Das war der Time Dance, eure musikalische Zeitreise zurück in die 90er. Infos zur Sendung gibt's im Netz, auf Facebook, unter facebook.com/timedance.radioshow. Und die letzten Minuten der heutigen Ausgabe gehören einem Berliner Musiker und Sänger namens Alexander Veljanov, bekannt geworden vor allem durch die Darkwave-Band Deine Lakaien. In den 90ern veröffentlichte er allerdings auch Solo-Material, und zwar 1998 die Single Man with a Silver Gun. Tschüss, sagt Christian Ohrens, bis nächste Woche.

0: Der Song zur Fußball-WM 2026. Bonaboy aus Westafrika und Shakira aus Kolumbien. Dai Dai. Ein richtig großer Hit ist das im Moment in ganz Europa, in der Welt. Unser erstes Powerplay war das.
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0: Ganz ehrlich, wir haben Sommerzeit. Und da ist es gar nicht so einfach, neue interessante Titel zu finden. Sogar weltweit nicht, die man hier im Soundtrack vorstellen könnte. Darum spielen wir heute dann ein paar Klassiker, ein paar Golden Oldies mehr. Dennoch, wir sind fündig geworden und haben einige neue Titel dabei. Und der erste Titel heute, der kommt aus den USA.
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0: Hier ist eine neue, junge Sängerin aus den USA. Sie heißt Stella Lifty und der Titel Boston.

0: Neue Musik aus den USA, Stella Lifty heißt die Dame. Ein Hit bereits in Amerika, Boston und vielleicht auch bald bei uns hier in Europa.
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0: Er zählt derzeit zu den erfolgreichsten Künstlern Miles Smith und Hold Me in the Dark.
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0: Dreadlock Holiday war ein großer Hit in den 70er Jahren für 10cc. Das hier ist ein Dance-Klassiker von Tenso Project 2000.

0: ein Dance-Klassiker. 2002 ein Ibiza-Hit. Intenso Project. Und Love the Sunshine.
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0: Und ein weiteres Extra heute. Längst vergessen. Musik aus Italien. 1980. Pupo und Forse.

0: lange vergessen, aber heute wieder gehört. Hier im Soundtrack einer der großen Italo-Hits 1980. Pupo und Forse.
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0: Hallo und willkommen zum zweiten Block des heutigen Soundtracks deines Lebens. In den nächsten 30 Minuten der Blick wie üblich auf die britische Hitparade und auch auf die Billboard Hot 100 Airplay Country Charts. Und wir haben Zeit für unser nächstes
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0: Was für ein riesiger Hit, wo man in Europa Ugel, Emael, Angel und Alternate Moving to the Sun Nummer 2 im Moment auch in Deutschland, in der Bundesrepublik.
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0: it, das ist Rap-Legende Snoop.

0: zusammengetan und eine gemeinsame Single produziert. Boogies in My Soul heißt das Ganze. Und das Ganze gefällt uns so, so gut hier. Ist das Prädikat?
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0: eine Rap-Legende und eine Soul-Legende in einem gemeinsamen Duett. Snoop Dogg und Chaka Khan, unsere Single der Woche heute. Boogie is in my soul.
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0: Ja, an dieser Stelle geht es nach Großbritannien zur BBC. Und dort finden wir wie immer die Charts. Was ist diese Woche in Großbritannien ganz oben in Bezug auf Downloads und Airplays? Wir haben Zeit für die komplette Top 3 und starten mit Nummer hoch von 7 wieder Michael Jackson und Billie Jean.

Seit der Doku über Michael Jackson gibt es in Großbritannien einen riesigen Hype um Michael Jackson. Billie Jean steigt diese Woche wieder von 7 auf 3. Nummer 2 ist Olivia Rodrigo, war Nummer 1, jetzt unverändert Nummer 2 mit Stupid Song.

0: sie ist ein Superstar, Olivia Rodrigo. Nummer 2 im UK, Stupid Song. Und wieder Nummer 1, Sam und Olivia mit Rein Me In.
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0: Wir zählten hier im Soundtrack zu den Ersten, die diesen Titel gespielt haben. Da sind wir ganz, ganz stolz drauf. Sam Fender und Olivia Dean. Rain Me In. 54 Wochen in den Charts in Großbritannien. Jetzt wieder hoch von 4 auf 1.
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0: Sie ist wieder Nummer 1 in den Billboard Hot 100 Airplay Country Charts.

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1: Ein Sommerhit aus dem Jahre 1975. Two Man Sound und Schatz.

0: Was die wenigsten wissen, Two Man Sound, das war ein Pop-Trio aus Belgien. Dieser Titel hier, Charlie Brown, war ihr erster Sommerhit 1975. 1977 hatten sie dann noch einen zweiten Sommerhit mit der Disco Samba.
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0: Ein Hit Nummer 1 im Sommer 1999. Changs und Bigfoot mit Sweet Like Chocolate.

0: Im Mai 1999 erreichten Shanks und Bigfoot mit Sweet Like Chocolate Platz Nummer 1 in Großbritannien. Leider war das auch ihr einziger Hit. Wir haben jetzt Halbzeit. Music Show. Hallo, hier ist sie, die zweite Stunde des heutigen Soundtracks deines Lebens. Wir hören uns weiterhin hier auf deinem Lieblingssender.
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0: Und wir haben heute tolle Musik zu Beginn der zweiten Stunde.
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0: Heute erinnern wir an die Musik von Mike Rutherford. Mike Rutherford war natürlich der Gitarrist bei Genesis. Nach dem Split der Gruppe Mitte der 80er Jahre gründete er Mike and the Mechanics. Und die hatten drei ganz, ganz große Hits in dieser Zeit. Die spielen wir heute. 1985 Silent Running. Ebenfalls 1985 All I Need is a Miracle. Und 1989 Mike and the Mechanics mit The Living Years. Hier gibt es jetzt 15 Minuten lang ganz, ganz tolle Musik. Und ich sage weiterhin gute Unterhaltung.
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0: eine der ganz großen Rockhymnen der 80er Jahre. Mike and the Mechanics, The Living Years. Und hinter Mike and the Mechanics versteckte sich natürlich Mike Rutherford. Tja, das waren 15 Minuten lang ihre drei großen Welthits. Was wir hier gespielt haben, ganz klar, hier ist der Rewind. Wir spielten von 1985 Silent Running. Dann ebenfalls 1985 All I Need Is a Miracle und gerade gehört das großartige The Living Years. Und das kam exakt aus dem Jahr 1988. Soweit dann wieder mal für heute unsere Yesterday-Gruppe der Woche. Und hier kommt unser nächstes
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0: Wieder ein ganz, ganz starker Hit von Alex Warren aus seinem neuen Album, die neue Single Passenger. Und das Ganze wieder ein Powerplay.
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0: Ja, so klingt ein Sommerhit. Ein Sommerhit der Zeit aus Italien von Fred De Palma, Anita und Amy Skila. Top 10 in Italien, La Testa Gira. Wir gehen zurück ins Jahr 1981 und das war damals ein
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0: Tja, und der kam aus Spanien. Ganz Europa hat damals dazu getanzt zu diesem Titel. Ein One-Hit-Wonder. Juan Pardo und No Me Hables.

45 Jahre ist dieser Titel alt. 1981 war das der Sommerhit. Juan Pardo aus Spanien und Numeables. Für den nächsten Titel gehen wir zurück in die 70er Jahre und zwar ins Jahr 1978. Rare Oldies, die kann man immer wieder hier hören im Soundtrack. Hier ist sein Titel Goldie, 1978, ihr einziger Hit, Making Up Again. Yeah.

0: eine echte Oldie-Rarität. Ein Hit Nummer 7, 1978 für Goldie und Making Up Again.
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0: Genau, und damit beginnt der vierte und letzte Block des heutigen Soundtracks deines Lebens. Und wir haben noch vorbereitet in diesen 30 Minuten gleich der Blick auf die aktuelle Spanisch-Hitparade. Da spielen wir wie üblich die aktuelle Nummer 1 und später auch der Blick auf die Welthitparaden in Bezug auf Downloads und Airplays weltweit.
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0: Wir spielen gerne hier im Soundtrack die Hits der Welt. Und wenn sie dann erfolgreich sind, spielen wir sie auch gerne öfters. Wie das hier, Ella Langley. Jetzt ein Hit in den USA und in Großbritannien. Hier ist Choosing Texas.

0: In den USA war es bereits die Nummer 1, jetzt könnte es bald auch noch die Nummer 1 in England, in Großbritannien werden. Choosing Texas und Ella Langley.
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0: The Romantic heißt das aktuelle Album von Superstar Bruno Mars. Und das ist wie eine sehr interessante neue Auskopplung aus diesem Album. Bruno Mars, ganz neu mit On My Soul.

Ja, höchste Zeit, um nach Spanien zu gehen. Der Blick auf die spanische Parade. Wir gehen nach Madrid in Sed Grota de los 40 Principales. Und in der Del 40 Luno Show in der spanischen Hitparade zurück auf Nummer 1. Juan Magán und Omar Antes mit Ayer la Vi.

0: Eine sehr gelungene Zusammenarbeit von Star-Mixer Martin Garrix aus den Niederlanden und Ed Sheeran. Repeated, ein Radiohit in Europa.
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0: Wir schauen jetzt mal auf die komplette Top 3. In Bezug auf Downloads und Airplays weltweit. Nummer 3, Shakira und Burna Boy mit Dai Dai, der Titel zur Fußball-Weltmeisterschaft 2026 in den USA. Haben wir heute bereits gehört. Genauso wie die Nummer 1, Michael Jackson, Spitzenreiter, im Moment mit Billie Jean. Dann spielen wir heute nochmal die Nummer 2, Justin Bieber, Nicki Minaj, Beauty and the Beast.

in Bezug auf Downloads und Airplays weltweit Nummer 2 Justin Bieber, Nicki Minaj und Beauty. Beauty and the Beat. Und wieder haben wir Zeit, um eine Reise in die Vergangenheit zu machen. Jetzt ins Jahr 1980. Der Musicalfilm des Jahres hieß Fame. Und der Titelsong wurde gesungen von Irene Cara. Und der läuft jetzt in voller Länge.

Am 19. Juli findet das Endspiel der Fußball-WM 2026 in den USA statt. Hier ist eine Erinnerung an die WM 2010. Damals fand sie ja in Afrika statt. Eine der großen Hymnen dieser Weltmeisterschaft aus Frankreich. Jesse Matador und Allez, Ola, Olé!

poppige Jodel-Disco-Musik der frühen 80er, die neue deutsche Welle mit Kids und der Sennerin vom Königssee, kennt man. Gedanklich bleiben wir in den Bergen, es könnten theoretisch die Alpen sein, aber der Komponist lebte ja in Skandinavien, in Norwegen. Kann mir auch gut vorstellen, dass er die Berge da vor sich sah, als er sie komponierte, die Peer Gynt-Suite von Edvard Grieg. Aus dieser Peer Gynt-Suite nun eine swingende Version in der Halle des Bergkönigs. Viel Spaß!

Ja, der amerikanische Jazzmusiker Duke Ellington hatte richtig Spaß an dieser Melodie in der Halle des Bergkönigs. Da schwimmt im Bergsee der Schwanenkönig und über ihm thront der König von Deutschland und um ihn herum noch einige andere Herrscher. Unsere Königsetappe, wenn Sie dran

Das war ein königlicher Ausflug in die Operette mit Lotti Riesaneck und Kurt Equilez. Sie wurden begleitet vom Chor der Wiener Volksoper Zwei Königskinder. Die gehen ins Maxim, Musik aus der Operette, die lustige Witwe. Eine historische Aufnahme war dies gewesen. Ich habe das Lied nochmal in einer Variation für Sie jetzt gesungen vom großen Johannes Heesters.

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1: Der Unvergessene, der Einzigartige, Johannes Heesters. Es waren zwei Königskinder. Und wie Sie es gewohnt sind hier bei uns in Tauschers Plattenkiste, auch in dieser Stundensendung, wechseln wir das Genre und kommen nun von der Operette, nämlich der lustigen Witwe, zur volkstümlichen Musik. Freuen Sie sich jetzt auf Stefanie Härtel, gemeinsam mit ihrem leider auch schon lange verstorbenen Vater Eberhard Härtel, mit dem Lied »In seiner Hütte ist der König«, also ein Ausflug ins schöne sächsische Vogtland.

0: In seiner Hütte ist er König und er ist nun auch da oben unter auch einigen Königen. Eberhard Härte, Vater von Stefanie Härte. Wir hörten hier Vater und Tochter im Duett. In seiner Hütte ist er König. Und gleich noch eine Rarität für Sie, und zwar das große Orchester mit dem Chor und den Solisten. Sie singen das Lied von der Gigerlkönigin und das ist eine Aufnahme aus dem Jahr 1963. Hören Sie eben nur in den echten Plattenkistenradios.
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Hier ist er natürlich wieder, euer Scorpi live on air. Ich wünsche euch natürlich einen wunderschönen Abend. Ich bedanke mich erstmal recht herzlich bei allen Moderatorinnen und Moderatoren, die vor mir gesendet haben, und wünsche denen natürlich einen schönen Multiplayer-Abend. Ja, des Weiteren begrüße ich natürlich alle Hörerinnen und Hörer, die hier bei meiner Sendung lauschen. Ja, heute wieder Wunschsendung. Also wie gesagt, wenn ihr Wünsche habt, lasst sie mir gerne zukommen, am besten via WhatsApp. Das geht immer am schnellsten. Weil die Brieftauben, naja, bei der Wärme fliegen die nicht und der Briefträger hat eh schon Feierabend. Ja, und dann wünsche ich euch noch viel Spaß bei meiner Sendung. Tja, und da haben wir erstmal eine traurige Mitteilung am Anfang meiner Sendung zu machen. Und zwar ist gestern Bonnie Tyler verstorben. Die britische Rocklegende lag seit Mai schon in einem künstlichen Koma wegen einer Darm-Notoperation am Darm. Ja, und leider ist sie gestern verstorben. Ja, 75 Jahre alt und war natürlich auch ein Teil aus meiner Jugend gewesen. Weil, wie gesagt, mit dieser Musik sind wir natürlich auch aufgewachsen. Ja, in ganz lieben Gedenken an Bonnie Tyler spiele ich natürlich hier das Lied Halleluja. Ja.

Tja, so wie der Titel ist leider hier etwas kaputt gegangen, aber den spiele ich nachher auf jeden Fall nochmal, weil es war nämlich auch ein Musikwunsch gewesen. Machen wir erstmal weiter hier. Mit den Schlagerkids, was für eine geile Zeit. Ja, die Zeit der 70er, 80er Jahre, das war schon eine richtig geile Zeit.

Tja, weiter geht's in meiner Sendung natürlich mit anderen Titeln. Auch als Musikwünsche von euch. Und zwar wird hier gewünscht Ricky Nelson mit Hello Mary Lou.

Ja, und da haben wir nochmal den Musikwunsch hier reingezogen, der mir vorhin verflüchtet ist, weil, wie gesagt, irgendwo etwas defekt. Und zwar Bonnie Tyler mit Lost in France.

Ja, das waren natürlich die 50er Jahre gewesen. Ja, ich habe ja einen Musikwunsch reinbekommen wegen Bonnie Tyler, ihren Tod. Und zwar wurde hier gewünscht, Bonnie Tyler mit To Love Somebody und mit diesem Ausdruck Real People.

Ja, eigentlich wollte sie ja dieses Jahr nochmal auf Tour gehen, unter anderem auch natürlich in Deutschland. Aber wie gesagt, es ist halt so, wir können es nicht mehr ändern.

Tja, ich weiß natürlich, dass wir auch hier so ein Lünenburger oder so ein Lünenburger Mädel hier in der Runde haben. Und zwar eine Moderatorin. Und da wurde hier gewünscht, Doppelporti, ich bin ein Lüneburger. Ich natürlich nicht, ich bin ein Thüringer. Aber das geht natürlich mit ganz lieben Grüßen nach Lüneburg.

Tja, wer kennt das nicht? Die Sendung mit der Maus. Die Großen und Kleinen kennen das natürlich auch, gell? Selbst die ältere Generation. Jo, Stefan Raab mit Hier kommt die Maus.

Ja, das hat sich eine Hörerin gewünscht, weil ihr Sohnemann gesagt hat, kann der Onkel mal das Lied spielen? Na klar kann der Onkel, das ist doch alles kein Problem, machen wir da gerne. Ja, wieder ein Wunsch erfüllt. Super.

Tja, wie gesagt, heute alles nur eure Wünsche, wie jeden Donnerstag. Und zwar wurde hier gewünscht im Laufe der Woche Wakefield mit Sexy Eyes.

Tja, hier habe ich natürlich wieder einen Live-Musikwunsch reinbekommen. Und zwar geht es nochmal um Bonnie Tyler mit Total Eclipse of My Heart. Ja, ein Musikwunsch und natürlich auch ein Reappear von diesem Hörer.

Ja, wie gesagt, ein Titel aus dem Jahre 1983. Ja, wir machen natürlich weiter hier in eurer Wunschliste. Und zwar habe ich hier als nächstes Big Leandros in Verbindung, oder besser gesagt im Duett mit Stereo Act. Ich liebe das Leben. Ja, ich natürlich auch.

Tja, hier geht's natürlich weiter mit Elaine de Jong und Marianne Rosenberg. Liebe kann so wehtun. Ja, keine Ahnung. Aber manchmal ist es wirklich so.

auch ein wunderschöner Musikwunsch hier von Sarah und Evans in the Year 2525. Ja, wunderschöner Titel, muss ich ganz ehrlich sagen. Ja, ist schon eine ganze Weile her, ist glaube ich aus den 80ern, wenn mich nicht alles täuscht. Aber schöner Musikwunsch. Vielen Dank dafür.

ich habe natürlich wieder einen kleinen Input von den aufmerksamen Hörern gekriegt. Der Titel ist aus dem Jahre 1969. Ja, danke erstmal schön für die Info. Wie gesagt, es gibt hier viele aufmerksame Hörer, die hier richtig lauschen. Wir machen weiter mit Roger Whittaker und Stereo Act mit dem Mitmix.

Ja, kein schlechter Musikwunsch hier, Roger Whittaker mit Stereo X und den Hitmix. Ja, wie gesagt, manche Lieder kann man schon ein bisschen aufhübschen, aber Original ist halt Original. Aber wie gesagt, Musikwunsch ist auch Musikwunsch. Wir machen weiter hier mit Chris Norm und Broken Heroes. Ein Live-Musikwunsch, der hier reingekommen ist. Und da gehen natürlich ganz liebe Grüße an alle Hörerinnen und Hörer, die hier in den jeweiligen Radios lauschen.

Das sind natürlich Artga Funkel Junior. Sag mir, wo die Blumen sind. Weil, wie gesagt, sein Partner hat das natürlich im Englischen gesungen. Aber klingt auch ganz gut. Schöner Musikwunsch. Dankeschön.

Tja, und weil wir schon mal in der ruhigen Ecke sind, habe ich natürlich hier noch einen Live-Musikwunsch reinbekommen. Und zwar wurde hier gewünscht Tommy James and the Shondells mit I Crimson and Clover.

das ist natürlich ein Titel, der aus dem Jahre 1968 stammt, aber in den 60er und 70er Jahren viel in den Discos als sogenannter Nahkampftitel gespielt wurde. Na, ihr wisst schon, was

Ja, hier haben wir einen Titel, ich glaube aus dem Jahr 1973 oder so müsste der sein. Und zwar Ibiza Sarwesi mit mehr blaue Augen.

0: Ja, übrigens sind die Beaches am 7.10.2026 in Saarbrücken. Aber ich möchte nicht wissen, was dann eine Karte kostet. Wir machen weiter hier mit Tanja Berg, eine Herde wilder Pferde. Ja, die kann ich heute nicht mehr gebrauchen.
1: Nur allzu gerne.
0: Tja, übrigens ein Titel aus dem Jahre 1971.

hier habe ich natürlich einen kleinen Zungenbrecher. Das ist Creedence Clearwater Revival. Aber wenn man das abkürzen kann, ist das wirklich wesentlich einfacher. Und zwar CCR mit Hey Tonight.

Ja, in meiner Liste mit euren Musikwünschen geht's natürlich hier weiter mit Daniela Alvinito. Du bist wie ein neues Leben.

Klar, und hier haben wir natürlich noch Pierre Cousseau und Bonnie Bianco mit ihrem Titel Stay. Aus welchem Film das ist, das wissen meistens alle.

Song für alle, die es nicht rausgekriegt haben. Das ist natürlich Cinderella 80, ein Film aus dem Jahre 1987. Tja, und wie es halt so ist, ohne Krimi geht die Mimi nie ins Bett. Ja, ein Titel aus dem Jahre 1962 und zwar von Bill Ramsey.

0: schön.
1: Ja, und natürlich sagt auch der Scobby Dankeschön an die zahlreichen Hörer, die hier in meiner Sendung gelauscht haben. Ich wünsche euch auf jeden Fall noch einen schönen Abend und später dann eine gute Nacht. Ja, was soll ich noch sagen? Wer dranbleiben will, möge das bitte machen, weil nach mir folgen natürlich auch noch Moderatorinnen und Moderatoren, die hier auf jeden Fall noch auf Sendung gehen und euch durch den Abend begleiten werden. Ja, in dem Sinne sage ich doch mal Tschüssi und Goodbye, hier war euer Scobby aus dem schönen Thüringen. Bis zum nächsten Mal. Ciao, ciao.

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1: Stimmt.
2: Hello everybody, it's Oldie Time.
1: Willkommen zu einer neuen Ausgabe der Retro-Charts, Musikgeschichte, die man hört. Heute drehen wir das Radio zurück auf das Jahr 1994, ein Jahr zwischen Eurodance-Boom, Britpop-Aufbruch, kraftvollen Rocksongs und gefühlvollen Balladen. In den Charts treffen Synthesizer auf Gitarren, Internet...

Einen wunderschönen Mittwochabend wünsche ich euch allen. Ja, hier ist sie wieder, eure Anne. Ich begrüße alle ganz recht herzlich zu meiner Sendung.

So, jetzt habe ich erstmal hier Mike Wolf mit Iceland. Und dann nochmal einen zweiten Versuch mit die Kelly Family und Over the Hump. Und wenn das dann nicht klappt, dann kann ich mal die Kiste kreuzweise.

jetzt habe ich hier Nino, D'Angelo und Brenda Engel.

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Ich begrüße natürlich auch alle neu zugeschalten hier. Meine Sendung. Amik ist natürlich eure Anne.

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Ja, meine Lieben, meine Sendezeit geht jetzt hier langsam mit zu Ende. Ich bedanke mich ganz recht herzlich fürs zahlreiche Zuhören. Wer möchte, kann mich wieder hören am Samstag. Dann von 18 bis 20 Uhr. Für heute muss ich meine Musikbox schließen.

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Daniel, Jan und der beliebteste Name 94 war Lukas. Bei den Mädchen auf der 10 Jennifer, Christina, Franziska, Katharina, Lena, Lisa, Julia, Sarah, Laura und der beliebteste Name war Anna. Okay, machen wir Deckel drauf auf das Jahr 1994. Nächste Woche hören wir uns wieder mit dem Jahr 1965. Und das war eines der entscheidenden Übergangsjahre von der frühen Pop-Ära der 60er hin zu kreativen Rock-, Beat- und Soul-Explosionen der zweiten Hälfte des 60er Jahrzehnts. Musik zum Beispiel von The Four Tops, Rolling Stones, Righteous Brothers, The Beatles natürlich, Petula Clark und. Ich würde mich freuen, wenn ihr nächste Woche wieder einschaltet. Am Montag um 16 Uhr gibt es die Wiederholung. Für heute Abend sage ich Dankeschön, tschüss fürs Einschalten, macht es gut, habt ein schönes Wochenende und bis bald. Tschüss!

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1: Und international verständlichen Vornamen weiter fort. Bei den Mädchen nahmen den Einfluss internationale Namensmoden. Bei den Jungen kurze Namen, die an Bedeutung gewonnen haben. Insgesamt steht der Jahrgang 94 für den Übergang zu Vornamen, die bis weit in die 2000er Jahre hinaus zu den beliebtesten gehörten. Top 10. Heute fangen wir an mit den Jungs. Auf der 10. Christian, David, Philipp, Sebastian, Tim, Tobias, Alexander,

0: Liebe Kinder, gebt gut Acht, ich hab euch etwas mitgebracht.
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Ich begrüße euch wieder herzlich zum Betthupferl. Am Mikrofon ist wieder euer Wiener Mädel, selbstverständlich. Und ich möchte mich, bevor ich irgendwas noch sage, mich bedanken bei unserer Anne, bei meiner Vorgängerin. Danke für die tolle Sendung, danke für die tolle Übergabe. Ja, und ich begrüße natürlich alle meine Hörer auf der Alexa im Internet und im Radio, wo immer ihr mich hören könnt. Und habe wieder eine tolle Sammlung von romantischen Liedern, von ruhigen Liedern, von besinnlichen Liedern zusammengetragen, so richtig, um den Tag ausklingen zu lassen, die Seele baumeln zu lassen, den Stress fallen zu lassen. Freut mich, dass ihr mit dabei seid, mit mir die Seele baumeln zu lassen, bevor wir beginnen. Gleichzeitig mit meiner Sendung hat natürlich der Anpfiff zum Ländermatch begonnen, Frankreich-Marokko. Ich werde euch am Laufenden halten. Und zuallererst aber eine traurige Meldung.

Die Welt ist heute erschüttert worden von der Nachricht, heute am Vormittag, Bonnie Tyler ist nicht mehr. Bonnie Tyler ist tot. Anfang Mai hatte sie ihre Tour unterbrechen müssen, ihre Tournee unterbrechen müssen in Portugal, ist dort in ein Spital eingeliefert worden mit einem Darmdurchbruch, wurde dann notoperiert, lag im Koma kurzzeitig und war aber auf dem Weg der Besserung. Ja, die Konzerte, was ich jetzt gehört habe, zwar mein Lenny, auch der will mitreden. Sie hat die Tour unterbrechen müssen, die Karten, also Tour, die Konzerte wurden abgesagt, die Karten wurden natürlich zurückgenommen. Die große Frage war, was wird sein, wenn sie wieder auf Tournee geht? Wie kommen wir zu den Karten? Jetzt haben wir endlich Karten ergattert. Und ja, man hat sich da vieles überlegt. Leider alles umsonst, denn heute ist die große Künstlerin verstorben. Am 8. Juni 1951 ist sie ins Kevin, Wales, im Vereinigten Königreich, also in Großbritannien, geboren und hat dort ihren ersten Schrei getan. Bekannt ist sie geworden mit ihrer rauchigen Stimme und die sie einer Stimmbandoperation zu verdanken hatte, wo sie sich leider nicht so ganz an die Anweisungen der Ärzte gehalten hat, denn sie sollte wirklich still sein, den Mund halten. Das hat sie halt nicht zusammengebracht. Und dennoch gelang ihr 1976 auch mit ihrer rauchigen Stimme dann mit Lost in Flowers der Durchbruch. Und 1977 It's a Heartache, das ging um die Welt und mit diesem Song ist sie wirklich, wirklich berühmt geworden, auch hier in Europa, in Österreich. Und ja, jetzt ist diese große Pop- und Rock-Künstlerin, die so richtig den Musikmarkt aufgemischt hat, nicht mehr. Ich habe mir erlaubt, nachdem ich das gehört habe, habe ich mich natürlich zum PC gesetzt und habe natürlich sofort die meiner Meinung nach besten Songs herausgesucht, was gar nicht so einfach ist. Ich weiß, ich sage es jedes Mal, aber es ist wirklich nicht so einfach, dann zu sagen, was sind die besten Songs. Und ich habe halt, ja, da spielt natürlich der eigene Geschmack mit eine Rolle, die besten Songs zusammengesucht und habe daraus ein Special gemacht zu Ehren der großen Popkünstlerin. Was ich dabei allerdings auch gefunden habe, ist ein Live-Auftritt, der sie zeigt, wie sie lebt und lebte. Sie war nämlich nicht nur die große Künstlerin, die alles wunderbar machte, und das ist ja bei den Künstlern, es klappt immer alles wunderbar. Nein, auch Künstler haben Pannen. Und sie stand dazu, sie steht dazu und lässt ihr Publikum nicht in Stich, sondern geht da durch. Hör mal selbst. Und genießen wir noch einmal die einzigartige Stimme von Bonnie Tyler.

Ja, diese einzigartige Stimme ist für immer verstummt mit heute Vormittag. Und an dieser Stelle sage ich danke, danke, danke, Bonnie Tyler, für die vielen, vielen tollen Songs, die du uns geschenkt hast. Wir werden dich nie vergessen. Rest in peace und sing da oben auf der Wolke weiter. Ja, das Fußballmatch, das Weltmeisterschaftsspiel Frankreich gegen Marokko ist inzwischen 31 Minuten ebenfalls im Spiel nach dem Anpfiff. Es steht immer noch 0:0, also scheint ein spannendes Spiel zu werden. Ja, weiter geht es ebenfalls mit einer großen Künstlerin, die viel zu früh verstorben ist, nämlich mit Alexandra. Ihr blieb ja nicht so viel Zeit, uns so viel zu hinterlassen, aber das, was sie hinterlassen hat, das kann schon einiges. Alexandra, Akkordeon.

0: Ja, aber wir gedenken heute nicht nur einer großen Künstlerin, sondern wir feiern auch einen Geburtstag eines großen Künstlers. Zu dem kommen wir aber später. Und es gibt natürlich auch um Mitternacht herum natürlich wieder, wie gewohnt, die Mitternachtseinlage. Das ist klar. Und ja, was gibt's natürlich noch um diese Zeit, wenn wir die Seele baumeln lassen? Na, nur Amore natürlich. Hansi Dulmitsch.
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Ja, wenn meine Tochter jetzt zuhört, wird sie sich ein bisschen wundern. Denn jetzt spiele ich ein ganz besonderes Lied, wo ich dann immer mein Radio eigentlich leiser gedreht habe, wenn das im Radio gelaufen ist. Aber es sind Freunde an mich herangetreten: Warum spielst du eigentlich nicht die Emilia? Sie hat so ein wunderbares Lied geschrieben, Big Big World. Da hat sie ihre Lebensgeschichte drinnen verarbeitet. Ja, es gehört jetzt nicht unbedingt zu meinen Lieblingsliedern, aber natürlich, Hörerwünsche sind mir heilig und genau deshalb spiele ich natürlich auch die Emilia mit Big Big World.

Ja, wenn ich vorhin gesagt habe, es gehört jetzt nicht unbedingt zu meinen Lieblingsliedern, dazu möchte ich natürlich sagen, mein Musikgeschmack ist natürlich nicht der allumfassende Geschmack. Und ja, die Sendung soll ja im Prinzip recht breit gestreut sein und nicht nur Fans meiner Musik sein. Ist klar. Ja, wer mich kennt, weiß, dass es keine Sendung gibt, wo der King of Rock'n'Roll nicht dabei ist. Den habe ich auch dabei, der kommt allerdings ein bisschen später. Jetzt haben wir allerdings den King of Pop am Plattenteller liegen, nämlich den Michael Jackson und Heal the World.

Ja, ich habe euch ja versprochen, über das Fußballmatch am Laufen zu halten. Wir sind in der 47. Minute, 5 Minuten werden nachgespielt. Dann ist die Halbzeit zu Ende. Es steht immer noch 0:0. Also, wenn in der zweiten Runde nichts passiert, dann geht es natürlich, dann kommen wieder einmal die Zuschauer auf ihre Kosten und sehen dann ein verlängertes Spiel und vielleicht auch ein Elfmeterschießen. Ne? Schauen wir mal. Ja, damit geht es natürlich weiter im Programm.

Ja, habe ich auch versprochen, wir feiern heute einen Geburtstag und eines ganz, ganz Großen. Und das tun wir jetzt. Lee Hazlewood wäre heute, hätte heute Geburtstag und er wäre heute, lass mich ein bisschen rechnen, er wäre heute 93 Jahre alt. Am 9. Juli 1929 ist er geboren und 97 Jahre, Entschuldigung, Rechner sollte man kennen. Wer rechnen kann, ist gleich ein Vorteil. Er wäre heute 97 Jahre alt, war ein wirklich großer Sänger, er ist in Manford in Oklahoma in den USA geboren. Dort hat er seinen ersten Schrei getan und darin hat er natürlich fleißig weitergeschrien und hat natürlich viele, viele tolle Lieder geschrieben. Durchbruch ist Lee Hazlewood 1960 gelungen, und zwar in Zusammenarbeit mit Nancy Sinatra, wie er die dazu geholt hat. Da ging es dann wirklich für ihn bergauf. Er hat Lieder geschrieben wie These Boots Are Made for Walking oder Summer Wine, Some Velvet Morning, und die hat er alle mit der Nancy Sinatra aufgenommen. Er hat auch für Dean Martin Lieder geschrieben, Songs geschrieben. Er hat für Nancy Sinatra alleine geschrieben und er nahm mit Bella B. einen Song auf sein letztes Album Cake or Death, erschien 2006, und 2007 ist er in Nevada 78-jährig verstorben. Er hat uns viele Songs hinterlassen, er hat viele, viele tolle Lieder geschrieben und einen davon hören wir jetzt. Auch den hat er mit Nancy Sinatra gesungen. Ich habe ihn aber jetzt in einer Solo-Aufnahme von ihm alleine. So Long Babe, Lee Hazlewood.

Einer der großartigsten Country-Sänger aller Zeiten war Johnny Cash. Und ja, den darf man natürlich nicht vergessen. She came from the mountains. Johnny Cash.

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3: Ja, jetzt kommen wir ein bisschen zurück nach in die europäischen Gefilde, denn auch wir haben gute Musik. Die Amigos zum Beispiel. Kleiner Amigo.

0: 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Da sehe ich, der kleine Junge hat seine Adresse angegeben. 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
1: Ja, der kleine Amigo. Wer weiß, vielleicht steht er heute als großer Amigo auf der Bühne. Wir wissen es ja nicht. Ja, ich habe euch vorhin versprochen, es gibt keine Sendung ohne Elvis Presley, ohne den King. Warum? Ja, weil ich ein Fan von ihm bin. Sorry Leute, ihr müsst euch den Elvis mit anhören mit mir. Aber ich hoffe, es ist nicht allzu eine große Qual, denn nicht umsonst ist er der King of Rock'n'Roll. Er war der Beste. Er war einfach der Beste. Er hatte eine tolle Stimme. Elvis Presley, no more.

Ja, nach dem großen King of Rock'n'Roll, wie kann man das noch steigern? Mit ganz, ganz, ganz großem Kino, kann ich da noch sagen. Ferrante und Teicher, Exodus.

Ja, ganz großes Kino war das. Und wie kann man ganz großes Kino noch steigern? Na, eigentlich nur mit ganz, ganz großen Theater- bzw. Opernbühne, die noch ein bisschen größer ist als das Kino. Freddy Breck, überall auf der Welt. Wieso ich jetzt von Oper rede, werdet ihr gleich hören.

Ja, ich glaube, es gibt niemanden, der das nicht erkannt hat, nämlich den Gefangenenchor aus Nabucco, der hier verarbeitet wurde. Ja, ich habe euch natürlich versprochen, ich halte euch über das Fußballmatch am Laufenden. Wir sind in der 49. Minute und es steht immer noch 0 zu 0, also 9 Minuten nach der Pause gespielt. Es ist immer noch kein Tor gefallen. Also das scheint ein spannender Abend zu werden. Mit Debbie Boom geht's weiter. You light up my life.

Eine wunderbare Nummer von Debbie Boone. Mit einer zweiten, nächsten wunderbaren Nummer geht's weiter. The Gold Bug. Alan Parsons Project.

Ja, ein kurzer Blick auf den Fußballticker hat mir verraten, es steht immer noch 0-0, 58. Minute, Spielminute und immer noch 0-0. Es hat sich noch nichts getan, also wir haben noch nichts versäumt. Ja, in der Zwischenzeit geht es hier weiter und wir nähern uns natürlich der Mitternachtseinlage. Dranbleiben nicht mehr lange, es ist 23.23 Uhr. Okay, eine Schnapszahl. Sowas gelingt mir selten, gebe ich zu. Und ja, es dauert nicht mehr lange, so um drei Viertel herum, also Viertel vor, wie man in Deutschland ja sagt, startet die Mitternachtseinlage so herum. Hier geht es jetzt einmal weiter mit Gin Pitney und Something Gotten Hold of My Heart.

Ja, weiter geht's mit Jean Shepherd. Und na, die Mädels werden es kennen. Da geht's um zwei kleine Jungs. Two little boys. Jean Shepherd.

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1: Ja, und ein kurzer Blick auf den WM-Ticker hat sich gelohnt. Denn das Spiel Frankreich-Marokko, wir sind in der 66. Minute und es steht 2:0 für Frankreich. Frankreich hat in der 60. Minute das 1:0 geschossen und in der 66. gleich das 2:0. Ich glaube, damit schaut das Ganze doch schon recht eindeutig aus. Ich glaube, mit der Verlängerung wird es wohl nichts werden. Ja, weiter geht's hier natürlich im Programm mit Champagne. How Boudou's Ass.

Die Grand Dame des, amerikanischen Films habe ich jetzt am Plattenteller. Und zwar nicht der Actionfilme oder sonstige, sondern der lieben, feinen, sauberen Filme. Sie war die saubere Frau schlechthin, Doris Day. Aber sie hat nicht nur geschauspielert, sie hat nicht nur Filme gemacht, sondern sie hat eine traumhafte Stimme und hat uns viele, viele Lieder hinterlassen. Black Hills of Dakota ist eines davon.

Ja, der Frühling ist zwar schon etwas vorbei, wir sind schon mitten im Sommer, hindert uns aber nicht, die Gruppe Springtime zu spielen. Rainbow in the Sky.

Ja, ein Song noch und dann sind wir bei der Mitternachtsanlage angelangt. Ja, so spät ist es schon. Es ist 23:42 Uhr und wir nähern uns natürlich dem Ende der Sendung. Nicht natürlich, bevor wir ein bisschen eine Mitternachtsanlage, ein bisschen was um Mitternacht weg von den Gedanken, weg vom Alltag. Gerne an die Peacemakers. You'll never walk alone.

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1: Ja, genau, hier ist der nächste Sommerhit. Man merkt, der Sommer ist da. Was kommt mit dem Sommer?

man noch mit dem schönen Wetter natürlich auch die Einspurigen werden wieder ausgemottet, die werden wieder abgestaubt und werden bestiegen, die einspurigen Motorhäuser düsen dann wieder so durch die Gegend. Ja, ich musste ja nach Wien ziehen, am Land war es ein bisschen angenehmer, aber hier in den Häuserfluchten hört man natürlich die Motorräder oft bis 2, 3 in der Früh aufheulen. Und in den Häuserfluchten hier halt das natürlich schon sehr und fällt auf. Und so bin ich auf die Idee gekommen, wir nehmen mal wieder mal die Einspurigen ein bisschen aufs Korn und beschäftigen uns mit Motorrädern, mit Mopeds und ja, auch ein bisschen Fahrrad ist dabei. Eins sollten allerdings die Besitzer und die Fahrer dieser Einspurigens nie vergessen. Egal was sie tun, sie sind ja die eigene Karosserie, deshalb mag ich sie eigentlich nicht so wirklich oder hat mich nicht so wirklich interessiert. Das einzige Motorrad, das ich von der Weiten kenne, ist ein Harley Davidson. Das ist allerdings wirklich eine Schönheit und hat mich nie so wirklich gereizt. Aber ich weiß, die Burschen fahren natürlich gern, die Buben fahren gern mit den Motorrädern und mit den Mopeds. In Wien sagt man dazu Puppelhutschen und hinten auf dem Sozius hat man dann meistens seine Flamme sitzen und so düst man dann durch Wien und segiert ein bisschen die Leute, weil die wollen ja schlafen. Diese Dinger machen aber trotzdem einen Lärm. Ja, wir nehmen jetzt die Motorräder ein bisschen aufs Korn und würde sagen, hört sich das an. Gute Unterhaltung, viel Spaß mit unseren Motorrädern und ihren Fahrern.

Sieh, mein Moped läuft immer so unruhig. Ich glaube, das kommt daher, weil ich es auf Stottern gekauft habe. Ja, weil ich... Sieh, seitdem ich das Ding gekauft habe, kommt an jedem ersten vom Monat einer und will die Raten kassieren. Als wenn man das Geld nicht für was anderes brauche, gell? Am letzten ersten auch wieder, ich schaue gerade vor unserer komfortablen Einzimmerwohnung zum Fenster hinaus. Na, sieh ich, wie der da drunten über die Straße kommt zum Kassieren. Dann habe ich zu meinem sehr geehrten Herr Sohn gesagt, habe ich gesagt, hör ich einmal, Schasch, wenn der jetzt raufkommt und schellt, gehst hier und sagst einen schönen Gruß von deinem Vater, er ist nicht da, er ist vergangen. Ja, wirklich. Dann habe ich mich hinter den Vorhang gestellt, dann hat es geschellt. Der Klar geht raus, sagt einen schönen Gruß von meinem Vater, der ist nicht da, der ist vergangen. Hat er gesagt, so, dann hat er dabei rumgeschaut, schaut er in die Ecken hinter, gell? Hat er gesagt, sagst du deinem Vater einen schönen Gruß, wenn er wieder vorgeht, soll er seine Fäße auch mitnehmen. Ja, Sie glauben ja nicht, was ich mit dem Ding so alles mitgemacht hab, gell? Gleich, wie ich's gekauft hab, fahr ich aus dem Laden raus, war schon der erste Tag gehen. Sie, der hat geschimpft. Hat er gesagt, Sie alter Depp, hat er gesagt, können Sie nicht hupen? Hab ich gesagt, ja. Hupen kann ich schon, aber fahren kann ich noch nicht, ne?

0: Prince of Goshenhout.
1: Letzten Sonntag auch wieder, gell? Wir fahren in die fränkische Schweiz raus, vor mir 500 Auto, hinter mir 500 Auto. Ich in der Mitte drin. Eigentlich wollte ich nach Bamberg, aber in Forchheim haben sie mich noch rechts rausgedrückt, gell? Kurz hinter Forchheim muss die Alt hinten geschaukelt kommen. Sie haut uns in den Straßengrom rein. Habe ich gesagt, Alte, bleib gleich liegen, jetzt machen wir Brotzeit. Sie aber allein, wenn ich fahre, sage ich Ihnen, ich bin letztens durch die Hauptstraße gefahren. Da war ich so richtig drauf gegangen, gell? Im Kopf habe ich unterm Lenker gehabt, wie ich am Luftwiderstand. Aufgerissen habe ich mit den Fäßen, aber mir an der Hinterachse festgehalten. Plötzlich gibt's einen Riesenschlag, sag ich Ihnen. Ich bin erschrocken. Na, wenn ich mich rumdreht, hab geschaut, was los ist, hab ich nichts gesehen. Was glauben Sie, was war? Hab ich die Schallmauer durchbrochen gehabt, ja. Meter weiter tut's den nächsten Schlag. Da war ich dort gegangen. Vor mir war eine Dame gestanden. Die habe ich angefahren. Die ist stehen geblieben. Es waren fast zwei Damen. Es war so ein kleines Wirtschaftswunder. Da schaut sie zu mir nun, der sagt, sagen Sie mal, Sie altes Rindvieh, können Sie nicht außen rumfahren. Habe ich gesagt, entschuldigen Sie, ich habe Angst gehabt, das Benzin langt mir nicht, gell?

Apple gut. Ich hab zwar keine Ahnung, wo ich hinfahre, aber dafür bin ich geschwinder tot. 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

0: Jetzt hört mal zu, ihr Pappnasen. Einer von euch hat da draußen mein Motorrad geklaut. Ich gehe jetzt an die Theke und trink ein. Dann gehe ich raus und guck nach. Und wenn die Maschine dann immer noch weg ist, dann passiert hier dasselbe, was am 14. Februar 1979 in Oldesloe passiert ist. Ist das klar?
1: Entschuldigen Sie, was ist denn am 14. Februar 1979 in Oldesloe passiert?
0: Da muss ich mit dem Bus nach Hause fahren.

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Sieh, meine alte Pferde zeimer ein wenig auf den Familienschlitten, gell? Habe ich gesagt, wenn du so auf so einen modernen Fahrzeug fährst, dann lässt du dran einen modernen Haarschnitt machen, soll ich. So sahst du aus wie eine alte Frau. So hat sie sich so einen Maggi-Schnitt schneiden lassen. Schaut so aus wie ein alter Mo. Sie und die Sundach machen mir immer eine Fahrt ins Blaue. Die ganze Familie. Da hocke ich vorne auf die Lampen meinen Sohn drauf und hinten auf dem Gepäck ständer die Alte. Das ist schön, da siehst du den ganzen Tag nicht.

0: Sie gefährlich ist das Fahren, fahr ich schon, gell? Da bin ich letzt in der Landstraße entlang gefahren und da ist mir einer reingerannt. Und zufällig kommt hinten noch ein Landjäger. Mit dem hat er mich mal unterhalten, hat er gesagt, ich muss mit zur Blutprobe, weil ich ja so eine Fahne hab. Ich hab gar keine Fahne dabei gehabt, gell? Da sind wir nebeneinander hergelaufen, ich hab mein Moped zugeschoben, gell? Er hat sich an seinem Quersel festgehalten und da sind wir in die nächste Ortschaft reingelaufen, da ist mir ein Freund begegnet, der Heiner. Er sagt, sag einmal, wo gehst denn du hin? So, die siehst doch auf Schützenfest, der trägt mal quer.
1: Der Kalle, er ist schon da. Na, wir blinken ihm an. Der Kalle schaut in den Rückspiegel, er kennt uns nicht und denkt sich, Feind! Haut sie eine in die Verkleidung, wumm! Einser, Zweier, Dreier. Die Suzuki Gamma, also RG500, damals das schnellste und stärkste, was es gegeben hat, Zweitaktmotor, 90 PS, schlechtes Fahrwerk, eine ziemliche Arschkombination. Ja. Der Karl haut sie eine in die Gamma, eine blaue Rauchwolken, die erste Ecken gleich am Knie, am Rutscher, die zweite Ecken haben wir schon gesehen, die Teile von der Gamma umeinander liegen und ein Schneisen durch den Wald. Hm. Haben wir gewusst, da ist er. Und jetzt haben wir noch ein Stäbli, haben wir jetzt einmal über die Teile von der Suzuki weggerannt. Das schaut so deppert aus, weißt du, wenn da die Trimmer umeinander liegen und dann, das ist auch fürs Image so schlecht von dem Motorradfahrer. Jetzt haben wir mal eingesammelt, wo die über die Suzuki umsteht, die scheint das überall auf, die Beilen, überall steht Suzuki um, bis da alles weg hast. Und dann haben wir schon gehört schreien unten, haben wir gewusst, ist nicht so arg. Und er schreit noch, dann sind wir halt irgendwie da runtergegangen, den Wald entlang und dann ist er ganz seltsam, das Motorrad ist mit so kleinen am Baum, so ganz komisch ist es gerade. Und er so, also so drauf praktisch. Also da ist das Motorrad und er irgendwie so komisch. Also eine Haltung, die man normal nicht hat. Und dann haben wir die hingegangen und gesagt, da ist in Ordnung. Und gesagt, ja, passt, alles in Ordnung. Nichts passiert, ich hänge nur. Also, das heißt, mit was hängst du? Ich habe einen Handschuh, ich habe immer ein paar Heller, ich hänge da. Ne? Haben wir geschaut, na, ist er bitte im Sturz in die Käden reingekommen mit der Hand. Ich weiß nicht wieso. Hat er geschaut, ob es geschmiert ist? Ich weiß es nicht. Ja, habe ich noch nie zusammengebracht. Ja, auf jeden Fall ist er halt gehängt, weil die Ketten hat dann irgendwie hat den Handschuh halt eingesammelt praktisch und halt mit. Also beides reingegangen, nur bis zum Ritzel, weil da ist er praktisch schon ein kinematisches Ende, da kann er weiter geht's auch eigentlich.

0: Natürlich mache ich mir Sorgen, nicht? Weil jetzt rennen sie immer da mit den hormonell Übermotivierten, nicht? Mit den, und ich weiß ja selber als Bub, wie ich mit 16 drauf war. Na, UNO haben wir nicht gespielt, nicht? Ja. Und meine Frau sagt immer, ja, du musst es auch ein bisschen loslassen, du bist so eine Glucke. Ich sage, was heißt Glucke? Was ich, ne, weiß ich, mit wem die, wann die, wo die, also ich will schon wissen, nicht? Aber das ist schwierig, da muss man als Vater, vielleicht bin ich auch als Vater einer Tochter da ein bisschen übersensibel, nicht? Ich meine, ich wäre ein Buben, denke ich mir, den gut der gleiche Trottel wie ich, nicht? Aber bei einem Mädchen, du bist trotzdem ein bisschen, weiß nicht, fürsorglicher. Ich bin ein bisschen so, ja, gluckiger bin ich, klar, ne? Und ich war ja 13 Jahre lang, 13 Jahre lang war ich number one, ja? Papa, dich heirate ich mal, wenn ich groß bin. Papi, ich hab dich so lieb, Papi. Papi, ich bin noch was. Papa, wann kommst du? Wo warst du? Papa, Pussy, Papa.
1: Weg. Game over.
0: Ja, und an meine Stelle ist jetzt getreten der Jimmy Lessig mit der Derby im Hof. Ja, aber da geht er schon mit oben, ne? Na, den schauen wir sich ganz genau an. Na, da geh ich ganz normal mit runter, mit der Jogginghose, mit den Crocs, ne? Papa, bitte nie, ist so peinlich, Papa. Du musst nicht mit runtergehen, weiß ich, mein Kind, weiß ich. Die 5 Minuten nehme ich mir gern, ist kein Problem, ja. Hey, Sportler, komm drauf mit rein. Du, Meister, machen Sie mir zwar vielleicht gleich was aus, ha? Du darfst den Abend mit meiner Erstgeborenen verbringen. A. Bär. Die bringst du mir genau so zurück, wie sie jetzt ausschaut. Komm, schauen wir es jetzt vielleicht gemeinsam nochmal an. Ja, die hätte ich gern so zurück, ja. Und noch was, Meister. 0 Uhr, ja, Rückgabetermin heißt 0 Uhr Rückgabetermin. Nicht 0 Uhr 1, nicht 0 Uhr 2. 0 Uhr 3 scheidet völlig aus. Um 0 Uhr 4 schiebst du die Mopetten an, weil du die Poker aufgestochen hast, okay? Gut, mein Herz, bitte tut's aufpassen, tut's nicht Moped fahren, kennst nicht zu Fuß gehen, was nicht passiert, eh so viel, ja. Also, schönen Abend, Papa, dich lieb. Bussi, Bussi. Papa, bitte.
1: Was mit deinem Vater, Alter?
2: Sie und Ihnen mache ich den Vorschlag, sollten Sie keinen Rheumatismus haben oder sollten Sie Ihren Rheumatismus pflegen wollen, dann kaufen Sie sich auch ein Moped. Gerne.

verstehen. Und kann es auch verstehen, warum er mit dem Verehrer seiner Tochter ein bisschen so streng umgeht. Ja. Wir nähern uns natürlich dem Ende der Sendung. Bevor ich allerdings die Sendung abschließe, möchte ich euch noch ein wunderbares Paar vorstellen, beziehungsweise nicht vorenthalten, denn das war fast das Sakrileg. Giovanni und Jana Inazzarella, ein kongeniales Paar, und die habe ich am Plattenteller mit. Così sei tutte, so bist du.

Ja, mit Giovanni und Jana Inasarella hassen wir wirklich jetzt in die Schlusskurve eingebogen. Einen kurzen Blick noch auf den Fußballticker. Das Match Frankreich-Marokko ist natürlich zu Ende und es ist 2:0 ganz eindeutig für Frankreich ausgegangen. Also keine Nachspielzeit, keine Verlängerung, nichts. Es ist eindeutig 2:0 ausgegangen. Frankreich ist weiter. Und ja, das freut mich natürlich, ist klar. Und ich gratuliere.

Natürlich Frankreich. Ja, wie gesagt, wir sind in die Schlusskurve eingebogen und wie heißt es beim Roulette? Rien ne va plus. Norbert Keins. Nichts geht mehr.

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Ja, und dazu kann ich nur sagen, müde bin ich, geh zur Ruhe, schließe meine Äuglein zu, Vater, lass die Augen dein über meinem Bette sein. Ja, das war das gute Nachtgebet heute. Mit anderen Worten, die Sendung ist zu Ende. Wie geht's weiter? Wann hört ihr mich wieder? Am Sonntag. Da lade ich euch wieder zu meinen Cocktail in Noten ein. Seid herzlich willkommen. Natürlich, kommt fleißig rein, hört wieder zu. Und wir lassen wieder mit kunterbunter Musik am Sonntag das Wochenende ausklingen. Ja, wenn ihr wissen wollt, wie ist unser Programm, dann schaut doch auf unsere Homepage auf radio-klan.de oder auch auf Facebook, denn da stelle ich auch jeden Tag das Programm hinein. Irgendwann in der Nacht, wenn ich es bekomme, ist es meistens dann schon drinnen. Oder geht einfach auf meine Facebook-Seite, gebt einfach ein Wiener Mädel, dann komme ich schon, bin ich hier gleich als Erster da. Es gibt zwar mehrere Wiener Mädels, aber ich bin gleich die Erste, ihr kennt es am Bild und steht auch dabei, Radiomoderatorin, bla bla bla, also ich bin leicht zu erkennen. Wie man in Wien sagt, so leicht wie ein bunter Hund. Und ja. Wie gesagt, am Sonntag, da bin ich wieder mit dem Cocktail an Noten auf Sendung. Schaltet wieder ein, kommt rein, wenn euer Wiener Mädel auflegt und gute Laune verbreitet und das Wochenende ausklingen lässt mit bunt gemischter Musik, Tanzmusik und ja, allen möglichen. Mir bleibt nur mehr, mich zu bedanken fürs Zuhören. Danke fürs Zuhören an alle meine Hörer auf der Alexa im Internet und im Radio, wo immer ihr dabei wart. Und schaltet das nächste Mal wieder ein, wenn es heißt, euer Wiener Mädel ist am Mikrofon. Mir bleibt nur mehr euch eine gute Nacht zu wünschen. Kommt gut in den Morgen, kommt gut ins Wochenende und vor allem gesund. Schlaft gut, träumt was Schönes. Und wer kann euch besser zu Bett bringen als der Papa der Nation, Heinz Rühmann? Lalelu. Tschüssi, euer Wiener Mädel.

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0: ist das geil.
1: Ha, da oben. Ja, ich versuche mal verzweifelt das Mikrofon immer noch da unten zu suchen. Aber ist auch nicht schlecht. So, schönen guten Morgen, Nadi. Ja, schönen guten Morgen. Damit meine ich 21 Grad und 23 in der Wohnung. Ja, es geht doch langsam, ne? So, aber das nächste Hoch ist am Anrollen hier. Mhm. Ja, und am Anrollen sind auch Radio Klar. Schönen guten Morgen. Dann haben wir Hennys Musikwort, Radio bei Dragon, Peters Musikdiener oder Dinner und Musikworld Gießen. Dann haben wir noch das Piratenteam Nordsee oder Mein Herz Radio auch genannt und Radio Feuerfunke. Mein Gott, schweres Wort. Ja, und dann möchte ich jetzt Folgendes sagen. Jetzt kommt nämlich DJ Bobo zu euch mit Shadows of the Night. Und dann hören wir uns schon fast wieder.

0: Hans Werner. Ich bin gerade noch mal so mit dem Leben davongekommen. Beinahe wär's ausgewiesen mit Käffchen.
1: Was ist denn passiert? Mal den Teufel nicht an die Wand.
0: Ich war doch gestern mit Franz Helmut Merkweiser im Außendienst unterwegs.
1: Ja.
0: Wir haben ein bisschen Bauaufsicht gespielt. Das machen wir so einmal im Vierteljahr, sonst kommt man hier ja nicht raus.
1: Ja und?
0: Es wird echt dringend Zeit, dass Merkweiser Ende des Jahres pensioniert wird. Der ist lebensgefährlich.
1: Was redest du denn da? Wieso das?
0: Hans Werner, er ist gefahren. Aber frag nicht wie. Franz Helmut ist so gut wie orientierungslos. Vor allem hält er die Geschwindigkeitsbegrenzung für Alterszonen.
1: Was?
0: In keine 30-Zone ist er gefahren. Er sei dafür zu alt, hat er die ganze Zeit gefahren.
1: Das gibt's doch nicht.
0: Hör auf zu lachen, das ist überhaupt nicht komisch. Wenn du daneben sitzt, dann wird er ganz anders. Am Stoppschild stellt Merkweiser plötzlich den Wagen ab, steigt aus und geht zu Fuß weiter. Ich natürlich sofort hinterher und beinahe hätte der LKW von links mich voll erwischt.
1: Oh Gott, Mensch, da hat der Fahrer sich ja sicher entschuldigt.
0: Entschuldigt? Er meinte, schade, dass ich nicht früher erkannt habe, wer da über die Straße trottelt und ist weiter.
1: Was?
0: Ja. Und dann ist mir plötzlich eingefallen, wer das war.
1: Wer?
0: Der Chef von Betonbau persönlich. Mit dem habe ich doch neulich so einen Ärger gehabt, weil der Antrag für die neue Fußgängerbrücke fast 3 Jahre bei mir in der Schublade lag. Und er sollte sie bauen.
1: Oh Mensch. Und was war mit Möckweiser in der Zwischenzeit?
0: Der hat in der Zwischenzeit das Umleitungsschild falsch verstanden und daraufhin den Verkehr umgeleitet. Da ging nichts mehr. Mit 3 Leuten mussten wir ihn von der Kreuzung zerren. Und als wir wieder am Wagen waren, hatten sie den abgeschleppt. Ich bin nervlich völlig am Ende. Da hilft auch kein Käffchen mehr.
1: Ich glaube schon. Käffchen bei mir?
0: Bingo.
2: Oh, was da so alles passieren kann im Büro, ne? So, jetzt fangen wir mal an mit Davia Lavi, mit Neuer Wind. Und Dalida kommt danach mit Io Te Amor. Genau. So, und danach hören wir uns wieder.

Ja, ein kleiner Hinweis. Radio Clan kann wohl gerade, das liegt wohl an Laut FM, glaube ich. Ja, und bei Radio Feuerfunke dürfte das dasselbe sein. Wenn ihr denn hören wollt, bitteschön, auf Laut FM. Oder auf die Seiten zu gehen, zum Beispiel Peters Musikdiener oder auch bei Radio White Dragon. Ja, da geht das wohl. Gut, das in eigener Sache. Jetzt habe ich für euch Dan Harrell mit Holiday Night und das Helludo frischer Wind. Frischer Wind weht von den Bergen. Dann werden wir einmal nach Österreich oder woher auch der Titel kommt. Bitteschön.

So, jetzt habe ich für euch Dave Brubeck. Tech Fire, instrumentales Stück. Und dann kommt für euch Elvis, I Will Be Home Again. Ja, so machen wir. Übrigens, man kann auch das Radio hören, wenn alle Stück reißen, über... Ja. Und mein Herzradio zum Beispiel, da anwählen. Kleiner Tipp für euch. Ja, oder andere Sender auch mal ausprobieren. Danke. So, jetzt geht's weiter.

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So, jetzt bin ich auch mal wieder da. So, jetzt hatten wir danach gehört nach Elvis, Davia Lavi, du bist mein Problemchen. Ja. Und dann kam jetzt eben gerade natürlich DJ Ötzi, wie soll's auch anders sein mit You Love Floor. Und jetzt habe ich David Dunn das mit Anna Fanny Honeymoon und danach Deep Purple mit Anja. Genau, ja, so geht das weiter.

Ja, ich sehe gerade, wir sind noch mit kurzen Sendeausfällen ein bisschen geschlagen. Also die technischen Probleme dürften noch nicht ganz gelöst sein. Ich hoffe, ihr bleibt uns trotzdem treu, denn wir kommen wieder. Wir sind wieder Bumerang. Der Bumerang kommt auch immer wieder und ich sowieso. Ich lasse mich nicht so einfach abschütteln von einem Sender oder von einer Technik, die spinnt. Ja, machen wir mal kurz einen Blick auf die Fußball-WM. Da gibt es erfreuliche Nachrichten. Seit 22 Uhr spielen Curaçao und die Elfenbeinküste und auch Ecuador gegen Deutschland. Curaçao hat noch eine Chance für das Ticket für die K.O.-Runde. Allerdings müssten sie da die Elfenbeinküste besiegen. Und das schaut im Moment aber nicht so aus, weil wir sind in der 27. Minute und die Elfenbeinküste führt mit 1 zu 0. Da schaut es bei Deutschland schon ein bisschen besser aus. Ecuador gegen Deutschland, 28. Minute und es steht 1 zu 1. Ja, ich denke, Deutschland als Gruppensieger ist sowieso fix oben. Und auch Ecuador könnte, weiß ich nicht, eben, wie gesagt, es kommt darauf an, wie das Curaçao-Match ausgeht. Aber Ecuador muss noch spielen. Deutschland ist sowieso fix dabei. Ja, das ist natürlich, das sind erfreuliche Nachrichten für euch. Für uns, ja, wir müssen noch ein bisschen warten, ob wir dabei sind, wir Österreicher, werden wir sehen. Ich hoffe es natürlich. Ich halte unseren Buben so viel, ich bin so viel Patriot, dass ich sage, ich halte unseren Jungs selbstverständlich alle Daumen. Ja, bei uns geht es allerdings weiter mit Musik. Wir gehen mit Musik weiter in den Abend und Hugo Montenegro. The good and the bad and the ugly.

0: Wortnummer, wie man bei uns in Österreich sagt. Wer es nicht erkannt haben sollte, das war die Filmmelodie von Zwei glorreiche Halunken. Ein wunderbarer Film mit einer Bombenbesetzung mit Clint Eastwood und Eli Wallach und, ja, und vielen, vielen anderen. Ein ganz toller Film mit ganz, ganz toller Filmmusik. Ja, bei uns geht's weiter. Wie geht's weiter mit den Western Cowboys? Wir bleiben beim Western und hören den Western Cowboys zu. I'm retired.
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Ja, und wir feiern den nächsten Geburtstag, nämlich Carly Simon. Am 25. Juni 1945 ist sie in New York geboren, in New York City in den USA, und ist heute stolze 81 Jahre alt. Sie weilt noch unter uns und hat uns viele, viele tolle Songs geschenkt. 1972 ist er mit dem Album No Secrets der Durchbruch gelungen. Da hat sie Platz 1 erreicht und mehrere erfolgreiche Singles sind daraus hervorgegangen. Besonders erfolgreich war der Song You're So Vain, denn da hatte sie einen besonderen Background-Sänger, nämlich den Mick Jagger. Der hat im Refrain mitgesungen und das wurde einer ihrer größten Hits. Vor allem machte er sie weltberühmt. Ja, mit Nobody Does It Better zum James Bond Film Der Spion, der mich liebte, 1970, Entschuldigung, hat sie sogar ins Filmgenre reingeschnuppert. Ja, ich habe sie jetzt am Plattenteller hier mit Coming Around Again. Carly Simon, alles Gute zum Geburtstag.

Jetzt geht es mit einer weltbekannten Nummer weiter, mit einer ganz besonderen Nummer, nämlich mit Lucy Niestler und Alexander Göbel. Ein Traumpaar, Lucia Niestler und Alexander Göbel haben hier in Wien so manche gemeinsame Musical-Aufführung durchgedrückt und vorgestellt und waren dabei immer großartig. Ein Musical, das sie zusammen gespielt haben, war auch das Phantom der Oper und das haben sie auch zusammen gesungen. Und genau das hören wir jetzt. Das Phantom der Oper.

Eine Weltaufnahme. Lucia Listner und Alexander Göbel, Phantom der Oper. Ja, jetzt geht's weiter mit der Sonne von Ecuador, und zwar genau mit der gelben Sonne von Ecuador. Bevor wir aber reinschauen, schauen wir einmal in die Fußball-WM. Wir sind in der Halbzeit bei beiden Matches. Curaçao gegen Elfenbeinküste, die sind mit 0:1 in die Halbzeit gegangen. Elfenbeinküste führt mit einem Tor. Und Ecuador-Deutschland, ja, da hat sich auch ein bisschen was getan, denn auch die sind in der Halbzeit allerdings mit einem Unentschieden, und zwar genau gesagt mit einem 1:1. Ja, schauen wir, wie es weitergeht, schauen wir, wie die zweite Halbzeit weitergeht. Die nächsten Spiele, Tunesien, Niederlande und Japan, Schweden, die starten um 1 Uhr früh, also das werden wir mit der Sendung nicht mehr erleben. Da kann ich euch dann nicht mehr am Laufenden halten. Und Türkei, USA und Paraguay, Australien, die starten überhaupt im Morgengrauen. Um 4 Uhr früh spielen sich die ihre Plätze aus. Da liegen wir längst alle im Morpheus-Armen und schlummern noch tief und fest dem Morgen entgegen. Ja, und damit wir schlummern können, besuchen wir jetzt oder suchen wir jetzt die gelbe Sonne von Ecuador. Jeder Sonne auf Ecuador. Chris Malo.

Ja, und wir feiern den nächsten Geburtstag und zwar von einer jungen Dame, eine junge Deutsche, nämlich die Leonie. Am 25. Juni 1997 ist sie in Cannes geboren, ist also zarte 29 Jahre alt, hat praktisch ihr Leben noch vor ihr. Die Karriere hat sie begonnen 2014 in der RTL-Show Rising Star als Mitglied der Band Unknown Passenger. Im Finale erreichte diese Gruppe dann 92,77% der Stimmen für ihre Version von Stay. Und das war der Startschuss zu einer Karriere. Und ja, sie macht das nicht schlecht. Und wir feiern mit ihr natürlich diesen Geburtstag gerne. Und ich habe mir ein Lied ausgesucht. By Your Side. Leonie.

0: Ja, Leonie, mit By Your Side. Weiter geht's mit einer großen Amerikanerin. Ich gebe ehrlich zu, ich habe sie immer ein bisschen unterschätzt. Ich habe sie immer für so ein bisschen mehr Western-Tussi gehalten. Bin dann draufgekommen zu ihrem Geburtstag heuer, dass diese Frau nicht einfach nur ein Western-Tussi ist, sondern die hat wirklich was los. Die ist nicht nur das dumme Blondchen, als dass er sich gibt oder wie sie sich auf der Bühne gezeigt hat oder zeigt mit blonder Perücke und die richtig diese mit hohen Stöckelschuhen, die da durch die Gegend treppelt, sondern die kann auch wirklich was. Was ich nicht wusste, ist, dass sie sogar den Song für Bodyguard, den berühmten, geschrieben hat, den Whitney Houston dann so berühmt gemacht hat. Sie hat Lieder geschrieben, sie hat Songs geschrieben und sie ist ein Finanzgenie. Man kann sie nicht über den Tisch ziehen, sie ist nicht das blonde Dummchen, für das man sie halten könnte, sondern sie ist eine echt patente, kluge Frau. Dolly Parton, I will always love you.
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